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1: Im Herzen Bayerns liegen uns momentan keine größeren Störungsmeldungen vor.
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1: Ich bin Florian Klaus. Nach dem Deal mit den USA hat Russland sein Exportverbot für Diesel teilweise aufgehoben. Zunächst könnten dadurch 500.000 Tonnen auf den Weltmarkt kommen, hieß es aus Moskau. Kritik an der Vereinbarung kam besonders aus der Ukraine, weil die russische Regierung dadurch an neues Geld kommt, das sie für den Krieg dort einsetzen kann. US-Präsident Trump hat nach der Kritik einen neuen ukrainischen Präsidenten gefordert. Bundesjustizministerin Hubich will verhindern, dass Rechtsextremisten Gerichte durch die Wahl von Schöffen unterwandern. Dafür will sie das Richtergesetz ändern. Es solle klargestellt werden, dass auch ehrenamtliche Richterinnen und Richter auf dem Boden des Grundgesetzes stehen müssten. Nächste Woche will Hubich einen Gesetzentwurf vorlegen, hat sie der Welt am Sonntag gesagt. Es geht um viel Geld, auch für Deutschland. Wie soll der nächste langfristige EU-Haushalt ausgestattet werden? Über diese Frage spitzt sich der Streit gerade zu. Bundeskanzler Merz hat einen Vorschlag der irischen Ratspräsidentschaft schnell abgelehnt. Warum, Ronny Thorau?
2: Am jüngsten Kompromissvorschlag aus Irland stört Kanzler Merz nicht nur, dass viel weniger gekürzt wird, als Deutschland gerne hätte, sondern auch in welchen Bereichen, etwa für Wettbewerbsfähigkeit, Forschung und Verteidigung, nicht aber in der Agrarpolitik und beim Finanzausgleich für wirtschaftlich schwächere Regionen der EU.
1: Mit einem deutlichen 6:0 hat sich Leipzig in der Fußball-Bundesliga gegen Frankfurt durchgesetzt. Davor hat Augsburg gegen den FC Bayern das schnellste Tor der Bundesliga-Geschichte geschossen. Am Ende stand dort ein 2:2 unentschieden. Die weiteren Ergebnisse: Hoffenheim-Hamburg 2:3, Paderborn-Stuttgart 0:2, Mainz-Leverkusen 3:4 und Union Berlin-Elversberg 1:0. Und in der zweiten Liga haben sich Nürnberg und Wolfsburg am Abend mit 4:4 unentschieden getrennt.
0: 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Uns liegen derzeit keine größeren Störungsmeldungen vor. 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
3: Viele Wolken halten sich noch. Nach und nach schafft es aber heute auch die Sonne, sich durchzusetzen. Dazu kommt Wind. Es bleibt heute trocken bei Maxiwerten von 14 Grad. Der Wettertrend: die neue Woche startet am Montag mit Sonne und Wolken bei 15 Grad.
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Uns liegen derzeit keine größeren Störungsmeldungen vor. 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
1: Ich bin Florian Klaus. Bei einem Angriff auf den Flughafen der saudischen Hauptstadt Riad sind nach Angaben der staatlichen Luftfahrtbehörde 12 Menschen getötet worden. Mehr als 300 weitere wurden demnach verletzt, einige schwebten in Lebensgefahr. Die mit dem Iran verbündete Houthi-Miliz hatte zuletzt ihre Angriffe auf Saudi-Arabien verstärkt. Zu diesem Angriff hat sie sich aber bisher nicht bekannt. Nach dem US-Deal mit Russland über russische Diesellieferungen hatte die Ukraine US-Präsident Trump kritisiert. Die Dieselverkäufe bringen Russland Geld ein, das in den Krieg investiert werden kann, so die Begründung. US-Präsident Trump hat darauf mit der Forderung nach einer Ablösung des ukrainischen Präsidenten Zelensky reagiert. Trump steht wegen hoher Spritpreise kurz vor den anstehenden Wahlen in den USA unter Druck. In mehreren Bundesländern laufen laut Bundeskriminalamt Durchsuchungen. Die genauen Hintergründe wollte eine Sprecherin zunächst nicht nennen. In Kiel haben in diesem Zusammenhang mehrere Beamte von Zoll und Polizei eine Gaststätte durchsucht. Das Geschäft liegt laut Polizei auf einer Partymeile im Stadtzentrum. Am 5. Spieltag der Fußball-Bundesliga haben sich Augsburg und der FC Bayern mit 2:2 unentschieden getrennt. Begonnen hat das Spiel mit dem schnellsten Tor der Bundesliga-Geschichte. Der Torschütze Robin Fellhauer danach bei der Zone.
2: Das ist schon was richtig, richtig Cooles, muss ich sagen, weil es einfach, ja, ich bin jetzt Teil von was ganz, ganz Großem, wo ich bei einer Statistik an der Spitze stehe und das kann mir, glaube ich, so schnell keiner nehmen.
1: Die weiteren Ergebnisse: Leipzig-Frankfurt 6:0, Hoffenheim-Hamburg 2:3, Paderborn-Stuttgart 0:2, Mainz-Leverkusen 3:4 und Union Berlin-Elversberg 1:0. Und in der zweiten Liga gab es am Abend ein 4:4 zwischen Nürnberg und Wolfsburg.
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3: Momentan liegen uns keine größeren Störungsmeldungen vor.
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4: Viele Wolken halten sich noch. Nach und nach schafft es aber heute auch die Sonne, sich durchzusetzen. Dazu kommt Wind. Es bleibt heute trocken bei Maxiwerten von 14 Grad. Der Wettertrend: Die neue Woche startet am Montag mit Sonne und Wolken bei 15 Grad.
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1: Momentan liegen uns keine größeren Störungsmeldungen vor.
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1: Ich bin Florian Klaus. Guten Morgen. Nach dessen Kritik am US-Deal zu Diesellieferungen aus Russland hat US-Präsident Trump die Ablösung des ukrainischen Präsidenten Zelensky gefordert. Dieser habe vielfach die Gelegenheit gehabt, den Krieg mit Russland zu beenden und es nicht getan, sagte Trump. Zelensky hatte Trumps Vereinbarung kritisiert, weil der Dieselverkauf neues Geld in Russlands Kriegskasse spülen würde. Die CDU will nach mehreren Wahlschlappen 2 Tage lang bei einer Führungsklausur nach Lösungen suchen. Noch davor kommt Kritik vom früheren CSU-Chef Seehofer, besonders an Kanzler Merz. Der habe durch den Bruch von Wahlversprechen Glaubwürdigkeit verloren, sagte Seehofer der Bild am Sonntag. Er nannte konkret die nicht erfolgte Senkung der Stromsteuer für alle. Außerdem kritisierte er Merz' Aussagen über fehlende Arbeitsmoral in Deutschland. Nach SPD und Linken haben in Mecklenburg-Vorpommern auch die Grünen für Koalitionsverhandlungen zur Bildung einer rot-rot-grünen Landesregierung gestimmt. Die Verhandlungen sollen am Montag beginnen. Ronny Thorau berichtet.
2: Bei den Koalitionsverhandlungen im Norden soll es unter anderem um eine milliardenteure Modernisierung des Bundeslandes gehen. Die Mehrheit für die alte und wohl neue Ministerpräsidentin Schwesig wäre aber mit 3 Stimmen recht knapp. Und es gilt als etwas offen, ob Manuela Schwesig nicht bald größere Ambitionen auf Bundesebene hat. Denn nach ihrem Wahlerfolg gilt sie als neue starke Frau in der SPD.
1: Ein knapper Sieg ist es nicht gewesen, den Leipzig gegen Frankfurt in der Fußball-Bundesliga eingefahren hat. Mit 6:0 hat RB gegen die Eintracht gewonnen. Davor konnte Augsburg dem FC Bayern einen Punkt abbringen und dabei auch gleich noch den Rekord für das schnellste Tor der Bundesliga-Geschichte aufstellen. 2:2 war das Ergebnis. Die weiteren Ergebnisse: Hoffenheim-Hamburg 2:3, Paderborn-Stuttgart 0:2, Mainz-Leverkusen 3:4 und Union Berlin-Elversberg 1:0.
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3: Aktuell sind bei uns im Herzen Bayerns keine größeren Störungen gemeldet.
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4: Viele Wolken halten sich noch. Nach und nach schafft es aber heute auch die Sonne, sich durchzusetzen. Dazu kommt Wind. Es bleibt heute trocken bei Maxiwerten von 14 Grad. Der Wettertrend: die neue Woche startet am Montag mit Sonne und Wolken bei 15 Grad.

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Aktuell sind bei uns im Herzen Bayerns keine größeren Störungen gemeldet. 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
3: Ich bin Angela Kress. Guten Morgen. Klageverfahren zu Asylentscheidungen dauern wieder länger. Im ersten Halbjahr waren es im Schnitt gut 15 Monate. 2025 war es etwa einen Monat weniger. Aber zum Vergleich, 2021 waren es noch über 26 Monate. Ein Grund, dass es jetzt wieder länger dauert, ist, dass es mehr Asylklagen gibt. Zum Stichtag Mitte August lagen über 196.000 Akten bei den Gerichten. Der ukrainische Präsident Zelensky hat scharf kritisiert, dass die USA einen Deal mit Russland über Diesellieferungen geschlossen haben. Das passt US-Präsident Trump nicht und er fordert deshalb einen Führungswechsel in der Ukraine. Er behauptet, dass Zelensky für die hohen Dieselpreise verantwortlich sein soll. Der Preis für Diesel steigt aber vor allem wegen des Kriegs im Iran, den Trump gemeinsam mit Israel begonnen hatte. Bayerns Ministerpräsident Söder hat den Trainer des FC Bayern, Vincent Kompany, beim Bayerischen Sportpreis mit einem Ehrenpreis ausgezeichnet. Söder sagte, der FC Bayern stehe neben dem sportlichen Erfolg auch für Toleranz, Mitmenschlichkeit und Weltoffenheit. Das liege explizit auch an Kompany. Der hat sich bedankt und daneben für Münchens Olympia-Bewerbung geworben. Am 5. Spieltag der Fußball-Bundesliga hat Leipzig Frankfurt mit einem deutlichen 6:0 geschlagen. Die Enttäuschung war Eintracht-Spieler Jonathan Burkhardt anschließend bei Sky anzuhören.
4: Mir tut's sauleid für die Fans, die gekommen sind. Mir tut's leid für meine Eltern, die extra nach Leipzig gefahren sind und sich so eine Scheiße angucken müssen. Das tut weh heute, muss ich echt sagen.
3: Im bayerischen Duell hatten sich vorher Augsburg und der FC Bayern 2:2 unentschieden getrennt. Die weiteren Ergebnisse: Hoffenheim-Hamburg 2:3, Paderborn-Stuttgart 0:2, Mainz-Leverkusen 3:4 und Union Berlin-Elversberg 1:0.
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5: Im Herzen Bayerns liegen uns derzeit keine größeren Störungsmeldungen vor.
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6: Viele Wolken halten sich noch. Nach und nach schafft es aber heute auch die Sonne, sich durchzusetzen. Dazu kommt Wind. Es bleibt heute trocken bei Maxiwerten von 14 Grad. Der Wettertrend: die neue Woche startet am Montag mit Sonne und Wolken bei 15 Grad.
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1: Im Herzen Bayerns liegen uns derzeit keine größeren Störungsmeldungen vor.
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2: Heute wechseln sich wolkige und teils sonnige Abschnitte ab. Später kommt Wind dazu. Die Temperaturen erreichen maximal 14 Grad. Es bleibt aber trocken. Der Wettertrend, es bleibt beim Wechsel von Sonne und Wolken. Am Dienstag regnet es dazu auch. Die Temperaturen liegen meist bei um die 15 Grad.
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1: Ich bin Angela Kress. Guten Morgen. Keine Koalitionen, keine gemeinsamen Beschlüsse, keine Zusammenarbeit. Gut die Hälfte der Menschen in Deutschland hält sogenannte Brandmauern in der Politik für richtig. In einer Umfrage für die Bild sprachen sich 53% dafür aus, 32% halten sie für falsch. Das CDU-Präsidium will heute und morgen die jüngsten Wahlschlappen aufarbeiten. Im Vorfeld wurde auch über den künftigen Kurs gegenüber der AfD diskutiert. US-Präsident Trump hat einen neuen Präsidenten für die Ukraine gefordert. Selenskyj habe vielfach die Gelegenheit gehabt, den Ukraine-Krieg zu beenden und sich dagegen entschieden, behauptete Trump. Jan-Christoph Freibott berichtet aus Washington.
2: Selenskyj, nicht Putin, soll sich gegen einen Frieden sperren und Selenskyj soll für die hohen Preise für Diesel verantwortlich sein. Der Preis für Diesel, der steigt vor allem wegen des Krieges im Iran, den Trump gemeinsam mit Israel begonnen hatte. Trumps Äußerungen sind nicht nur ein Rückschlag für die Menschen in der Ukraine, sondern auch für die Europäer, die den Druck auf Moskau erhöhen wollen.
1: In mehreren Bundesstaaten im Süden der USA herrscht durch den Wirbelsturm Isaias Ausnahmezustand. 4 Menschen sind getötet worden, Hunderttausende haben nach offiziellen Angaben keinen Strom. Gleichzeitig bereitet sich Mexiko auf einen Hurrikan vor, der weiter Kurs auf die Küste nimmt. Ein knapper Sieg war es nicht, den Leipzig gegen Frankfurt in der Fußball-Bundesliga eingefahren hat. Mit 6:0 hat RB gegen die Eintracht gewonnen. Davor konnte Augsburg dem FC Bayern einen Punkt abbringen und dabei auch gleich noch den Rekord für das schnellste Tor der Bundesliga-Geschichte aufstellen. 2:2 war das Ergebnis. Die weiteren Ergebnisse: Hoffenheim-Hamburg 2:3, Paderborn-Stuttgart 0:2, Mainz-Leverkusen 3:4 und Union Berlin-Elversberg 1:0.
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3: Aktuell liegen uns keine größeren Störungsmeldungen vor.
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5: Heute wechseln sich wolkige und teils sonnige Abschnitte ab. Später kommt Wind dazu. Die Temperaturen erreichen maximal 14 Grad. Es bleibt aber trocken. Der Wettertrend, es bleibt beim Wechsel von Sonne und Wolken. Am Dienstag regnet es dazu auch. Die Temperaturen liegen meist bei um die 15 Grad.
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7: Einen schönen guten Morgen. Herbststimmung in der Region, da kommt man nicht so leicht aus den Federn. Darum ein kleiner Anschub mit dem Sonntagmorgen. Herzlich willkommen, schön, dass ihr dabei seid. Wir blicken als erstes zurück auf den Tag der Amtseinführung des neuen Eichstätter Bischofs. Das war für alle Beteiligten ein großartiger Tag. Dann erfahren wir mehr über die dreimal wunderbare Mutter. Dieses Gnadenbild hängt in Ingolstadt und heute ist der Gedenktag für dieses Fest. Und wie erging es Rupert Stadler, dem ehemaligen Audi-Chef auf dem Jakobsweg? Auch das hören wir in dieser ersten Stunde.
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0: Nimm Stab und Rationale, die Zeichen deines Hirtendienstes und deiner Berufung zum Bischof von Eichstätt als 82. Nachfolger des heiligen Willibald.
1: Lang anhaltender Applaus für den neuen Eichstätter Bischof Christian Würz. 42 Sekunden. Als er beim Gottesdienst am vergangenen Sonntag im Dom seinen Sitz einnimmt, die Kathedra, da ist es amtlich. Würz ist der 83. Bischof der Diözese Eichstätt. Endlich, möchte man sagen, über ein Jahr war der Bischofsstuhl verwaist. Nun kann es losgehen. In welche Richtung? Das wird sich zeigen.
2: Jetzt geht es erstmal darum, die Diözese kennenzulernen. Also die Menschen, die hier leben, nicht nur die Katholikinnen und Katholiken, sondern alle Menschen. Ich habe es ja eben auch in meiner Predigt gesagt, wenn es uns gelingt, ein bisschen mehr Frieden, Gemeinsamkeit in die Gesellschaft und in die Kirche zu bringen, dann ist schon viel erreicht.
1: Doch zunächst einmal wurde gefeiert. War der Dom mit rund 1000 Besucherinnen und Besuchern schon proppenvoll, so wurde das beim Fest der Begegnung auf dem Leonrothplatz noch einmal getoppt. Und der Bischof nahm sich Zeit für die Menschen.
3: Ich finde, es ist ein wunderbares Fest. Der Gottesdienst war sehr, sehr feierlich.
4: Und das herum, jetzt diese Zeit der Begegnung, die ist so informativ, weil man kann Menschen treffen, die man sonst nie trifft.
5: Ja, es war ein Erlebnis, die Ansprachen und die Einführung, das ist ganz klar. Es war einfach wunderbar.
6: Also ich finde es super, dass es so ein Begegnungsfest gibt. Auch in kirchlich angespannten Zeiten oder in finanziell angespannten Zeiten. Weil Kirche ist Gemeinschaft und das soll weitergeführt werden.
1: Kirche ist nicht nur Gemeinschaft, Kirche prägt auch die Gesellschaft. Völlig zu Recht, meinte Ministerpräsident Markus Söder, einer der Ehrengäste beim Gottesdienst.
7: Ich glaube, es gibt sehr viele Fragen, wo die Rolle der Kirche ganz besonders wichtig ist. Zum Beispiel zu Beginn und Ende des Lebens, wenn es um den Schutz des Lebens geht, bei Klonenideen, die es gibt, der Schutz des ungeborenen Lebens, aber auch der Schlussphase des Lebens. Pläne assistierter Suizid stoßen bei uns auf Ablehnung. Wir sind eher für den Palliativ, den begleitenden Hospizweg mit dem Glauben beispielsweise. Und so gibt es viele, viele Fragen, die immer wieder eine Stellungnahme der Kirche brauchen, das Engagement. Und deswegen ein Land ohne Kirche, ein Land ohne Glauben kann ich mir nicht vorstellen und will ich auch nicht.
1: Die Rolle der Kirche in der Gesellschaft, das ist eine Aufgabe, der sich der neue Bischof nun stellen wird. Eine andere, der klare Blick auf die Probleme im Bistum. Eines ist klar, Würz ist keiner, der sich wegduckt.
2: Es gibt hier sicherlich Herausforderungen wie in jeder Diözese. Aber wie gesagt, ich muss mir jetzt erstmal einen Überblick schaffen, was tatsächlich ganz oben liegt. Und dann nach und nach die Dinge, die viele Menschen unter den Nägeln brennen, auch angehen und nach Lösungen suchen und nach Fortschritten.
1: Der Amtsantritt von Bischof Würz am vergangenen Sonntag in Eichstätt. Der Auftrag ist auf jeden Fall schon mal gelungen. Seinen ersten großen Gottesdienst danach, den hielt er vor Schülern in Ingolstadt. Mehr darüber in etwa einer Stunde, kurz nach 8.

0: Wer im Ingolstädter Liebfrauenmünster in die Gnadenkapelle kommt, trifft auf ein Bild, das eine erstaunliche Reise hinter sich hat. Es kam aus Rom nach Ingolstadt, war im Jesuitenkolleg in Landshut und in verschiedenen Ingolstädter Kirchen. Heute hängt es hier im Münster, die dreimal wunderbare Mutter. Und ihr Name geht auf eine ziemlich ungewöhnliche Geschichte zurück, weiß Doris Wittmann, wissenschaftliche Mitarbeiterin im Stadtarchiv.
1: Der Name kommt aus dem Jahre 1604 von einer Erhebung des Pater Jakob Rehm.
0: Jakob Rehm war Jesuit, Erzieher und ein großer Marienverehrer. Beim Gebet der sogenannten Lauretanischen Litanei wollte er wissen, welcher Titel für Maria wohl ihr Liebster sei. Beim Wunderbare Mutter, so wird es überliefert, fühlte er sich besonders berührt und wiederholte den Titel dreimal.
1: Und hat dann gemerkt, ah ja, das ist jetzt wohl der geschätzte Titel und hat den Titel dreimal wiederholt.
0: Dreimal Wunderbare Mutter, Mater ter Admirabilis. Das Bild selbst ist eine Kopie des berühmten Marienbildes in der römischen Basilika Santa Maria Maggiore. Und dieses römische Original hat in den vergangenen Jahren noch einmal eine besondere Aufmerksamkeit bekommen, denn Papst Franziskus wurde ganz in der Nähe davon bestattet. Doch eigentlich geht es bei dem Bild um etwas viel Näheres, um Menschen, die hier in Ingolstadt seit Jahrhunderten beten.
1: Also ich empfinde schon immer wieder eine angenehme Ruhe, wenn ich davor knie oder sitze und auch wenn ich nur kurz Zeit habe und ein Kerzchen entzünde, oft auch für die Anliegen von vielen Verwandten, Freunden, Bekannten, egal ob schwere Krankheiten, ob Prüfungen oder irgendwelche wichtigen Entscheidungen, aber man kommt mit Ruhe wieder heraus und das ist ganz wichtig, denke ich mal.
0: Die Verehrung ist längst nicht mehr nur eine Ingolstädter Angelegenheit. Die Verbindung zur ganzen Diözese reicht in die Zeit des Zweiten Weltkriegs zurück. Bischof Michael Rackel weihte damals das Bistum der dreimal wunderbaren Mutter. Und auch heute ist sie im Bistum präsent. Sogar im Gotteslob steht ihr Bild gleich am Anfang. Bis heute kommen Menschen hierher, zünden eine Kerze an, sitzen eine Weile schweigend vor dem Bild oder schreiben ihr Anliegen in ein Buch, damit andere dafür mitbeten. Doris Wittmann.
1: Es sind immer wieder Beter vor dem Bild der dreimal wunderbaren Mutter zu sehen und ich denke, jeder geht auch getröstet und gestärkt wieder heraus.
0: Vielleicht muss ein fast 500 Jahre altes Bild also gar nicht modern werden. Es reicht, wenn Menschen davor noch immer das finden, wonach sie suchen. Einen Moment der Ruhe. Ein Ort, an dem sie etwas ablegen können und vielleicht auch Hoffnung, dass sie mit ihren Sorgen nicht allein sind. Heute, am Sonntag, dem 11. Oktober, wird im Bistum Eichstätt der Gedenktag der dreimal wunderbaren Mutter gefeiert.

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5: Aktuell liegen uns keine größeren Störungsmeldungen vor.
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6: Heute wechseln sich wolkige und teils sonnige Abschnitte ab. Später kommt Wind dazu. Die Temperaturen erreichen maximal 14 Grad. Es bleibt aber trocken. Der Wettertrend, es bleibt beim Wechsel von Sonne und Wolken. Am Dienstag regnet es dazu auch. Die Temperaturen liegen meist bei um die 15 Grad.
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7: Es ist ein Bild, das sich eingebrannt hat. Willy Brandt kniet 1970 in Warschau vor dem Ehrenmal für die Opfer des Warschauer Ghettos. Kein großes Wort, keine lange Erklärung, nur dieser Kniefall. Ein Mensch macht sich klein und zeigt gerade dadurch Größe. Er sagt, ich sehe, was geschehen ist, ich verdränge es nicht, ich stehe dazu. Knien kann aber noch etwas anderes bedeuten. Innehalten. Sich eingestehen, dass ich nicht selbst alles in der Hand habe, dass ich manchmal Kraft brauche und sie nicht aus mir selbst herausbekomme. Auch der Apostel Paulus kennt dieses Knien. Er betet für Menschen, die ihm wichtig sind. Er bittet für sie um Kraft und Mut. Vielleicht ist das gar nicht so weit weg von unserem Alltag. Für andere Dasein heißt nicht immer, Antworten zu haben. Manchmal heißt es einfach, einen Menschen mitzutragen. In Gedanken, im Gebet oder ganz praktisch. Und manchmal tut es gut, selbst einmal innezuhalten und zu sagen, ich kann das nicht allein. Auch das kann Stärke sein. Einen schönen Tag wünscht euch Bernhard Löhlein, katholische Redaktion.
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0: Das ist der Sonntagmorgen von Radio K1, dem Kirchenfunk im Bistum Eichstätt. Über das Alter reden wir eigentlich nicht so gerne. Aber eigentlich ist es schon wichtig, sich rechtzeitig und gut darauf vorzubereiten. Das gilt besonders auch für Menschen, die keine Unterstützung durch Kinder oder die Familie erwarten können. Jetzt gibt es eine neue Studie dazu von Christine Brendebach. Sie ist Professorin für Gerontologie an der Evangelischen Hochschule in Nürnberg. Maria Klecher hat mit ihr gesprochen.
1: Rund 20% aller Menschen über 50 in Deutschland haben keine Kinder. Eine riesige Gruppe, die in der Forschung bisher schlicht übersehen wurde. Grund genug für Christine Brendebach, ein eigenes Forschungsprojekt zu starten. Ins Alter ohne Kinder. Sie war überrascht, dass sich so viele freiwillige Teilnehmerinnen und Teilnehmer gemeldet hatten, so als hätten sie nur darauf gewartet.
2: Endlich sieht uns mal jemand. Und es war eigentlich auch ein schönes Erlebnis für mich als Forscherin, wirklich auch die Leute da abzuholen, wo sie sagen, oh, wir möchten von uns erzählen, wir möchten sichtbar bleiben, hat die eine gesagt.
1: 25 Frauen und Männer, die gerade kurz vor oder nach dem Ruhestand sind, haben sich intensiv ausgetauscht. Egal ob Wohnen, Mobilität, Digitalisierung oder Pflege, die Grundsorgen beim Älterwerden sind für alle gleich. Aber was macht denn nun den Unterschied, wenn keine eigenen Kinder da sind? Die Expertin hat herausgefunden, wer keine Familie im Rücken hat, muss selbst deutlich aktiver werden. So wie zum Beispiel dieses Paar.
2: Und die haben sich als Paar wirklich aktiv zu dem Schritt entschieden, weil sie gesagt haben, wir gehen in so ein Mehrfamilienhaus, haben da unseres, aber wir haben auch noch Menschen um uns rum, aus unserem Alter, aus anderen Generationen. Und was ich so schön fand, der Ehemann hat gesagt, und wir sind gnadenlos in Kontakt gegangen. Also wir müssen uns unser Netzwerk schaffen, auch für spätere Jahre wirklich dann auch so verwurzelt und eingebunden zu sein.
1: Denn was vielen kinderlosen Älteren fehlt, ist eine verlässliche Ansprechperson, eine Art Kümmerer für den Alltag, wie ihn sonst oft die eigenen Kinder darstellen.
2: So ein netter Mensch, der nicht nur Sachen abarbeitet nach To-Do-Liste, sondern einen über die Zeit auch ein bisschen kennenlernt in seinen Eigenarten, dem man vertrauen kann. Der muss jetzt kein Ersatzkind werden, also nicht in so einer Enge, nicht in so einer Dichte, aber trotzdem jemand, der einem ein bisschen näher ist.
1: Und das auch gerne macht. Auch wenn kinderlose ältere Menschen manche Dinge anders angehen müssen, muss man hier nicht bei Null anfangen, sagt die Expertin.
2: Wir brauchen jetzt nicht eine spezifische Pflegeberatung für Menschen ohne Kinder. Ich glaube,

0: Ihr kennt das Sprichwort, der Weg ist das Ziel. Und so beschreiben es auch viele Pilger, die einmal den Jakobsweg nach Santiago de Compostela gegangen sind. Und das sind sehr, sehr viele Menschen, rund 400.000 jedes Jahr. Sie nehmen die Beschwerden einer langen Pilgerstrecke auf sich und werden belohnt mit einer herrlichen Landschaft und einer inneren Veränderung. So auch Rupert Stadler. Der ehemalige Audi-Chef, der durch den Dieselskandal in die Schlagzeilen kam, ging den Camino im Frühjahr 2024. 40 Tage, fast 1000 Kilometer. Von seinen Erfahrungen erzählte er in der vergangenen Woche bei einem Vortrag der katholischen Erwachsenenbildung in Ingolstadt. Im Anschluss daran hatte ich die Gelegenheit, mit ihm zu sprechen. Vor allem wollte ich wissen, was hat ihn dazu bewogen, diese Strapazen auf sich zu nehmen?
1: Ja, zum einen, weil ich in Spanien mal 3,5 Jahre mit der Familie gelebt habe. Und die jungen Spanier waren immer beseelt davon, einmal im Leben den Camino de Santiago zu machen. Und im Kern aber, weil ich eine sehr, sehr schwierige Lebensphase zu bewältigen hatte, 2018, als ich den Volkswagen-Konzern verlassen habe wegen der Dieselkrise. Und mit dem Strafprozess wollte ich einfach Dinge abbinden, weil es mir wichtig war, zu sagen, Blick nach vorne, das Leben geht weiter. Und ich denke, der Jakobsweg war zu diesem Moment genau das richtige Instrument.
2: Ist diese Zeit, dieser Strafprozess, ist der Ihnen auf diesem Weg immer wieder durch den Kopf gegangen oder konnten Sie den auch stückweise mal loslassen?
1: Den konnte ich oft loslassen. Aber das Schöne ist, dass auf dieser Wegstrecke so viele Gedankenblitze aus dem gesamten Berufsleben, aus dem Familienleben, aus der Kindheit, der Jugend durch den Kopf schießen und man durch das Nachdenken, drüber schmunzeln, sich drüber ärgern, man bestimmte Dinge einfach ausblenden kann, in den Abfalleimer werfen kann oder wieder in einen Memory-Speicher gibt, was auch gut ist. Und ich glaube, das ist sehr, sehr heilvoll für eine Entschleunigung und ein zu sich selber finden.
2: Nun lebt ja der Weg auch davon, dass er unwahrscheinlich schön ist. Man kommt durch tolle Landschaften, durch besonders schöne Städte, Kathedralen. Was hat Sie jetzt vom Äußeren da am meisten beeindruckt?
1: Viele kleine Orte mit enorm schönen alten mittelalterlichen Kathedralen. Und wenn man die ein oder andere in Ruhe genießen konnte und sogar das Glück hatte, dass ein bisschen Musik spielte, waren das meditative Momente, die kann man sich nicht kaufen. Die sind einfach da.
2: Können Sie einen schönen Moment noch benennen?
1: Der schönste Moment war hinten am Ende der Welt in Finisterre heißt es ja, als ich auf diesem Felsen stand und es klar war, Kilometer null. Ich habe alles abgearbeitet. Und das nur symbolisch im Laufen, aber auch symbolisch innerlich im Kopf.
2: Hat Sie jemand unterwegs erkannt? Das ist der Robert Stadler.
1: Nein, Gott sei Dank, da war ich der einsame Läufer. Ich war immer am Abend mit den jungen, älteren Leuten zusammen, aber den Weg wollte ich bewusst alleine gehen und Gott sei Dank anonymisiert, ohne dass es, das ist der Audi-Chef oder irgend sowas. Nee, das war auch gut so.
2: Sie sprachen davon, der Weg entschleunigt, man findet zu sich selbst. Wie hat jetzt der Camino Sie verändert?
1: Ich glaube, ich bin ruhiger geworden, entspannter geworden, habe ja auch nicht mehr dieses formale Unternehmenskorsett, unbedingt Erfolge erzeugen zu müssen. Ich glaube, das ist ein ganz anderer Entspannungsgrad. Und ich weiß noch, als mir meine älteste Tochter ein Büchlein geschenkt hat von Strelecki, was wirklich zählt im Leben. Und ich glaube, das habe ich mir wirklich zu Herzen genommen. Zeit für die Familie, Zeit für Sport. Natürlich mache ich auch beruflich noch das eine oder andere, aber ich bestimme, wie viel und was. Und ich kann auch lockerer Nein sagen.
0: Rupert Stadler. Er ist vor über 2 Jahren den Jakobsweg gegangen. Ein Buch darüber will er nicht schreiben. Er meint, das werde kein Bestseller, eher ein Ladenhüter. Schade eigentlich. Und es war sie, die erste Stunde vom Sonntagmorgen mit Radio K1. Nach den Nachrichten geht's hier gleich weiter.
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8: Ich bin Angela Kress. Guten Morgen. Heute ist Weltmädchentag und die UNO-Flüchtlingshilfe weist auf eine oft übersehene Barriere für Bildung hin. Fehlende Menstruationshygiene kann dafür sorgen, dass Mädchen regelmäßig nicht zur Schule gehen. Weltweit gehen rund 120 Millionen Mädchen nicht zur Schule. Die Gründe sind vielfältig. Ein Beispiel sind zerstörte Bildungseinrichtungen. Nachdem US-Präsident Trump ja einen neuen Präsidenten für die Ukraine gefordert hat, bekommt Selenskyj Rückendeckung aus der eigenen Regierung. Außenminister Sibiha schrieb auf X, Selenskyj habe die Unterstützung des Volkes. Trump hatte behauptet, Selenskyj habe vielfach die Gelegenheit gehabt, den Ukraine-Krieg zu beenden und sich dagegen entschieden. Derweil hat Russland die ukrainische Hauptstadt Kiew auch am Abend beschossen. Der SPD-Spitzenkandidat in NRW Ott ist skeptisch, ob ein Parteiausschlussverfahren gegen Ex-Kanzler Schröder Erfolg hätte. Die Hürden seien hoch, hat er dem Kölner Stadtanzeiger gesagt. Der bayerische SPD-Bezirk Oberpfalz hatte den SPD-Parteivorstand mit einem Antrag aufgefordert, das Verfahren anzustoßen. Als Grund wurde unter anderem Schröders Geburtstagsbesuch bei Putin genannt. Am 5. Spieltag der Fußball-Bundesliga hat Leipzig Frankfurt mit einem deutlichen 6:0 geschlagen. Die Enttäuschung war Eintracht-Spieler Jonathan Burkhardt anschließend bei Sky anzuhören.
9: Mir tut's sauleid für die Fans, die gekommen sind. Mir tut's leid für meine Eltern, die extra nach Leipzig gefahren sind und sich so eine Scheiße angucken müssen. Das tut weh heute, muss ich echt sagen.
8: Im bayerischen Duell hatten sich vorher Augsburg und der FC Bayern 2:2 unentschieden getrennt. Die weiteren Ergebnisse: Hoffenheim-Hamburg 2:3, Paderborn-Stuttgart 0:2, Mainz-Leverkusen 3:4 und Union Berlin-Elversberg 1:0.
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10: Bei uns liegen im Herzen Bayerns momentan keine größeren Störungsmeldungen vor.
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11: Heute wechseln sich wolkige und teils sonnige Abschnitte ab. Später kommt Wind dazu. Die Temperaturen erreichen maximal 14 Grad. Es bleibt aber trocken. Der Wettertrend, es bleibt beim Wechsel von Sonne und Wolken. Am Dienstag regnet es dazu auch. Die Temperaturen liegen meist bei um die 15 Grad.
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13: Die zweite Stunde bricht an und da begleiten wir den neuen Eichstätter Bischof bei seinem ersten großen Gottesdienst nach seiner Amtseinführung. Der hat ihn in das Ingolstädter Liebfrauenmünster geführt. Von einem Spatenstich werden wir hören. Das Caritas-Wohnheim in Ingolstadt wird saniert. Und warum es sich lohnt, dankbar zu sein, auch das erfahren wir gleich. Ich bin Bernhard Löhlein und wir starten die zweite Stunde mit Nico Santos.
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0: Mit Pauken und Trompeten begrüßt das Sinfonische Blasorchester des Gnadental-Gymnasiums den neuen Eichstätter Bischof. Der feierte nämlich am vergangenen Mittwoch seinen ersten großen Gottesdienst nach der Amtseinführung im Ingolstädter Liebfrauenmünster mit den Schülerinnen und Schülern der beiden Gnadental-Schulen. Und die waren begeistert.
1: Eine große Ehre für uns, weil schon am dritten Tag direkt zu uns. Das ist schon sehr toll.
2: Der Gottesdienst war auch sehr feierlich. Es war heute echt sehr schön in der Kirche.
3: Auch dass Gnadental Realschule und Gymnasium da waren, war sehr schön.
0: Anlass für den Gottesdienst war das 750-jährige Jubiläum des Klosters Gnadental. Schülerinnen und Schüler nahmen die Geschichte des Klosters und der Franziskanerinnen in einem Anspiel auf. Eine Kerze wurde dabei zum Symbol für den Glauben. Das Licht wurde über Generationen hinweg weitergegeben. Eine Zeitreise vom Jahr 1276 bis heute.
4: Also mir war dieser lange Weg, diese Geschichte gar nicht so bewusst, aber ich fand es total schön, auch mal mitzubekommen, wie eben dieses Licht auch weitergegeben wurde und was es auch für eine wichtige Bedeutung für uns Schüler jetzt halt an den Schulen noch hat.
0: Die beiden Schulen sind in der Trägerschaft der Diözese Eichstätt. Das Jubiläum war für Bischof Würz ein willkommener Anlass, mit den jungen Menschen zu feiern.
5: Das hat mich sehr gefreut, dass heute der erste große Gottesdienst nach der Einführung gleich mit so vielen jungen Menschen war. Das hat mir gut getan, das hat mich wirklich erfreut.
0: Und der Bischof hat sich auch hinterher viel Zeit genommen, hat sich die Schule zeigen lassen und mit Menschen gesprochen, auch mit der Schülermitverantwortung.
6: Ich empfinde das als eine sehr große Ehre, natürlich auch für unsere Schule, erst kurz nach dem Antritt jetzt in seinem Amt. Ich finde es sehr schön, auch irgendwie diesen Spirit irgendwie in unsere Schule nochmal zu bringen. Und dann so ein Festgottesdienst als Anfang ist natürlich für uns total toll als Schulgemeinschaft.
7: Ich finde es sehr cool, dass wir mal in Berührung kommen mit der Diözese, die ja unser Schulträger ist, dass wir da mal mehr Berührung bekommen.
8: Ja, also ich finde schon, dass das ein Zeichen der Wertschätzung ist, dass der will, dass diese Schule irgendwie weitergeführt wird, dass das alles hier aufrechterhalten wird mit dieser Tradition, dass wir hier einfach eine katholische Schule bleiben.
0: Katholische Schulen im Bistum Eichstätt, da war doch was. Ja, eine der vielen Baustellen, die nun auf den neuen Bischof zukommen. Und er merkt selbst, jetzt geht es richtig los.
5: Ja, das merke ich schon, dass es jetzt richtig losgeht. Es kommen aber auch sehr viele Anfragen, wo ich auch merke, ich kann nicht alle gleich in den ersten Wochen und Monaten abarbeiten. Da merke ich schon, da müssen die Leute schon Geduld aufbringen. Aber meine Perspektive sind ja 20 Jahre, wo mich auch nicht an einem Tag erbaut worden. Und von daher gehe ich das jetzt gelassen, aber auch mit dem Schwung, der mir die Einführung geschenkt hat, an.

0: Mark Forster und Kuhl am Sonntagmorgen mit Radio K1. Keine eigene Wohnung haben, das bedeutet mehr als nur ein Dach über dem Kopf zu vermissen. Es fehlt ein Ort, an dem man die Tür hinter sich schließen kann, ein Ort, an dem man zur Ruhe kommt, Privatsphäre hat und sich sicher fühlt. Für Menschen, die wohnungslos sind, ist das oft keine Selbstverständlichkeit. Das Caritas-Wohnheim in Ingolstadt soll ihnen genau das bieten. Damit es auch in Zukunft gelingt, wird das Haus in der Hugo-Wolf-Straße grundlegend saniert. Beim Spatenstich am vergangenen Mittwoch hatte mein Kollege Peter Esser mit dem Leiter der Caritas-Wohnheime und Werkstätten, Michael Rinnagel, gesprochen.
1: Warum wird das Wohnheim Hugo-Wolf-Straße saniert?
2: Das Wohnheim in der Hugo-Wolf-Straße ist über 60 Jahre alt. Das Gebäude hat sich überlebt. Es entspricht auch nicht mehr dem Standard, den man sich in der Wohnungslosenhilfe heute vorstellt. Wir haben hier Zimmer, 30 Zimmer, die keine eigene Dusche und keine eigene Nasszelle haben, sondern Gemeinschaftsduschen und Gemeinschaftstoiletten. Das wollen wir auflösen. Wir machen drei Zimmern zu zweien und gewinnen dafür den Platz, um die Duschen und Toiletten für jedes Zimmer unterzubringen. Damit ist auch möglich, wir hatten bisher hier nur Männer untergebracht, damit ist es auch möglich, Männer und Frauen unterzubringen. Wir gewinnen auch Platz für Gemeinschaftsräume, indem wir dann letztendlich auch ein Stockwerk oben drauf stellen, um wieder genauso viele Plätze zu haben und auch genauso viele Büros unterzubringen.
1: Und wie wird das Ganze finanziert?
2: Also der Großteil der Finanzierung kommt vom Caritasverband selber, aber wir haben vier Fördertöpfe, die wir gewinnen konnten. Das ist einmal die Bayerische Landesstiftung, KfW, Aktion Mensch und die Stiftung Obdachlosenhilfe.
1: Und wie viel kostet die ganze Sanierung?
2: Die Sanierung kostet ca. 13 Millionen und wir hoffen, dass es dabei auch bleibt. Wir geben uns gerade alle Mühe, alle Planer und alle Beteiligten geben sich gerade alle Mühe, dass wir da im Kostenrahmen bleiben.
1: Und wann werden die Bewohner wieder hier einziehen?
2: Voraussichtlich in 2 Jahren, es hat sich leider noch mal verschoben, dann denken wir darüber nach, dass es wieder einen Einzug geben wird.
0: Michael Rinnagel war das, der Leiter der Caritas Wohnheime und Werkstätten. Das Wohnheim in der Hugo-Wolf-Straße wird grundlegend saniert.

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4: Bei uns liegen im Herzen Bayerns momentan keine größeren Störungsmeldungen vor.
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5: Heute wechseln sich wolkige und teils sonnige Abschnitte ab. Später kommt Wind dazu. Die Temperaturen erreichen maximal 14 Grad. Es bleibt aber trocken. Der Wettertrend, es bleibt beim Wechsel von Sonne und Wolken. Am Dienstag regnet es dazu auch. Die Temperaturen liegen meist bei um die 15 Grad.
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6: Einen wunderschönen guten Morgen, liebe Melanie. Ich freue mich jedes Mal, wenn du vorbeischaust.
7: Schönen guten Morgen auch, Bernhard.
6: Ja, und sag mal, was beschäftigt dich heute so?
7: Das Theater in Ingolstadt, ja? Ah. Du weißt ja, das Gebäude, das könnte glatt ein ziemlich großer Lost Place werden.
6: Das ist tatsächlich die Sorge. Das Theater muss saniert werden und das kostet viel Geld.
7: Ja, und in Ingolstadt hat man gerade nicht so wahnsinnig viel davon.
6: Na, sagen wir es doch, wie es ist. Die Stadt ist hoch verschuldet.
7: Also braucht es Mäzene.
6: Ah, du meinst Großspender. Menschen, die sagen, hier, nehmt meine Millionen und macht was Schönes draus.
7: Genau. Ich kenne da ein paar Kandidaten, zum Beispiel aus Saudi-Arabien. Die haben doch Geld.
6: Ja, aber vermutlich auch Vorstellungen davon, was sie dafür bekommen.
7: Na schön, dann Texas.
6: Warum Texas?
7: Na, in Texas, da gibt's doch diese Ölmilliardäre. Vielleicht sagt einer, I love Ingolstadt.
6: Und dann heißt das Theater künftig ExxonMobil Staatstheater.
7: Ja, oder dann machen wir es halt wie bei den Sportstadien, das Mäzen-Megatheater.
6: Mit Logen?
7: Natürlich.
6: VIP-Parkplätze?
7: Selbstverständlich.
6: Und vor jeder Vorstellung ein Werbespot.
7: Diese Pause wird Ihnen präsentiert von
6: der Firma, die 50 Millionen gegeben hat.
7: Siehst du, läuft doch.
6: Nein, ich bin mir nicht so sicher, ob wir ein Theater retten, wenn wir es dafür komplett verkaufen.
7: Stimmt. Also wir brauchen Menschen, die das Theater lieben. Menschen aus der Region.
6: Okay. Und was bekommen die dann dafür?
7: Na, einen Platz im Theater.
6: Ja, den bekommen sie doch sowieso.
7: Nein, ein Platz, der ihren Namen trägt.
6: Ah, du meinst, jeder, der spendet, bekommt einen Sitz mit seinem Namen.
7: Genau. Und wenn genug Leute mitmachen, wird das ganze Theater nach und nach zur Gedenkstätte für großzügige Menschen.
6: Ja, aber was ist, wenn jemand, sagen wir mal, nur 100 Euro spendet?
7: Dann gibt's einen halben Sitz.
6: Und bei 50?
7: Eine Armlehne.
6: Bei 20?
7: Ein Garderobehaken.
6: Und bei 10 Euro?
7: Eine Schraube.
6: Na also, vielleicht brauchen wir am Ende gar keinen Scheich aus Saudi-Arabien.
7: Und keinen Ölmilliardär aus Texas.
6: Sondern viele Menschen, die sagen, das ist unser Theater.
7: Das hast du schön gesagt.
6: Gell? Und Melanie, was bist du bereit zu geben?
7: Ich...
6: Ja?
7: Na? Ich kaufe 10 Schrauben.
6: Warum?
7: Weil ich dann sagen kann... Ich habe das Theater mit aufgebaut.
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0: Save My Love. Ihr hört den Sonntagmorgen mit Radio K1. Dankbare Menschen sind glücklicher, das sagen Studien. Aber das ist ja nicht immer so einfach, dankbar sein. Allerdings das Gute daran, Dankbarkeit kann man lernen, meint zumindest Sabine Langenbach. Sie nennt sich Dankbarkeitsbotschafterin und hat darüber auch ein Buch geschrieben. Sabine empfiehlt darin eine ganz einfache Dankbarkeitsübung.
1: Was ich total empfehlen kann, ist abends vorm Einschlafen nicht die Sorgen zählen oder zu überlegen, was steht denn auf der To-Do-Liste für den nächsten Tag, sondern überlegen, für welche drei Dinge konnte ich heute dankbar sein.
0: Ein nettes Lächeln vom Nachbarn zum Beispiel oder eine Parklücke, die plötzlich da war. Und wenn das Abendritual nicht hilft, dann hat Sabine noch einen anderen Tipp. Sie hat auf dem Handy einen Ordner gemacht mit Fotos von Personen oder Sachen, für die sie dankbar ist.
1: Und wenn es mir mal nicht so gut geht und ich denke, boah, heute ist aber ein Misttag, dann gucke ich da rein. Und dann bekomme ich wieder neue Impulse und neuen Mut, dass es doch mitten im Alltag schöne Gott sei Dank Momente gibt.
0: Selbst in Situationen, die erstmal schief laufen, hat Sabine das schon oft erlebt. Zum Beispiel beim Bahnfahren, wenn ihr Zug mal wieder ausgefallen ist.
1: Manchmal war ich dann mit dem anderen Zug sogar noch eher da als mit dem eigentlichen. Also es kommt auf meine Perspektive drauf an, sehe ich jetzt nur das Negative oder bin ich auch bereit, nach dem Ausschau zu halten, wofür ich dankbar sein kann.
0: Sie gibt zu, das ist nicht immer einfach. Aber wer das Leben durch die Brille der Dankbarkeit betrachtet, lebt besser, sagt Sabine. Und das Ganze hat dann noch einen weiteren positiven Nebeneffekt.
1: Dankbarkeit, wenn sie gelebt wird, ist einfach ansteckend.
0: Und dann haben unsere Mitmenschen auch noch etwas davon. Mehr Anregungen zum Thema Dankbarkeit gibt's im neuen Buch von Sabine Langenbach, Die Brille der Dankbarkeit.

0: Wenn wir Wasser brauchen, dann ist das ganz einfach. Hahn aufdrehen, das Wasser kommt, wie von selbst. Noch. Denn wir steuern auf einen Wassernotstand zu. Das zumindest sagt der Wirtschaftsjournalist Uwe Ritzer in seinem Spiegel-Bestseller Zwischen Dürre und Flut, Deutschland vor dem Wassernotstand. Davon wird er auch erzählen, am kommenden Donnerstag bei einem Vortrag in Eichstätt. Doch heute schon möchte ich mit ihm darüber sprechen. Schönen guten Morgen, Herr Ritzer.
1: Hallo, Herr Löhlein.
0: Herr Ritzer, Sie sagen, wir verbrauchen zu viel Wasser. Aber wer sind denn jetzt dieses Wir? Wer sind die größten Wasserschlucker hierzulande?
1: Wir brauchen in Deutschland im Jahr etwa 20 Milliarden Kubikmeter Frischwasser. Davon gehen nur etwa ein Viertel auf das Konto der privaten Haushalte, also von uns allen. Jeder Deutsche verbraucht im Schnitt so 128 Liter pro Tag. Das meiste Wasser braucht in Deutschland die Industrie. Das sind in erster Linie die Energieversorger für Kraftwerke zur Kühlung. Das sind große Industrien wie die chemische Industrie, die Papierindustrie. Drei Viertel des Wassers in Deutschland, das muss man sich immer klar machen, werden von Großschluckern aus der Wirtschaft verwendet. Wirtschaft im weitesten Sinne, da kommt Landwirtschaft hinzu, da kommen all jene hinzu, die in irgendeiner Form mit Wasser arbeiten oder Wasser vor allem zum Kühlen von Anlagen benötigen.
0: Nun ist ja am 1. Juli ein sogenannter Wassercent eingeführt worden in Bayern. 10 Cent pro Kubikmeter Grundwasser. Warum ist das Ihrer Meinung nach für die Industrie zu wenig oder warum muss das überhaupt sein?
1: Es geht mir nicht darum, ich bin Wirtschaftsjournalist, es geht mir 0,0 darum, dass die Unternehmen weiter belastet werden sollen. Die sind schon von vielen anderen Dingen

0: sehr belastet. Aber man könnte doch einen Hebel hier setzen und mit dem Geld, das man einnimmt, dann auch diese Unternehmen dabei finanziell unterstützen, dass sie zum Beispiel Brauchwasserkreisläufe einbauen in ihren Abläufen. Also das wäre eine sinnvolle Kreislaufwirtschaft der ganz anderen Art.
1: Sie haben sich, Herr Ritzer, intensiv mit dem Thema auseinandergesetzt. Was bedeutet jetzt Ihnen persönlich Wasser? Hat sich der Blick auf dieses lebensspendende Element für Sie verändert?
0: Ganz ehrlich, Herr Löhler, mir ging das so bis vor einigen Jahren, als ich mich angefangen habe, mit diesem Thema zu beschäftigen, wie Millionen anderen Menschen in Deutschland auch. Wir wissen gar nicht, wie privilegiert wir sind. Die Hälfte der Erdbevölkerung hat keinen geregelten täglichen Zugang zu sauberem Trinkwasser und zu den damit untrennbar verbundenen Abwassersystemen. Die müssen nämlich auch funktionieren, damit wir sauberes Trinkwasser haben. Und wir in Deutschland, wir sind eines der wasserreichsten Länder überhaupt. Ja, meine persönliche Geschichte ist schon so, dass ich mit Wasser viel, viel, viel bewusster umgehe und mir da viel mehr Gedanken mache und auch versuche, in meinem privaten Umfeld damit einfach sinnvoll und im besten Sinn des Wortes nachhaltig umzugehen. Also mir würde zum Beispiel jetzt wirklich nicht mehr einfallen, was ich früher vielleicht ganz cool gefunden hätte als Idee, mir einen Pool im Garten zu bauen. Das würde ich heute nicht mehr machen. Ich bin da schon sensibler geworden, auf jeden Fall.
1: Ja, vielen Dank, Herr Ritzer. Am kommenden Donnerstag sind Sie ja zu Gast in Eichstätt und sprechen darüber. Und da wünsche ich Ihnen viele Zuhörer. Vielen Dank.
0: Das wäre super. Vielen Dank. Tschüss.
1: Ja, Deutschland nach dem Dürresommer. Warum unser Land auf einen Wassernotstand zusteuert und was jetzt getan werden muss, um ihn zu verhindern. Darüber spricht der Wirtschaftsjournalist und Buchautor Uwe Ritzer aus Weißenburg. Und zwar am Donnerstag, 15. Oktober von 19 Uhr bis 20.30 Uhr im Pfarrsaal St. Marien in Eichstätt. Und mit diesem Hinweis geht der Sonntagmorgen zu Ende. Moderation und Redaktion der Sendung Bernhard Löhlein. Ich wünsche euch noch einen schönen Sonntag. Bis zum nächsten Mal. Alles Gute.
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6: Ich bin Angela Kress. Guten Morgen. Keine Koalitionen, keine gemeinsamen Beschlüsse, keine Zusammenarbeit. Gut die Hälfte der Menschen in Deutschland hält sogenannte Brandmauern in der Politik für richtig. In einer Umfrage für die Bild sprachen sich 53% dafür aus, 32% halten sie für falsch. Das CDU-Präsidium will heute und morgen die jüngsten Wahlschlappen aufarbeiten. Im Vorfeld wurde auch über den künftigen Kurs gegenüber der AfD diskutiert. US-Präsident Trump hat einen neuen Präsidenten für die Ukraine gefordert. Selenskyj habe vielfach die Gelegenheit gehabt, den Ukraine-Krieg zu beenden und sich dagegen entschieden, behauptete Trump. Jan-Christoph Freibort berichtet aus Washington.
7: Selenskyj, nicht Putin, soll sich gegen einen Frieden sperren und Selenskyj soll für die hohen Preise für Diesel verantwortlich sein. Der Preis für Diesel, der steigt vor allem wegen des Krieges im Iran, den Trump gemeinsam mit Israel begonnen hatte. Trumps Äußerungen sind nicht nur ein Rückschlag für die Menschen in der Ukraine, sondern auch für die Europäer, die den Druck auf Moskau erhöhen wollen.
6: UN-Generalsekretär Guterres hat sich zutiefst schockiert über den mutmaßlichen Houthi-Angriff auf den internationalen Flughafen in Riad in Saudi-Arabien gezeigt. Attacken auf Zivilisten und zivile Infrastruktur verstießen gegen das Völkerrecht. Sie müssten sofort eingestellt werden, forderte er. 12 Menschen wurden bei dem Angriff getötet, über 300 weitere verletzt. Ab morgen beschäftigt sich das Bundesverfassungsgericht mit einer Klage aus Bayern. Es geht um die Erbschaftssteuer. Die soll nach Ansicht der Staatsregierung regionalisiert werden. Jedes Bundesland soll also selbst entscheiden können. Die Bayern-SPD findet den Vorschlag nicht gut und befürchtet, dass die wirtschaftliche Ungleichheit noch größer werden könnte.
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8: Beim Formel-1-Nachtrennen in Singapur hat Nico Hülkenberg gute Chancen auf WM-Punkte. Der Audi-Pilot qualifizierte sich gestern für Startplatz 11, rückt wegen einer Strafe gegen George Russell aber auf Rang 10 vor. Teamkollege Gabriel Bortoleto startet von Platz 14. Er schied im Qualifying bereits in der zweiten Runde aus. Die Pole-Position sicherte sich Max Verstappen im Red Bull. Das Rennen startet heute um 14 Uhr. Aus der Lokalredaktion Eilina Hauptmann.
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8: Wir schauen auf die Straßen, konkret auf die A3 Nürnberg Richtung Passau zwischen Oberölsbach und Neumarkt Ost. Besteht Gefahr durch Gegenstände auf der Fahrbahn. Konkret liegen hier Reifenteile und ein defektes Auto. Bitte vorsichtig fahren.
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8: Haben wir im Moment keine gute Fahrt.
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8: Es ist schon deutlich kühler und herbstlicher geworden, heute mit Höchsttemperaturen von 11 Grad. Dazu eher gemütliches Zuhause-Bleib-Wetter mit ganz viel Wolken und es kann auch vereinzelt regnen. Der Wettertrend, morgen am Montag und auch am Dienstag bleibt es dann ein bisschen stabiler, da kommt dann auch wieder mehr die Sonne raus. Höchsttemperaturen bei 16 bis 17 Grad.
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11: Musik, Malerei, Literatur und ein historischer Ort, der selbst schon Geschichte erzählt. Im alten Pfarrhof im Riedenburger Ortsteil Schambach fand im September wieder der Schambacher Nachsommer statt. Zum sechsten Mal lud Hausherrin Gerhilde Winbeck zu 2 Tagen zwischen Himmel und Erde ein, so das diesjährige Motto. Ein Wochenende, an dem ganz unterschiedliche Kunstformen miteinander ins Gespräch kamen. Von der Musik des verstorbenen Hausherrn Heinz Winbeck über Schumann und bayerische Wortkunst bis hin zur Malerei von Angelika Herrcher. Den musikalischen Schlusspunkt setzte das Matinee-Konzert Luce e Ombra, Licht und Schatten, mit der Pianistin Mascha Dimitrieva und dem italienischen Bariton Giulio Alvise Caselli. Auf dem Programm Musik von der Barockzeit bis ins 19. Jahrhundert, italienische Kompositions- und Gesangstradition von Scarlatti, Bellini, Donizetti und Rossini, dazu Werke von Liszt, Mendelssohn Bartholdy und Bach. Ja, ein italienisches Konzert als Finale des Schambacher Nachsommers, Luce e Ombra. Wie hat sich dieser Titel in das Gesamtmotto eingefügt?
12: Sicher sehr gut, Luce e Ombra. Luce ist was Sommerliches, man kann es mit dem Sommer verbinden. Ombra und die Dunkelheit, die dann langsam kommt, führt uns in den Herbst und in den Winter hinein. Aber ich muss sagen, auch inhaltlich war es für mich interessant, bei der Vorbereitung des Konzertes mit Mascha Dimitrieva auch festzustellen, dass viele Lieder aus dieser italienischen, altitalienischen Tradition auf der Oberfläche heiter sind und vielleicht sich sommerlich anhören und doch unmittelbar drunter, auch wenn man nur die Texte wahrnimmt, entdeckt man, dass es auch sehr viel Ombra hat, sehr viele Schatten, sehr viel Melancholie, viel Schmerz. Und es ist ein Spiel mit den Kontrasten. Und natürlich gibt es kein Licht ohne einen Schatten.

0: auf dem Programm standen nicht nur italienische Komponisten, sondern auch Deutsche, die ihren eigenen Bezug zu Italien hatten.
1: Giulio hat sehr viele unbekannte Werke rausgeholt, die ich auch noch nie gehört habe oder gespielt habe. Und das war sehr interessant. Und dann habe ich gedacht, was könnte ich von meiner Seite, also von pianistischen Seite, dazu streuen sozusagen musikalisch. Und dann natürlich Bach, ne? Das ist klar, das ist ein Komponist, der in der gleichen Zeit wie Scarlatti und andere Komponisten, italienische Barockkomponisten, was wir heute gemacht haben, gelebt hat. Und wie reflektieren eben deutsche Komponisten, ne? Der Bach, was bringt er vom Italienischen, der hat keine italienischen Motive, genauso wie Mendelssohn auch, keine italienischen Motive benutzt, dennoch ist das doch diese Form oder halt Bewegung oder wie bei Mendelssohn ein Lied ohne Worte, das ist ein Lied, der in dieser weiche, schaukelnde Begleitung, man kann sich vorstellen, eine Gondoliere mit so einem Lied, ne, schaukelnde Gondoliere. Und das fand ich passend und dann vom Liszt eben diese Canzone. Ich habe Zyklus gespielt, also alle drei Werke von Venedig und Napoli. Und die fand ich am meisten passend, weil es geht heute um Lied und Canzone. Und wir hatten Lieder ohne Worte. Dann gab es eben diese instrumentale Canzone, die wie ein Orchesterstück eigentlich bei Liszt klingt. Ja, und zum Schluss natürlich wunderschöne Gattung Liszt Rossini oder Rossini Liszt, La Danza, Tarantella, also die vereinte alles.

0: Ja, Canzone ist schon ein gutes Stichwort. Wenn wir uns die vokalen Canzone und Lieder dieses Vormittags anschauen, es war ja nicht nur ein reines Schriftitalienisch, nenne ich es mal, sondern auch Dialekt mit dabei. Welche verschiedenen Emotionen, Facetten sind da zum Ausdruck gekommen?
1: Ja, Dialekt ist fast ein nicht ganz passendes Wort in der Tat. Und das ist so spannend für Italien, für die kulturelle Vielfalt. Man kann viel mehr von Regionalsprache sprechen, in gewisser Weise, um auch diesen Sprachen, also das Neapolitanische, das Venezianische, gerecht zu werden. Tatsächlich sagt man auch in Italien heute Dialekt. Ja, ich spreche diesen Dialekt. Wenn man genauer hinschaut, hat auch das Venezianische war, da gibt's auch große Autoren, man denke an Carlo Goldoni, die in venezianischer Sprache große Werke geschrieben haben. Oder natürlich auch Rossini mit der Regatta Veneziana kennen wir auch aus dem Liedbereich. Und das war nicht so folkloristisch gedacht oder nur so, damit es ein bisschen niedlicher klingt, dekorativ klingt, sondern es war wirklich eine gesprochene Sprache, eine sehr lebendige. Die wurde sogar auch in offiziellen Dokumenten verwendet. Wir dürfen auch nicht vergessen, dass Italien, so wie Deutschland, auch ein sehr junger Nationalstaat ist. Die Einigung Italiens war 1861, da war Rom noch nicht dabei sogar. Rom kam erst 1870 dazu. Bis dahin waren viele kleine Staaten, war so ein Gebilde aus verschiedenen Regionen. Und man hat sich dann in der regionalen Sprache, wir hatten heute viel Neapolitanische, sehr zu Hause gefühlt. Und natürlich, das kennt man sicher auch aus dem Bayerischen. Ja, es ist oft diejenigen, die richtig bayerische reden können, sagen ja auch, das ist etwas direkter. Es ist etwas, weil es als ob es mehr aus dem Herzen, aus der Seele kommen würde. Und so hat man es, glaube ich, auch hier hoffentlich auch gehört. Hoffentlich ist es auch beim Publikum angekommen, diese Unmittelbarkeit des Ausdrucks. Ich hatte auch das Glück, mit einem Dialekt oder mit einer Regionalsprache aufzuwachsen. Ich habe sie vor allem von den Großeltern gelernt, also in meinem Fall Ferrarese. So eine Mischung aus Venezianisch und Emilianisch und also eindeutiger norditalienischer Dialekt. Das ist für mich Neapolitanisch was völlig anderes und etwas, was man wirklich üben muss. Aber das war sehr spannend. Und wie gesagt, man kann sie durchaus ernst nehmen.
2: Ja, definitiv.
1: Ja.

0: Für mich war eben diese Entdeckung dieses Liedes vom 14. Jahrhundert bei Liszt, wo ich eben nicht gewusst habe. Es ist immer schöner zu wissen, woher kommt dieser oder der andere Motiv. Und jetzt kann ich das etwas anderes interpretieren. Also frei, nicht so akademisch, sondern etwas freier. Und wenn das, dieser perfekte Gesang, was du heute gemacht hast, wenn ich an diese Interpretation denke, das gibt mir viel mehr Gestaltungskraft als Pianistin.
1: Und vielleicht, wenn Sie das Wort Canzone am Anfang verwendet haben, ist das wirklich auch sehr passend für etwas, was erst aus der Volkstradition entsteht und sich dann zu einer Kunstform entwickelt. Und viele italienische Komponisten, aber auch deutsche Liedkomponisten haben aus der Volkstradition geschöpft und es bereichert sich gegenseitig. Das hat auch in Italien, hat sich das fortgesetzt. Also es gibt heute noch eine große Tradition der Cantautori und auch sogar Festivals, wenn man noch an Sanremo denkt, also in gewisser Weise ist das eine Fortsetzung dieser Kunstform, also ein Gedicht, das vertont wird und das genauso populär werden kann, ohne aber an Tiefe und an Bedeutung zu verlieren, an Wert zu verlieren.
2: Apropos Gedicht, auch Lyrik war heute in ihrer ganz speziellen Form mit enthalten, wenn Sie da jeweils zu Ihren Beiträgen noch was erläutern könnten?
0: Ja, ich habe Anna Akhmatova ausgewählt, weil die war öfters in Italien, hat Italien als ihre zweite Zuhause betrachtet, in gewisser Weise. Erstmalig war sie 1912 und es hat sie sehr, sehr beeindruckt vor einem dieser Ewigkeit. Es geht um Venedig, also diese Lyrik, was ich heute gelesen habe. Es geht um Ewigkeit, aber diese Ewigkeit in Kontrast mit ganz normalen Leben, profane Geschichten, verschiedene Gesichter in Menschenmenge, dann gibt es irgendein Löwe, wo sie das sieht, also diese ganze substanziell lange und historisch irgendwie geschätzte mit ganz normalen, profanen Sachen des Lebens. Und da schreibt sie, ist es nicht eng in die Enge. Ja, das heißt, sie überschreitet eben diese enge Gefühl, also die Anima, also der Spirit des Menschen kann das alles überschreiten. Das war sehr große Liebe zu Italien. Ich fand das einfach sehr passend.
3: Goldene Tauben schlag am Wasser, sanft und milchig grün. Der salzige Wind fegt die schmalen Spuren der schwarzen Boote hinweg. So viele zarte, seltsame Gesichter in der Menge. In jedem Laden leuchtende Spielzeuge, ein Löwe mit einem Buch auf einem gestickten Kissen, ein Löwe mit einem Buch auf einer Marmorsäule. Wie auf einem alten, verblassten Gemälde kühlt sich der Himmel mattblau ab. Und es ist nicht eng in dieser Enge und nicht stickig in dieser Feuchtigkeit und Hitze.
1: Ja, und ich bin auf ein berühmtes Gedicht vom italienischen Dichter Giacomo Leopardi gekommen, aus dem Grund, dass ich zufällig entdeckt habe, dass ein Lied von Bellini, das wir im Programm hatten, Malinconia Nymfa Gentile, genau im gleichen Jahr wie das Gedicht von Leopardi geschrieben wurde, nämlich 1819. Das Gedicht heißt L'Infinito, das Unendliche. Das kennt in Italien so gut wie jedes Schulkind. Es ist Pflichtlektüre und es muss auswendig gelernt werden. Das heißt, nicht alle freuen sich dran. Es ist schwer, es ist relativ lang, es ist auch ein sperriges, ein wunderschön poetisches, aber auch nicht so leichtes Italienische. Ich habe auch heute zum Publikum, ich habe ein paar Verse auf Italienisch vorgetragen und dem Publikum gleich im Anschluss gesagt, seien Sie nicht frustriert, wenn Sie nichts oder wenig verstehen. Es ist eine sehr poetische, schwierige Sprache. Das können auch manche Italiener nicht auf Anhieb verstehen. Und es ging nicht nur um das gleiche Entstehungsjahr, sondern auch inhaltlich und atmosphärisch sind diese Lieder vom jungen Vincenzo Bellini ähnlich oder haben sie eine Verwandtschaft zu der Poesie von Leopardi. Es waren beide sehr jung, Anfang 20, Bellini und Leopardi, als diese ihre Kunstwerke entstanden sind. Und ich liebe ganz besonders den letzten Vers vom L'Infinito. Auf Italienisch lautet es: e il naufragar me dolce in questo mare. Und im Deutschen kann man am besten so übersetzen, und Schiffbruch ist mir süß in diesem Meere. Und auch dieser Kontrast, ja, also Schiffbruch und doch etwas Süßes, das Versinken, das sich verlieren in das Unermessliche, das, ja, das hat mich immer sehr fasziniert. Und das hat uns ein bisschen getragen.
0: Sehr philosophisch und mit viel, viel Liebe. Also da geht irgendwie Herz auf. In Italien und diese ganze Atmosphäre gibt so viel Gedanken. Nicht umsonst fuhren sehr viele Kunstmenschen, ob das Maler, ob Dichter, ob Komponisten nach Italien, um diese frische, schöne Einblicke und Impulse zu holen. Und ja, das ist ein faszinierendes Land und faszinierendes Musik.
1: Stets lieb war mir dieser einsame Hügel und diese Hecke, die von so weiten Teilen des fernsten Horizonts den Blick mir nimmt. Doch wenn ich sitze und hinausschaue, stelle ich mir hinter ihr unendliche Räume vor, übermenschliche Stille und tiefste Ruhe. Und beinahe erschrickt mein Herz davor. Und wie ich den Wind in diesem Pflanzenrauschen höre, vergleiche ich jene unendliche Stille mit dieser Stimme. Und mir kommt das Ewige in den Sinn. Die vergangenen Zeiten und die gegenwärtige, die lebendige und ihr Klang. Und so versinkt in dieser Unermesslichkeit mein Denken. Und Schiffbruch ist mir süß in diesem Meer. Ja, für mich als Italiener ist es immer auch eine, ich habe natürlich eine etwas andere Perspektive.
0: Sicher.
1: Und ja, natürlich. Ich finde es spannend, immer wieder auch zu sehen, wie andere Menschen auf mein Land blicken und wie sie darauf reagieren. Mhm. Und natürlich vermeide ich gerade bei solchen Programmen so ein Postkarten-Italien-Bild zu bringen. Und ich sehe auch eben so viel Widerspruch. Also Leopardi hat so viel Weltschmerz auch in seinen Texten. Also wenn immer wieder, weil oft natürlich kann man denken, ah, schön, Italien, die Sonne. Und dann entdeckt man sofort, wenn man in die Kunst, also auch die neapolitanische Lieder, wie viel Schmerz, wie viel auch dunkle Farben da sind, also Todessehnsucht. Also dieses hartnäckige Bild, ein bisschen so, dass die nordeuropäische Kunst eher so die dunkle, die düstere Seite hat oder die deutschen Philosophen, das Schwere des Lebens und dann die Leichtigkeit, sobald man in der Toskana ist. Ja, natürlich, man kann sagen, man ergänzt sich gegenseitig, aber zugleich ist es auch so spannend zu sehen, für mich war es immer spannend zu sehen, dass eben Italien, italienische Kunst auch so eine Tiefe und eben einen Schatten haben kann, ja, Luce e Ombra.
0: Ja. Für denjenigen, der touristisch da ist, ist alles nur Luce. Aber für die Menschen, die da leben, ist es andere Sachen. Und eben diese Volkslieder oder nahezu Volkslieder, die stellen so viel dar. Da ist sehr viel Schmerz, da ist viel Weisheit einfach. Und das erinnert mich auch ein bisschen an die russischen Volkslieder, wo wir denken, das sind auch so ein bisschen deprimierende Lieder, aber manchmal sind sie auch in Dur geschrieben, nicht nur im Moll, aber mit so viel Schmerz und diese Kontraste, das macht doch die Kunst eigentlich, ob das Musik ist oder Malerei, ist egal. Diese Kontraste, dass man nicht nur lacht, wie man sagte, auch ein guter Clown, der ist nicht nur lacht, der ist auch weint in sich, ne? Und das ist alles sehr, sehr intensiv.

0: Und inwiefern passt diese intensive Atmosphäre hierher in den Pfarrhof in Schambach?
1: Ja, ich kann mir gar nicht anderes vorstellen hier in Schambach, weil hier lebt noch der Spirit von Heinz Winbeck. Und die Frau Winbeck macht immer sehr schöne Kombinationen zwischen Sinfonien, was Heinz Winbeck geschrieben hat. Es gibt bei Nachtsommer immer eine Aufführung von dieser Sinfonie, ist halt natürlich von der CD, aber trotzdem diese unglaubliche Intensität, diese fast wahnsinnige Nacktheit der Gefühle, und er nimmt mit seiner Musik komplett mit. Also diese Intensität kann ich mir praktisch nie vorstellen, so wie bei Winbeck. Und natürlich, wir als Künstler, wenn wir hier auftreten, wir atmen schon diese Luft hier, und das ist alles unglaublich künstlerisch hochwertig, mit Substanz, mit Gefühlen, mit Intensivität. Also da kann man nicht anderes auftreten.
0: Doch der Schambacher Nachtsommer ist mehr als eine Konzertreihe. Der besondere Reiz liegt auch darin, dass die Musik hier nicht in einem klassischen Konzertsaal erklingt. Der alte Pfarrhof mit seinem Innenhof, seinen historischen Gebäuden und seiner besonderen Atmosphäre wird selbst zum Teil des künstlerischen Erlebnisses. Seit Jahren öffnet Hausherrin Gerhilde Winbeck diesen Ort für Musik und andere Künste.
2: Ja, ich will schon immer ein Programm, wo sich alle beteiligten Künstler eine Facette ausschneiden können, sodass also auch eine große Bandbreite ist. Und so war das auch diesmal. Das ging eben von diesem letzten Konzert, Luce, Ombre, Licht und Schatten, hat ja auch mit Himmel und Erde zu tun, und auch die vier Elemente von Angelika Hercher. Und ganz stark konnte ich es natürlich direkt zwischen Himmel und Erde auch betonen bei der ersten Symphonie von meinem Mann Tussolus, dass ja der Anfang ist vom Gloria Tussolus Sanctus, und wenn man eben das Sanctus weglässt, dann kommt die Einsamkeit des modernen Menschen im Existenzialismus heraus, der allein auf der Erde ist und sich doch auch nach dem Himmel sehnt. Und so war ja die Musik meines Mannes ausgespannt, ja, zwischen Himmel und Erde, immer selbstverständlich. Und ich konnte es auch, glaube ich, bei Heinrich Heine sehr schön aufzeigen, obwohl ich ja total versagt habe im Klavierspiel, weil ich krank wurde und in letzter Minute die Mascha anrufen musste oder angerufen habe um Hilfe in der Begleitung der Dichterliebe. Und so habe ich also nur mich über die Worte dran beteiligt, aber dann einen Anhang gemacht, wo ich die drei Lebensstadien Heinrich Heines aufgezeigt habe, die natürlich von der romantischen Phase des Buches der Lieder, die ist in der Dichterliebe drin, über die mittlere Phase, die atheistische, von Deutschland ein Wintermärchen, bis zur Spätphase geht, wo er dann bekennt, dass er einen Gott braucht, der über den Gott der Pantheisten hinausgeht, der auch helfen kann, der nicht mit der Natur verwebt ist, und dass er deshalb zum Glauben seiner Väter zurückkehrt. Und ich finde, das schreibt er dermaßen köstlich, obwohl er ein leidgeprüfter Hiob in diesen Jahren war, 8 Jahre schwere Leidenszeit, macht er dann immer auch noch über alles Witze, gell? Und sogar über seinen Rückkehr zum Glauben, gell? Schimpft aber gleichzeitig über die fanatischen Pfaffen des Unglaubens, nämlich seine atheistischen Freunde, gell, wie Marx und Engels, gell, die ihn gern auf die Folter spannen würden, damit er seinen Glauben bekennt, gell, dass er zurückgefallen ist in den alten Aberglauben. Also es ist köstlich. Ja, der macht das so fantastisch, und da konnte ich mich nicht zurückhalten, das vorzulesen. Und, aber es ist aber so richtig, die menschliche Existenz zwischen Himmel und Erde. Ne?
0: Ja, der Schambacher Nachsommer hat sich innerhalb dieser 6 Jahre ja immer weiter in der Außenwirkung ausgebreitet, zieht immer weitere Kreise.
2: Naja, es ist halt rein äußerlich, dass wir schon allmählich Platznot kriegen. Ja, es ist eigentlich, die Kapazität von Sitzplätzen ist jetzt schon voll erreicht. Es kommen vor allem einfach Menschen aus der Region. Also wenn man einen Umkreis zieht, und da ist natürlich Ingolstadt ganz wichtig, und Kelheim, Altmannstein, auch aus Dittfort waren welche da. Ich glaube, die sind mehr als die von Riedenburg. Aber das sind schon auch einige. Diesmal hat es mich auch besonders gefreut. Da kam ein Auto mit meinen Klassenkameraden aus Landshut, mit denen ich 63 das Abitur gemacht habe. Also sowas freut mich natürlich schon, gell?
0: Gab's in diesen Tagen jetzt besondere Momente, wo Sie gedacht und gespürt haben, ja, dafür haben sich alle Mühen gelohnt?
2: Ja, mehr als einen. Also es ist eigentlich andauernd das, was mir entgegenkommt von den Menschen. Natürlich, wem es nicht gefallen hat, der sagt mir auch nichts. Es ist mir schon klar, dass da ja nicht alle mich hinterher ansprechen. Aber die mich ansprechen, sind halt alle begeistert.
0: Und wer zwischen den musikalischen Programmpunkten durch den Pfarrhof und die Scheune ging, begegnete noch einer weiteren Kunstform. Angelika Herrcher zeigte ihre Werkreihe 4 Elemente. Arbeiten über Erde, Wasser, Luft und Feuer. Damit griff ihre Ausstellung ein Thema auf, das erstaunlich gut zum diesjährigen Motto Himmel und Erde passte. Besonders reizvoll, die Bilder standen hier nicht für sich allein. Sie trafen auf Musik, auf Lyrik und auf die Architektur dieses alten Ortes.
3: Und auch von der Atmosphäre her, es ist erst ein idyllischer Ort mit einem wunderbaren Innenhof. Wir haben heute in einem sehr schönen, kleinen, intimen Konzertraum gespielt, der zum Glück bis zum letzten Platz gefüllt war. Wir hatten auch Publikum, das von außen gelauscht hat. Und wir sind auch dankbar, dass so viele Menschen heute zu uns gekommen sind. Aber gerade die Intensität entsteht sehr schön in der Intimität des Raumes.
1: Ja, absolut.
3: Und dafür sind viele Lieder auch so gedacht. Diese Romanza da Salotto, diese Salonmusik. Und das Schöne für uns ist auch natürlich, dass man in einen Dialog mit dem Publikum kommt. Wir haben auch das Programm moderiert. Es ist auch anstrengend, stimmlich ist
1: ja,
3: es auch
1: vor
3: anstrengend.
1: Ja, vor allem für einen Sänger. Also ich kann mich da hinter mein Klavier verstecken, aber du
3: ja,
1: redest.
3: Noch dazu am Vormittag.
1: Ja, also, am Vormittag.
3: Sänger sind ja Nachtmenschen, Abendmenschen.
1: Ja.
3: Aber wir haben uns hinter uns gebracht.
1: Ja, super.
3: Ja, und es ist schön, wenn man eben auch mit dem Publikum sprechen kann. Wenn eine Atmosphäre entsteht und man sie mitnimmt.
1: Das ist ein unglaublich intensiver Austausch von Energien, vom Publikum. Und es ist nicht einfach, mittendrin zu spielen, sagen wir so. Wir hatten vom ersten Reihe, ich glaube, 2 Meter und hinter uns saßen auch Menschen. Es ist so wie ein kleiner Kessel. Ne? Und du spürst diese Energie, wenn du gibst und kriegst. Das kriegt man vielleicht in einem großen Saal mit 2000 Leuten nicht. Ja, da steht man und macht sein Programm und so weiter, aber du hast nicht diese momentane Andock zu dem Publikum und auch die Reaktionen. Und das gibt uns wiederum viel Kraft, dann weiterzumachen und wieder intensiv, ob wir müde sind oder nicht. Die Sänger, ich kenne das, ein bisschen später sind sie wach, aber es ist einfach keine Frage. Ne? Du bist dabei, du bist mittendrin in diesem Kessel und that's it.
0: 2 Tage zwischen Himmel und Erde beim Schambacher Nachsommer. 2 Tage, an denen Musik, Malerei, Literatur und Sprache den historischen alten Pfarrhof in einen besonderen Kulturort verwandelt haben. Mit Luce e Ombra ist die 6. Ausgabe musikalisch zu Ende gegangen. Genau das ist wohl die besondere Idee dieses kleinen Festivals. Kunst nicht voneinander zu trennen, sondern sie miteinander in Beziehung zu setzen und sie dort stattfinden zu lassen, wo Geschichte, Kultur, Landschaft und Gegenwart aufeinandertreffen. Das Das war's für heute vom Kulturkanal. Unsere Beiträge und Sendungen gibt es, wenn Sie mögen, alle auch zum Nachhören. Die Podcasts finden Sie auf unserer Website kulturkanal-ingolstadt.de und auf Facebook. Einen schönen himmlischen Sonntag wünscht Ihnen Ihre Heike Haberl.
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13: Wir schauen auf die Straßen, konkret auf die A3 Nürnberg Richtung Passau zwischen Oberölsbach und Neumarkt Ost. Besteht Gefahr durch Gegenstände auf der Fahrbahn. Konkret liegen hier Reifenteile und ein defektes Auto. Bitte vorsichtig fahren.
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13: Haben wir im Moment keine gute Fahrt.
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13: Es ist schon deutlich kühler und herbstlicher geworden, heute mit Höchsttemperaturen von 11 Grad. Dazu eher gemütliches Zuhause-Bleibwetter mit ganz viel Wolken und es kann auch vereinzelt regnen. Der Wettertrend, morgen am Montag und auch am Dienstag bleibt es dann ein bisschen stabiler, da kommt dann auch wieder mehr die Sonne raus. Höchsttemperaturen bei 16 bis 17 Grad.
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9: Ich bin Angela Kress. Wer gegen eine Asylentscheidung klagt, also beispielsweise einen abgelehnten Antrag, muss wieder länger auf eine Entscheidung warten. Die Verfahren vor deutschen Gerichten dauern inzwischen im Schnitt mehr als 15 Monate. Fabian Schaffer mit den Einzelheiten.
10: 15,3 Monate dauert ein Asylklageverfahren aktuell im Schnitt. Das ist rund ein Monat länger als im vergangenen Jahr. Zuvor waren die Verfahren 4 Jahre lang immer kürzer geworden. Ein Grund für die längere Verfahrensdauer ist die Zunahme der Zahl der Asylklagen. Besonders lange dauert es in Sachsen und Niedersachsen mit rund 20 Monaten. Deutlich schneller geht es in Bayern. Hier entscheiden die Gerichte im Schnitt nach knapp 11 Monaten.
9: Ausgetrocknete Flüsse, schlechte Ernten. Was wir hier im Sommer gesehen haben, trifft Menschen in Krisen- und Kriegsgebieten noch viel härter. Darauf hat Bundespräsident Steinmeier in einer Ansprache zur Woche der Welthungerhilfe hingewiesen. Menschen in armen Regionen litten besonders unter Ernteausfällen. Als positives Beispiel nannte er ein Projekt in der Zentralafrikanischen Republik. Dort sei es gelungen, widerstandsfähige Samen anzubauen und zu verkaufen. 3 verlorene Landtagswahlen, Umfragewerte unter 20% und ein deutlich angeschlagener Kanzler Merz. Die CDU sucht heute und morgen bei einer Führungsklausur nach Wegen aus ihrer tiefen Krise. Auslöser für das Treffen war, dass die CDU Ende September in Mecklenburg-Vorpommern erstmals aus einem Landtag geflogen war. Der Regen gerade könnte dafür sorgen, dass Pilzsammler doch noch gut gefüllte Körbe bekommen. Der Start in die Schwammerlsaison war wegen des heißen und trockenen Sommers meist schwierig. Durch den Regen jetzt sei mancherorts aber noch eine gute Ernte möglich. Die Bayerische Mykologische Gesellschaft verweist zum Beispiel auf den Alpenrand mit Garmisch und Mittenwald. In der Fläche gäbe es aber sehr wenig Pilze, hieß es.
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11: Beim Formel-1-Nachtrennen in Singapur hat Nico Hülkenberg gute Chancen auf WM-Punkte. Der Audi-Pilot qualifizierte sich gestern für Startplatz 11, rückt wegen einer Strafe gegen George Russell aber auf Rang 10 vor. Teamkollege Gabriel Bortoleto startet von Platz 14. Er schied im Qualifying bereits in der 2. Runde aus. Die Pole-Position sicherte sich Max Verstappen im Red Bull. Das Rennen startet heute um 14 Uhr. Aus der Lokalredaktion Eilina Hauptmann.
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11: Mit einer Meldung von der A3 Nürnberg Richtung Passau zwischen Oberölsbach und Neumarkt Ost besteht weiterhin Gefahr durch Gegenstände auf der Straße. Es handelt sich hier konkret um Reifenteile und einen defekten PKW. Also hier bitte besonders vorsichtig fahren.
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11: Im Moment keine Blitzer. Euch eine gute und vor allem sichere Weiterfahrt.
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11: Es ist schon deutlich kühler und herbstlicher geworden, heute mit Höchsttemperaturen von 11 Grad. Dazu eher gemütliches Zuhause-Bleibwetter mit ganz viel Wolken und es kann auch vereinzelt regnen. Der Wettertrend, morgen am Montag und auch am Dienstag bleibt es dann ein bisschen stabiler, da kommt dann auch wieder mehr die Sonne raus. Höchsttemperaturen bei 16 bis 17 Grad.
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2: Ja, servus, schönen Sonntagvormittag. Es läuft ja im Moment wieder Promi Big Brother. Aber wir brauchen keine Kameras, um die Woche im Blick zu behalten. Das schaffen wir durchaus auch so.
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0: Die Wochenshow. Servus beieinander, ein schönes Oktoberwochenende. Ihr merkt schon, ich habe hier gerade Papier in der Hand. Das sind alles Geheimpapiere. Ja, ist ja in dieser Woche. Wahnsinn, oder? Der ehemalige Präsident des Bundesnachrichtendienstes soll geheimste Informationen ans Ausland verschachert haben. Haben die Handschellen geklickt, wird natürlich später nochmal Thema sein in dieser Show. Wobei, eins muss ich schon sagen, also im Ausland klingen die Geheimdienste alle irgendwie cooler. Amerika hat ein CIA, England hat MI6. Was haben wir? Ein Bundesnachrichtendienst. Ja, aber nicht. Die Wochenshow.
1: Ja, Schwarzfischer hier, Herr Subirge.
0: Ja, Herr Schwarzfischer.
1: Herr Subirge, das Englisch brauchen Sie gar nicht so hochloben. Das ist eine hochkomplizierte Sprache.
0: Wieso denn das?
1: Ja, schauen Sie mal. I heißt Ei, aber Ei heißt Eck. Eck heißt Corner. Und Corner heißt Nobody. Da kennen Sie doch keine Sau mehr aus.
0: Okay, Herr Schwarzfischer. Goodbye. Die Wochenshow.

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6: Im Moment keine Meldungen. Gute Fahrt.
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6: Und auch keine Blitzer in Sicht. Wenn ihr unterwegs seid, kommt gut durch.
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6: Es ist schon deutlich kühler und herbstlicher geworden, heute mit Höchsttemperaturen von 11 Grad. Dazu eher gemütliches Zuhause-Bleibwetter mit ganz viel Wolken und es kann auch vereinzelt regnen. Der Wettertrend, morgen am Montag und auch am Dienstag bleibt es dann ein bisschen stabiler, da kommt dann auch wieder mehr die Sonne raus. Höchsttemperaturen bei 16 bis 17 Grad.
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9: Yo, gleich heißt es wie früher beim Militär, Hände an die Hosennaht und stramm gestanden. Und wir freuen uns auf einen neuen Erdenbürger. Das alles gleich.

Wir von hier, die Wochenshow. Ach, war das eine schöne Woche. Also in Teilen zumindest, man konnte sich freuen. Also grüß Gott, Soldaten. Ja, mit dem feierlichen Appell hat die Pionierschule der Bundeswehr in Ingolstadt ja ihr 70-jähriges Bestehen gefeiert mit 300 Soldatinnen und Soldaten, die dafür extra auf den Rathausplatz angetreten sind. Sehr, sehr feierliche Sache. Happy Birthday nochmal, auch vom Stabsgefreiten AD. Das Letzte, was mein Vorgesetzter gesagt hat, zur Birge wegtreten. Und ich bin gehorsam, auch geistig, völlig weggetreten. Bis zum heutigen Tag. War nicht der einzige Grund für Freude in dieser Woche. Mit 37 Jahren wird sie zum ersten Mal Mama. Glückwunsch an die Moderatorenkollegin aus dem Fernsehen. Laura von Tora wird Mama. Yay! Denn es natürlich neue Prioritäten gesetzt. Statt Grill den Hänsler heißt es demnächst Still dein Hansel. Ja, was war sonst noch los? Ja gut, Promi Big Brother läuft mit Menschen, die man googeln muss vorher. Gerhard Schröder gratuliert in Moskau dem Präsidenten zum Geburtstag. Auch nichts Neues eigentlich. Ah, hier natürlich der Puma. Den hätte ich jetzt fast vergessen. Da gibt's ja diese Puma-Sichtung in der Nähe des Münchner Flughafens. Also die lassen auch nichts aus. Gell? Jetzt hat man mit Nachtsichtkameras, mit Wärmebildkameras, mit Hubschraubern nach diesem Puma gesucht und so. Anwohner wurden gewarnt, lasst eure Kinder da nicht alleine spielen und spielt auch alleine da nicht rum. Und also ganz große Aufregung in München. Da lehnt man sich natürlich ganz entspannt in Herzogenaurach zurück und sagt, wir haben schon seit ein paar Jahrzehnten Puma da. Ich weiß nicht, was die in München für Probleme haben. Aber bevor jetzt hier einer meckert wegen Werbung, also die haben nicht nur Puma da in Herzogenaurach, da ist auch Adidas. Die machen jetzt übrigens XXXL-Sportklamotten. Heißen dann aber nicht mehr Adidas, sondern Adipositas. Aber gut.

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2: Wer jetzt schon an Weihnachtsgeschenke denkt, sich ja zunächst erstmal selbst beschenkt. Denn wenn alle in die Läden rennen, wenn am Kranz schon die Kerzen brennen, kann man entspannt zurück sich lehnen und in die Gesichter schauen von denen, die auf den letzten Drücker kaufen. Vor lauter Stress 12 Glühwein saufen, im Geschäft am Schluss noch raufen und vor Christmas-Stress kaum noch schnaufen. Das war auch die Taktik von unserem Held, der schon vor Wochen für viel Geld alle Geschenke für unter'n Baum besorgt und versteckt hat. Was für ein Traum!
3: Ich will mich ja nicht selber loben, aber alles beieinander Anfang Oktober, das macht man so schnell keiner noch.
2: Zufrieden war der Held. Jedoch nicht jedes Geschenkeversteck erfüllt den zugedachten Zweck. So haben seine Kinder nach 2 Stunden schon das erste Geschenk gefunden und seine Frau wurde kurz und bündig, geschenkemassig genauso fündig. Merke, der Dachboden ist kein gutes Geschenkeversteck, wenn die Familie verdammter Dreck da oben gruschen muss, als für die ziehen auf der Suche nach Herbstdeko für Halloween.
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7: Ich bin Angela Kress. Nachdem US-Präsident Trump ja einen neuen Präsidenten für die Ukraine gefordert hat, bekommt Zelensky Rückendeckung aus der eigenen Regierung. Außenminister Sibiha schrieb auf X, Zelensky habe die Unterstützung des Volkes. Trump hatte behauptet, Zelensky habe vielfach die Gelegenheit gehabt, den Ukraine-Krieg zu beenden und sich dagegen entschieden. Derweil hat Russland die ukrainische Hauptstadt Kiew auch am Abend beschossen. Gut die Hälfte der Menschen in Deutschland hält sogenannte Brandmauern in der Politik für richtig. Insgesamt 53% sprachen sich in einer Umfrage für die Bild grundsätzlich für solche Selbstverpflichtungen aus. Knapp jeder Dritte hält sie dagegen für falsch. Ursula Winkler berichtet.
8: Die Befragten sind gespalten. Jeder Zweite findet politische Brandmauern richtig, aber gegen wen? Jeder Sechste will sie nach links und rechts. Jeder Vierte nur gegen die AfD, jeder Achte nur gegen die Linke. Die CDU will nun bei einer Präsidiumsklausur ihre jüngsten Wahlschlappen aufarbeiten. Dort könnte die Brandmauer zur AfD ein Thema werden.
7: Dem Chef der Deutschen Bank Sewing gehen die Reformen in Deutschland nicht schnell genug. In der Bild am Sonntag warnte er mit Blick auf die Rentenreform außerdem davor, die Pläne zu verwässern. SPD-Fraktionschef Mirsch hatte in einem Interview einen Rentengipfel vorgeschlagen mit den Fraktionen und möglicherweise den Ministerpräsidenten. Gestritten wird vor allem über eine mögliche Abschaffung der abschlagsfreien Rente nach 45 Beitragsjahren. Heute wird in der Fußball-Bundesliga der 5. Spieltag abgeschlossen. Ab 15.30 Uhr hat Köln im Rhein-Derby Gladbach zu Gast. Die Borussen haben aus den ersten 4 Spieltagen noch keinen Punkt mitgenommen und sind Tabellenletzter. Um 17.30 Uhr empfängt dann noch Freiburg Schalke.
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9: Sportfans der Region können sich heute wieder zwischen Fußball und Eishockey entscheiden. Sowohl der FC Ingolstadt als auch der ERC Ingolstadt spielen zu Hause. Den Anfang machen die Fußballer. Anpfiff in der Partie gegen Wehen Wiesbaden ist um 13.30 Uhr. Dabei steht zum ersten Mal Achim Beierlorzer in einem Pflichtspiel als Cheftrainer an der Seitenlinie. Um 14 Uhr empfängt der ERC Ingolstadt dann die Löwen Frankfurt in der Saturn Arena. Aus der Lokalredaktion Eilina Haupt.
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9: Im Moment keine Meldungen. Gute Fahrt.
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9: Und auch keine Blitzer in Sicht. Wenn ihr unterwegs seid, kommt gut durch.
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9: Es ist schon deutlich kühler und herbstlicher geworden, heute mit Höchsttemperaturen von 11 Grad. Dazu eher gemütliches Zuhause-Bleibwetter mit ganz viel Wolken und es kann auch vereinzelt regnen. Der Wettertrend, morgen am Montag und auch am Dienstag bleibt es dann ein bisschen stabiler, da kommt dann auch wieder mehr die Sonne raus. Höchsttemperaturen bei 16 bis 17 Grad.
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11: Einen schönen Sonntag. Wir reden gleich über den BND-Skandal aus dieser Woche. Ich wäre ja auch gerne Agent geworden. Einer, der gerne heimgeht.

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1: Es ist unglaublich, oder, was in dieser Woche wieder los war. Immer wenn du denkst, es geht nicht bläder, kommt noch was daher. Es weiß ja jeder. Die Sache mit dem BND. Der ehemalige Präsident des Bundesnachrichtendienstes, sozusagen der oberste aller oberen Agenten Deutschlands, hat wohl aus Geldnot geheimste Informationen ans Ausland verschachert. Das ist zumindest der Vorwurf und deswegen haben auch in dieser Woche die Handschellen geklickt und jetzt hockt er in Untersuchungshaft, nachdem er ihn in Karlsruhe vor den Richter gestellt hat. Irre! Man muss sich das mal vorstellen, was das heißt. Da sind wir ja sofort in so einem Spionagefilm. Ja, der BND arbeitet ja mit MI6, CIA und wie sie alle heißen, weltweit zusammen. Und wenn da Daten leck gehen, dann kann es ja natürlich sein auch, dass die anderen Agenten um ihre Existenz fürchten müssen. Deswegen hat ja dieser August H. Punkt, weil Hanning muss mir das nicht sagen, also dieser ehemalige BND-Präsident noch furchtbar Glück gehabt, dass es nur in Anführungsstrichen bei einer Verhaftung geblieben ist. Ich meine, das hätte auch ganz anders ausgehen können. Ich glaube, die Engländer wären da wesentlich, ja, rigoroser gewesen.
2: 007 meldet sich zum Dienst.
3: Ja, grüß Gott, Mr. Bond, Senfstengel vom Bundesnachrichtendienst.
2: Ich kenne Sie überhaupt nicht.
3: Ja, ich bin ja auch ganz neu, wie übrigens alle anderen auch neu sind, weil wissen Sie, unser alter Bundesnachrichtenpräsident hat ganz viele Geheimnisse ins Ausland verkauft.
2: Das ist jetzt ein Scherz, oder?
3: Nein, leider nicht. Und deswegen kann es halt auch sein, dass einige von unseren Agenten, aber auch einige von eurem MI6 enttarnt worden sind. Und jetzt wissen wir halt auch nicht, was wir machen sollen. Sollen wir den alten Mann einfach daheim hocken lassen bei Münster oder sollen wir ihn verhaften?
2: Wenn wir das nicht tun, wird es nichts mehr zu retten geben. Wollen wir?
3: Ja, aber doch nicht mit der Waffe, um Gottes Willen, da schießen müssen sie doch nicht gleich.
2: Jeder braucht ein Hobby.
3: Aha. Na, wissen Sie was? Ich schicke meine besten Agenten Hubert und Staller hin, die nehmen den fest.
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2: Fledermaus. Ha, da hängt er ja, der Fridolin. Ha, der Fladdy, grüß dich. Lässt dich auch mal wieder sehen hier. Ich hab gedacht, ich flatter mal wieder vorbei. Du bist ja immer noch hier. In dieser feuchten Tropfsteinhöhle.
3: Da ja, irgendjemand muss hier ja die Stellung halten. Du bist ja auch ewig nicht mehr gesehen worden. Wo hängst du denn rum?
2: Ich habe drüben im Dorf, gleich beim ersten Grundstück, ein ganzes Gerätehaus für mich allein.
3: Oh, schau an.
2: Windgeschützt, im Winter warm, im Sommer kühl genug und immer ausreichend Futter in der Luft.
3: Das klingt ja nobel. Gehört bestimmt dem reichen Menschen, was?
2: Ja, der Besitzer ist leitender Beamter, sogar Finanzbeamter.
3: Aha.
2: Wir Blutsauger müssen ja zusammenhalten.
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6: Mit dem aktuellen Verkehrsservice. Wir schauen auf die A9 München Richtung Nürnberg zwischen Ingolstadt Süd und Ingolstadt Nord. Staut sich, hier sind es aktuell 2 Kilometer und Zeitverlust von 7 Minuten.
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6: Keine Blitzer, euch eine gute und vor allem sichere Weiterfahrt.
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6: Es ist schon deutlich kühler und herbstlicher geworden. Heute mit Höchsttemperaturen von 11 Grad. Dazu eher gemütliches Zuhause-Bleibwetter mit ganz viel Wolken und es kann auch vereinzelt regnen. Der Wettertrend. Morgen am Montag und auch am Dienstag bleibt es dann ein bisschen stabiler. Da kommt dann auch wieder mehr die Sonne raus. Höchsttemperaturen bei 16 bis 17 Grad.
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8: Spannende Geschichte aus dieser Woche. Was muss passieren, dass sich ein Sternenflottenkapitän mit einer Supermarktkette anlegt? Gleich mehr.

0: schon aus, Mensch. Schade, so ein schönes Lied.
1: Na, jetzt kommt wieder der Alarm. Wir sind wir von hier, die Wochenshow. Bloß weil ich Lidl gesagt habe, dann sage ich halt Aldi. Meine Güte.
0: Man muss da aufpassen, gell, mit der Schleichwerbung. Aber wenn wir schon bei Aldi waren, bleiben wir auch gleich dabei. Es gibt ja Aldi Süd, es gibt Aldi Nord und es gibt Aldi UK, also UK, United Kingdom. Auch der Engländer kauft offensichtlich gerne mal bei Aldi, also beim Aldi. Angebot in dieser Woche übrigens Pfefferminzsoße. Egal, worum geht's hier? Bei Aldi in UK gibt es einen Azubi, der hat einen Brief bekommen von seinem Arbeitgeber und darin wird er aufgefordert, sofort zurück zu überweisen, und das ist die Zahl der Woche 97,64. So viel Pfund nämlich hat Aldi aus eigener Schuld dem Azubi zu viel überwiesen. Das sind umgerechnet übrigens 115 Euro so. Und hat ihm nicht nur gebeten, das Geld sofort zurückzuüberweisen, sondern im Befehlston: Du überweist das zurück, sonst schicken wir den Gerichtsvollzieher. Also gleich mal gedroht auch. So geht's nicht, hat sich der Papa von dem Auszubildenden gedacht. Das ist in England ein bekannter Radiomoderator, der hat das in seiner Show erzählt. Daraufhin ging das auch auf Social Media viral. Und da kommt jetzt ein Mann ins Spiel, mit dem keiner gerechnet hätte. Er ist unterwegs im Weltraum. Unendliche Weiten. Dies sind die Abenteuer des USS Enterprise Captains William Shatner alias Captain Kirk. Der hat sich dann in 2-3 Social Media Posts richtig ausgelassen über diese Geschichte von Aldi in England. Und siehe da, kaum macht ein Hollywood Star Druck, sagt Aldi: Ja, das war ja euch bloß der Spaß, wir können ja über euch reden. Ihr braucht es auch nicht zurücküberweisen, ist alles gut. Schade, dass man immer erst mit der großen Keule schwingen muss, bis ein Unternehmen einlenkt. Aber William Shatner zeigt sich auch schon wieder versöhnlich, hat gesagt: Okay, ihr habt eingelenkt, finde ich geil, aber ich behalte euch im Blick. Und so wie ich den Kirk kenne, hat er sein Team auch gleich mit aufgestachelt. Sogar Mr. Spock soll schon die Ohren gespitzt haben.
2: Faszinierend.

Wochenshow geht jetzt zu Ende. Viele atmen erleichtert auf, andere atmen aus Gewohnheit. Ich habe mich in dieser Woche mal versucht, auch ein bisschen abzulenken, weil nicht alle Schlagzeilen machen einen glücklich, das wisst ihr selber. Und da habe ich dann im Internet, von dem so viele reden, in diesem Internet habe ich gefunden eine KI-Frage. Da konnte man quasi sein Geburtsdatum eingeben und rauszufinden, ist man jetzt ein Boomer oder ist man ein Alpha oder ganz knapp Millennial. Also es geht um die Generationen. Habe ich eingegeben, 1974, lang her, aber ist halt so. Und da heißt es dann, ich gehöre der Generation X an. Daher wahrscheinlich auch die X-Beine. Und dann hieß es, ich soll 4 Fragen beantworten, eine nach der anderen, um mögliche Klischees rund um die Generation X zu bestätigen oder zu widerlegen. Frage 1 war, wenn Technik streikt, was tun Sie zuerst? Habe ich gesagt, googeln oder halt ein Video suchen, mit Tutorials halt. Ne? Frage 2 war, wie stehen Sie zu Sprachnachrichten? Habe ich gesagt, die sind praktisch, weil es schneller geht. Die Frage 3 war, wie bezahlen Sie am liebsten im Alltag, Bar oder Karte? Habe ich gesagt, Bar. Und die letzte Frage, wie erinnern Sie sich an einen Termin? Im Kopf oder auf einem Zettel, habe ich gesagt. Also jetzt nicht im Handy, sondern halt Kopf oder Zettel. Mein Urteil war dann, ich bin pragmatisch statt technikfeindlich. Mein Handy darf mir helfen, muss aber nicht gleichzeitig auch mein Portemonnaie und mein Gedächtnis ersetzen. Das stimmt fast. Wobei Portemonnaie und Gedächtnis bei mir schwierig ist, weil heute habe ich zum Beispiel mein Portemonnaie vergessen. Was soll's? Nicht vergessen solltet ihr auf jeden Fall immer am Sonntagnachmittag ab 14 Uhr Barbara Schöneberger. Mit der Barbara-Radioshow gibt es auch an diesem Wochenende stets illustre Gäste bei ihr. Da gibt's quasi Radio mit Anspruch. Wem das nicht so wichtig ist, der freut sich einfach auf nächste Woche. Bis dahin laufen hier noch viele Lieder und wir hören uns am Samstag wieder.

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5: Ich bin Angela Kress. Als Terrorakt gegen Saudi-Arabien und die zivile Luftfahrt hat Außenminister Wadefuhl den Angriff auf den Flughafen in der saudi-arabischen Hauptstadt Riad bezeichnet. Bei der Attacke gestern wurden mindestens 12 Menschen getötet und über 300 weitere verletzt. Das von Saudi-Arabien angeführte Militärbündnis machte die mit dem Iran verbündete Houthi-Miliz für die Attacke auf den Flughafen verantwortlich. Bundesbildungsministerin Prien hat US-Präsident Trump wegen dessen Forderung nach einem neuen ukrainischen Präsidenten scharf kritisiert. Für ein paar Liter Diesel, was für ein moralischer Bankrott, schrieb sie. Auch aus der ukrainischen Regierung kommt Unterstützung für Selenskyj, berichtet Katharina Schröder.
6: Das ukrainische Volk habe das Recht, selbst zu entscheiden, schrieb Außenminister Andriy Sybiha auf X. Äußerungen aus dem Ausland bestätigten nur, dass Selenskyj seine Aufgabe gut erfülle. Er verdiene Unterstützung, sagte der Minister. Das geltende Kriegsrecht in der Ukraine verbietet Wahlen in Kriegszeiten. Begonnen hatte den Krieg Russland.
5: 2 Tage lang will die CDU ab heute nach Wegen aus ihrer tiefen Krise suchen. Der frühere CSU-Chef Seehofer hat eine dringende Kurskorrektur angemahnt. Seine Kritik zielt vor allem auf Kanzler Merz. Dem warf er in der Bild am Sonntag den Bruch von Wahlversprechen vor. Seine pauschalen Aussagen zur Arbeitsmoral hätten außerdem Menschen verletzt, sagt Seehofer. Nach Jahren der Beschleunigung dauern Klageverfahren zu Asylentscheidungen mittlerweile wieder länger. Gut 15 Monate sind es im Schnitt aktuell und damit 1 Monat mehr als im vergangenen Jahr. Hintergrund ist die höhere Zahl an Asylklagen insgesamt und auch die Herkunftsländer und wie schwierig damit Entscheidungen sind, spielt eine Rolle.
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7: Eine Meldung haben wir, und zwar auf der A9 München Richtung Nürnberg. Zwischen Manching und Ingolstadt Nord sind es im Moment 3 Kilometer Stau. Hier verliert ihr 10 Minuten.
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7: Im Moment keine Blitzer. Euch eine gute und vor allem sichere Weiterfahrt.
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7: heute mit einem eher gemütlichen Sonntagsherbstwetter mit Höchsttemperaturen von 11 Grad und insgesamt überwiegend bewölkt und es kann zum Teil auch noch regnen. Der Wettertrend die nächsten Tage sieht noch mal ein bisschen besser aus. Dann kommt auch wieder vereinzelt die Sonne durch und es bleibt trocken bei Höchstwerten von 14 bis 17 Grad.
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6: Kurz nach 12 zusammen geht's durch den Sonntagmittag. Hi, ich bin Emmy und wenn ihr noch keinen Plan habt, was heute noch auf den Tisch kommt, keine Sorge, alles ganz entspannt. In 10 Minuten gibt's ein bisschen Inspiration.

0: Sonntagmittag, schön, dass ihr dabei seid an diesem wirklich ganz typischen Herbsttag. Wir sind mitten in der heißen Suppenkürbiszeit und jetzt im Herbst gibt's auch so viel Gemüse, dass wir beim Kochen vielleicht gar nicht so auf dem Schirm haben. Bei mir ist Oliver Urbanke und der kennt sich aus.
1: Hallo.
0: Olli, Kürbisse sind ja gerade im Oktober gefühlt überall. Was kann ich denn außer Suppe und Kuchen damit machen?
1: Zum Beispiel Auflauf, Lasagne, Flammkuchen oder auch Gulasch. Kürbis ist extrem vielseitig einsetzbar. Simpel und lecker sind zum Beispiel Ofenkürbis mit Feta, Kürbisrisotto mit Hokkaido oder Kürbisgnocchi. Möglichst frische Kürbisse gibt es übrigens auf Selbsterntefeldern. Ähnlich wie bei Blumen und Erdbeeren gilt hier, nur ernten, was reif ist, im dafür gedachten Bereich sammeln und anschließend das Geerntete auch bezahlen. Die beliebtesten Sorten sind Hokkaido, Butternut und Muskatkürbis.
0: Aber auch Kohl und Rüben haben gerade Hochsaison. Klingt ja erstmal nicht so gut wie Pommes und Pizza. Hast du denn ein paar Tipps, wie es trotzdem schmeckt?
1: Wer zum Beispiel die Spargelzeit vermisst, findet jetzt im Herbst richtig leicht Ersatz. Schwarzwurzeln sehen geschält nicht nur ähnlich aus, sondern lassen sich auch so vielseitig zubereiten wie der Spargel. Egal ob gegart mit Sauce Hollandaise, mit Zwiebeln und Butter angebraten oder als Gratin, Schwarzwurzeln passen zu fast allem. Aus Grünkohl lässt sich mit Salz und Ahornsirup ein richtig leckerer Salat machen und auch Nudeln mit Wirsing passen perfekt in den Herbst. Und wenn es draußen noch ein bisschen kälter wird, eignet sich fast jedes Herbstgemüse für einen richtig schönen Eintopf, der uns nochmal von innen wärmt.
0: Danke, Olli, für die Tipps, was wir alles so mit Kürbis und Rüben machen können. Und auch heute am Sonntag bekommt ihr auf den Märkten Rüben und Kohl oder manchmal an den Straßen, da gibt es ja auch so Kürbishaufen. Oder ihr nehmt es einfach als Inspiration, vielleicht ja dann in der neuen Woche Kürbisrisotto oder Salat mit Grünkohl. Ich wünsche euch einen schönen Sonntag.
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1: Eine Meldung haben wir, und zwar auf der A9 München Richtung Nürnberg. Zwischen Manching und Ingolstadt Nord sind es im Moment 3 Kilometer Stau. Hier verliert ihr 10 Minuten.
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1: Im Moment keine Blitzer. Euch eine gute und vor allem sichere Weiterfahrt.
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1: Heute mit einem eher gemütlichen Sonntagsherbstwetter mit Höchsttemperaturen von 11 Grad und insgesamt überwiegend bewölkt, und es kann zum Teil auch noch regnen. Der Wettertrend die nächsten Tage sieht noch mal ein bisschen besser aus. Dann kommt auch wieder vereinzelt die Sonne durch und es bleibt trocken bei Höchstwerten von 14 bis 17 Grad.
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So klingt euer Sonntag mit Radio Inn. Michael, Maria, fühlt sich da jemand angesprochen? Na dann seid ihr in Ingolstadt in bester Gesellschaft. Das sind nämlich die häufigsten Vornamen in der ganzen Stadt. Wie sich die Namenswahl über die letzten Jahre so verändert hat, das hört ihr gleich hier auf Radio Inn.

0: Das ist euer Sonntag mit Radio Inn. Und jetzt macht doch mal den Test und ruft Michael durch die Ingolstädter Fußgängerzone. Da könnte sich mehr als nur einer umdrehen. Über 1300 Ingolstädter heißen nämlich so. Bei den Frauen liegt Maria mit 1210 Nennungen vorne. Aber jede Generation hat da ihre eigenen Favoriten. Was heute anders ist als früher, erklärt der Leiter des Amts für Statistik und Stadtforschung, Kevin Kortzhagen.
1: Also der prägnanteste Unterschied ist, glaube ich, dass die Namen tendenziell ein bisschen kürzer sind, die moderneren Namen. Also der Trend geht wirklich zu kürzeren Namen hinweg von den doch ein bisschen längeren. Interessant aber natürlich auch bei den Jüngeren ist, dass auch so ein bisschen der Trend wieder hingeht, die Vornamen der älteren Generation wieder teilweise zu nehmen.
0: Rund 21.000 verschiedene Vornamen gibt es in Ingolstadt. Mittlerweile sind auch Namen aus dem englischsprachigen Raum verbreitet. Und da sind auch welche dabei, die Kevin Kortzhagen in Erinnerung geblieben sind.
1: Klassiker ist tatsächlich sowas wie bei den moderneren Namen wie Neo. Fand ich sehr interessant, aber auch ältere Namen. Also Walburga kennt man vielleicht, aber ist jetzt auch nicht mehr so der vertretenste Name tatsächlich. Aber irgendwie immer noch in der Stadtgesellschaft zu finden.
0: Ja, ein Hoffnungsschimmer für alle, die ihren Vornamen altmodisch finden. Vielleicht seid ihr damit bald wieder voll im Trend. Manche Namen brauchen eben ein bisschen länger für ein Comeback.

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3: Ich bin Angela Kress. Gut die Hälfte der Menschen in Deutschland hält sogenannte Brandmauern in der Politik für richtig. Insgesamt 53% sprachen sich in einer Umfrage für die Bild grundsätzlich für solche Selbstverpflichtungen aus. Knapp jeder Dritte hält sie dagegen für falsch. Ursula Winkler berichtet.
4: Die Befragten sind gespalten. Jeder Zweite findet politische Brandmauern richtig, aber gegen wen? Jeder Sechste will sie nach links und rechts. Jeder Vierte nur gegen die AfD, jeder Achte nur gegen die Linke. Die CDU will nun bei einer Präsidiumsklausur ihre jüngsten Wahlschlappen aufarbeiten. Dort könnte die Brandmauer zur AfD ein Thema werden.
3: Noch ein Rentengipfel. Unionsfraktionsvize Winkel sagt Nein und weist damit einen Vorschlag von SPD-Fraktionschef Miersch zurück. Es mache keinen Sinn, nach der Rentenkommission und der politischen Einigung nun neue Akteure einzusetzen. Miersch hatte vorgeschlagen, die Fraktionen und eventuell Ministerpräsidenten bei einem Gipfel einzubinden. Es gab eine politische Einigung zum geplanten Rentenpaket und Arbeitsministerin Baas arbeitet gerade an einem Gesetzentwurf. Sowohl aus der SPD als auch aus der Union gibt es aber nach wie vor Zweifel. Auf dem Weg nach Jemen ist ein Boot mit Migranten aus Djibouti verunglückt. Mindestens 109 Migranten sind ums Leben gekommen. Mehr als 116 Passagiere werden noch vermisst. UN-Angaben zufolge kenterte das Boot. Details sind noch nicht bekannt. Papst Leo muss operiert werden. Bei seinem Sonntagsgebet sagte der 71-Jährige, dass bei ihm ein, Zitat, Knoten in der Lunge entdeckt worden sei. Er befinde sich im Anfangsstadium, so das Oberhaupt der katholischen Kirche weiter.
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5: Die Beilengrießer Straße in Ingolstadt wird an den neuen Knotenpunkt Schneller Weg angeschlossen. Dort werden die Straßenführung angepasst und die Radwege verbunden. Deshalb muss der südliche Straßenabschnitt komplett gesperrt werden. Die Baumaßnahme beginnt morgen früh und dauert voraussichtlich 5 Wochen. Eine Karte der Umleitungsstrecke auf der Beilengrießer Straße in Ingolstadt gibt es bei uns auf der Homepage. Aus der Lokalredaktion Eilina Hauptmann.
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5: Mit dem aktuellen Verkehrsservice. Wir schauen auf die A3 Nürnberg Richtung Passau. Zwischen Schwarzach und Metten sind es im Moment 1 Kilometer Stau und Zeitverlust von 5 Minuten. 9 Minuten länger braucht ihr auf der A9 München Richtung Nürnberg. Zwischen Langenbruck und Ingolstadt Nord sind es 5 Kilometer stockender Verkehr.
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5: Im Moment keine Blitzer. Euch eine gute und vor allem sichere Weiterfahrt.
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5: Heute mit einem eher gemütlichen Sonntagsherbstwetter mit Höchsttemperaturen von 11 Grad und insgesamt überwiegend bewölkt und es kann zum Teil auch noch regnen. Der Wettertrend die nächsten Tage sieht nochmal ein bisschen besser aus. Dann kommt auch wieder vereinzelt die Sonne durch und es bleibt trocken bei Höchstwerten von 14 bis 17 Grad.
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8: Hi, ich bin Emmy. Schön, dass ihr dabei seid. Und wenn wir gerade so in den Garten oder auf den Balkon schauen, überall Blätter auf dem Boden, draußen bereitet sich halt einfach langsam schon alles für den Winter vor. Wie wir da unterstützen können, hören wir in 10 Minuten hier

0: Zusammen geht's durchs Wochenende. Heute an diesem wirklich richtigen Herbstsonntag ist auch echt kalt geworden. Immer mehr Blätter sammeln sich auf dem Boden. Der Herbst ist halt einfach die Vorbereitungszeit für den Winter. Und bevor der erste kräftige Frost kommt, brauchen Garten und Balkon noch etwas Aufmerksamkeit. Es muss jetzt aber nicht jede Pflanze ins Haus und zu viel aufräumen kann sogar schaden. Was jetzt zu tun ist, da weiß mein Kollege Dominik Schweiger Bescheid.
1: Servus.
0: Dominik, welche Pflanzen müssen denn als erstes ins Winterquartier?
1: Vor allem frostempfindliche Kübelpflanzen wie Zitrusbäume, Geranien oder Fuchsien, die sollten möglichst hell, kühl und frostfrei stehen. Vor dem Einräumen abgestorbene Blätter entfernen und die Pflanzen auf Schädlinge kontrollieren. Im Winter dann nur sparsam gießen und nicht mehr düngen.
0: Was passiert denn mit den winterharten Pflanzen, die im Topf sind?
1: Die dürfen tatsächlich draußen bleiben, ihre Wurzeln sind im Kübel aber schlechter geschützt als im Gartenboden. Deswegen die Töpfe nah an eine Hauswand stellen, auf Holz oder eine isolierende Unterlage setzen, wie zum Beispiel Styropor, und mit Jute, Vlies oder einer Kokosmatte umwickeln. Wichtig ist, dass überschüssiges Wasser weiterhin ablaufen kann. Terrakotta-Töpfe können sonst bei Frost leicht platzen.
0: Und müssen denn Pflanzen im Winter überhaupt noch gegossen werden?
1: Ja, besonders immergrüne Pflanzen im Kübel können auch im Winter vertrocknen. Deswegen an frostfreien Tagen gelegentlich gießen, aber deutlich weniger als im Sommer. Außerdem Wasserleitungen, wie zum Beispiel den Gartenschlauch im Außenbereich, absperren und entleeren, damit sie bei Frost nicht platzen und kaputt gehen.
0: Danke, Dominik. Also, wenn wir die Winterjacken rausholen, wird's Zeit, die empfindlichen Pflanzen reinzuholen und die anderen langsam zuzudecken. Kann ja auch eine Aufgabe für die nächste Woche sein. Macht euch einen schönen Sonntag.
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7: Mit dem aktuellen Verkehrsservice. Wir schauen auf die A3 Nürnberg Richtung Passau. Zwischen Schwarzach und Metten sind es im Moment 1 Kilometer Stau und Zeitverlust von 5 Minuten. 9 Minuten länger braucht ihr auf der A9 München Richtung Nürnberg. Zwischen Langenbruck und Ingolstadt Nord sind es 5 Kilometer stockender Verkehr.
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7: Im Moment keine Blitzer. Euch eine gute und vor allem sichere Weiterfahrt.
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7: Heute mit einem eher gemütlichen Sonntagsherbstwetter mit Höchsttemperaturen von 11 Grad und insgesamt überwiegend bewölkt und es kann zum Teil auch noch regnen. Der Wettertrend die nächsten Tage sieht nochmal ein bisschen besser aus. Dann kommt auch wieder vereinzelt die Sonne durch und es bleibt trocken bei Höchstwerten von 14 bis 17 Grad.
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Der Sonntagmittag zusammen mit Radio Inn. Und wenn ihr in Ingolstadt die Feuerwehr ruft, stehen vielleicht bald echte Fernsehstars vor euch. Die Jungs sind nämlich seit neuestem die Stars einer neuen TV-Serie. Sprechen wir gleich drüber hier auf Radio Inn.

0: So klingt euer Sonntag zusammen mit Radio Inn. Ingolstadts Feuerwehr. Bei der Arbeit über die Schulter schauen, das könnt ihr seit neuestem ganz bequem vom Sofa aus. Und zwar in der Fernsehserie Feuerwache 1 Alarm in Ingolstadt. Ein Filmteam hat die Mannschaft nämlich mehrere Wochen lang bei Einsätzen begleitet und auch davor und danach lief die Kamera ständig mit. Da ging es dann auch schon mal zu, wie auf dem Schulhof erzählt, Brandinspektor Lukas Schönauer.
1: Ja, peinliche Momente gibt es eigentlich im Alltag immer mal wieder. Gerade bei der Feuerwehr ist eigentlich immer ein lustiger Haufen und wir machen schon auch viel Quatsch und Blödsinn. Das ist aber okay und gehört mit dazu. Und das ist ja das Format von genau der Sendung, dass die ja unseren Alltag filmen wollen. Und dann haben die natürlich ja gesagt, also es soll auch alles möglichst authentisch mit rein.
0: Also die Mannschaft so zeigen, wie sie eben ist. Denn die sieht einfach ein bisschen anders aus, als ihr das aus amerikanischen Feuerwehrserien gewohnt seid, erklärte Oberbrandmeister Marco Buhl.
2: Das Klischee, was ich vielleicht aufräumen würde, ist, dass klassisch bei uns jeder Feuerwehrler groß 1,90 ist, braun gebrannt, Schultern wie Bowlingkugeln. Das auf gar keinen Fall. Wir sind alles fitte Leute im jüngeren Alter bis vielleicht im gehobenen Alter. Aber dass jetzt jeder von uns ausschaut wie der Bodybuilder himself, das ist auf jeden Fall nicht gegeben. Wir sind einfach unterschiedliche Charaktere. Und das ist ja gut also.
0: Ganz genau. Und wenn ihr euch die Wache jetzt anschauen wollt, klingelt da einfach mal. Die Jungs geben euch gern einen kleinen Rundgang, wenn es zeitlich gerade passt. Es geht natürlich auch anders. Einfach kommenden Donnerstag Feuerwache 1 Alarm in Ingolstadt um 21.15 Uhr D-Max einschalten. Da läuft die zweite Folge. Gut informiert geht's durch das Wochenende mit Radio Inn.

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5: Ich bin Dominik Schweiger. Wer gegen eine Asylentscheidung klagt, also beispielsweise einen abgelehnten Antrag, muss wieder länger auf eine Entscheidung warten. Die Verfahren vor deutschen Gerichten dauern mittlerweile im Schnitt mehr als 15 Monate. Fabian Schaffer mit den Einzelheiten.
6: 15,3 Monate dauert ein Asylklageverfahren aktuell im Schnitt. Das ist rund ein Monat länger als im vergangenen Jahr. Zuvor waren die Verfahren 4 Jahre lang immer kürzer geworden. Ein Grund für die längere Verfahrensdauer ist die Zunahme der Zahl der Asylklagen. Besonders lange dauert es in Sachsen und Niedersachsen mit rund 20 Monaten. Deutlich schneller geht es in Bayern. Hier entscheiden die Gerichte im Schnitt nach knapp 11 Monaten.
5: Als Terrorakt gegen Saudi-Arabien und die zivile Luftfahrt hat Außenminister Wadeful den Angriff auf den Flughafen in der saudi-arabischen Hauptstadt Riad bezeichnet. Bei der Attacke gestern wurden mindestens 12 Menschen getötet und über 300 weitere verletzt. Das von Saudi-Arabien angeführte Militärbündnis machte die mit dem Iran verbündete Houthi-Miliz für die Attacke auf den Flughafen verantwortlich. Ausgetrocknete Flüsse, schlechte Ernten. Was wir hier im Sommer gesehen haben, trifft Menschen in Krisen- und Kriegsgebieten noch viel härter. Darauf hat Bundespräsident Steinmeier in einer Ansprache zur Woche der Welthungerhilfe hingewiesen. Menschen in armen Regionen litten besonders unter Ernteausfällen. Als positives Beispiel nannte er ein Projekt in der Zentralafrikanischen Republik. Dort sei es gelungen, widerstandsfähige Samen anzubauen und auch zu verkaufen. Die Suche nach einer möglichen Raubkatze oder ihren Spuren im Landkreis Erding geht jetzt auch zu Pferde weiter. Am Dienstagabend hatte ein Jäger eine verdächtige Katze mit einem Nachtsichtgerät gefilmt. Und der Verdacht ist, dass es ein Puma sein könnte. Bisher wurde am Boden mit Drohnen, Hubschraubern und Polizeihunden gesucht und neue Wildkameras aufgestellt. Alles ohne Erfolg. Deshalb setzt die Polizei jetzt auf die Reiterstaffel.
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7: Die Beilngrießer Straße in Ingolstadt wird an den neuen Knotenpunkt Schneller Weg angeschlossen. Dort werden die Straßenführung angepasst und die Radwege verbunden. Deshalb muss der südliche Straßenabschnitt komplett gesperrt werden. Die Baumaßnahme beginnt morgen früh und dauert voraussichtlich 5 Wochen. Eine Karte der Umleitungsstrecke auf der Beilngrießer Straße in Ingolstadt gibt es bei uns auf der Homepage. Aus der Lokalredaktion Eilina Hauptmann.
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8: Hier die wichtigsten Meldungen von den Straßen bei uns in der Region. Fahrt auf der A9 Nürnberg in Richtung München vorsichtig. Zwischen den Anschlussstellen Manching und Langenbruck kommt es zu Verzögerungen durch erhöhtes Verkehrsaufkommen. Wir bleiben noch auf der A9. München in Richtung Nürnberg, auch zwischen Manching und Ingolstadt Nord, kommt es zu Behinderungen durch erhöhtes Verkehrsaufkommen auf beiden Fahrbahnen. Bitte plant etwa 19 Minuten mehr Fahrzeit ein.
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7: Heute mit einem eher gemütlichen Sonntagsherbstwetter mit Höchsttemperaturen von 11 Grad und insgesamt überwiegend bewölkt und es kann zum Teil auch noch regnen. Der Wettertrend die nächsten Tage sieht noch mal ein bisschen besser aus. Dann kommt auch wieder vereinzelt die Sonne durch und es bleibt trocken bei Höchstwerten von 14 bis 17 Grad.
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10: Ich wünsche euch ein spitzenmäßiges Wochenende. Heute kommt ein ganz außergewöhnlicher Mann zu uns in die Show. Ein Mann, der Psychologie erklären kann, so dass man nicht das Gefühl hat, man sitzt in irgendeinem langweiligen Uniseminar. Er macht das auf den ganz, ganz großen Bühnen. Und er hat bei Günther Jauch, und so ging seine Karriere los, 1 Million Euro gewonnen. Die Rede ist von Dr. Leon Windscheid. Dazu gibt's später mehr. Der ist im großen Promi-Interview. Aber vorher reden wir noch über den Fototrend der Gen Z. Ich sag mal so, früher wusste man ja auf Fotos nicht wohin mit den Händen. Heute weiß man es sehr genau. Mehr dazu gibt's gleich hier bei mir, aber jetzt starten wir erstmal mit Musik.
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2: Ihr Lieben, schön, dass ihr heute eingeschaltet habt. Und es ist wie immer mal wieder so, dass die Babsi euch mit den entsprechenden Service-Nachrichten versorgt. Ich habe mich wieder mal ein bisschen umgeguckt, natürlich in den sozialen Medien. Und bin da auf einen ganz, ganz neuen Trend gestoßen. Und dieser Trend heißt Breast Rest heißt Brustruhe sozusagen und hat mit Folgendem zu tun. Man weiß ja auf Fotos manchmal nicht, wohin mit den Händen. Ja, oft ist ja so, jemand macht ein Foto von einem und man denkt sich, was mache ich denn mit diesen Armen? Hängen die da immer so komisch rum? Ja, wo habe ich die denn sonst so, wenn ich nicht fotografiert werde? Und um diese, sage ich jetzt mal, Unsicherheit zu überspielen, ist jetzt gerade von Vorreitern wie Zendaya oder, Kylie Jenner und so, ist jetzt Erleichterung erfunden worden. Und zwar restet man die Hände einfach auf der Breast. Deswegen heißt es Breast Rest. Also man legt die Hände einfach so auf die Brust, was jetzt, ich sag mal, mit einer jungen Hand gut aussieht. Ja, da sieht es so aus, wie als wollte man so sagen, moi, ich, ja. Aber bei mir geht's schon in Richtung Gicht. Also da denkt man schon, oh, da ist eine Verformung irgendwie im Gange. Ich weiß jetzt nicht genau, warum man das so macht, aber wenn es die Kylie Jenner macht, die Hailey Bieber macht's, die Selena Gomez macht's und auch diese Dua Lipa, ja, dann würde ich es an eurer Stelle jetzt auch mal machen, weil sonst seid ihr die Letzten, die ihre Hände nicht auf der Breast resten und dann I see black for you, okay? Also insofern, super gut, ihr habt's gehört, jetzt wisst ihr, was zu tun ist und während ihr euch jetzt die Hände so ein bisschen, ja, sieht ein bisschen komisch aus, aber egal, ist ein Trend, auf die Brust legt, einfach dranbleiben, weil gleich gibt's Hörerpost.
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2: Schönes Wochenende. Wir sind zurück. Es gibt Hörerpost. Wir haben ja so viele Zuschriften wiederbekommen. Also Mails ist ja alles. Mails, ja. Das sind ja keine Zuschriften. Das ist ja nicht wie früher bei der Kelly Family, wo so säckeweise Postkarten ausgeleert werden. Bei uns sind es natürlich Mails. Und wir haben eine ausgewählt von die Lara, die möchte wissen. Hallo Barbara, was hast du als letztes heimlich gegoogelt? Also heimlich googeln tue ich gar nicht, weil ich google einfach alles, was ich will. Und ich glaube, niemand guckt in meinen Verlauf, hoffe ich. Ich google regelmäßig Leute so von früher. Also müssen jetzt nicht nur Ex-Freunde sein, aber Leute, die man sehr lange nicht gesehen hat. Was bei Jungs ja immer viel einfacher ist, weil die behalten ja in der Regel ihren Namen. Aber die Mädchen von früher, die ändern ja ihren Namen. Und da muss man dann manchmal so richtig recherchieren, um die nochmal so zu finden. Und dann immer der gleiche Effekt, wenn man sich die Fotos dann von den Leuten anguckt, dann erschrickt man total und denkt sich, boah, krass, ist die alt geworden und so. Naja, egal. Also ich google sehr gerne alte Freunde und versuche dann auch Fotos anzugucken und gehe dann auch immer auf den Ehepartner, weil ich dann sehen will, wen die geheiratet haben. Muss aber gestehen, ich kenne auch ganz viele Leute, die keinerlei Google-Eintrag haben. Die sind wirklich also so wie nach Diktat verreist. Also die sind einfach nirgendwo zu finden. Das macht mich auch ein bisschen traurig, ja, weil ich mir denke, hätte ich die nicht noch irgendwie eine Stufe höher liften können, sodass man die einfach nachvollziehen kann. Aber die sind irgendwie im Netz verschwunden. Naja, ich kann mich nicht um alles kümmern. Vielen Dank, die Lara, für diese tolle Frage. Ihr habt noch mehr Fragen, davon gehe ich aus. Das hoffe ich. Wie auch immer, lasst euch was einfallen und schickt es hier bei uns rein in die App oder auf die Webseite. Wir beantworten alles. Apropos Antworten, heute haben wir einen Mann, der ist sehr schlau. Dr. Leon Windscheid, der ist ja gleich bei uns im Studio. Ihr kennt den natürlich, weil der jetzt die großen Bühnen füllt mit dem Thema Psychologie und weil er bei Günther Jauch die Million gewonnen hat. Und weil er einen tollen Podcast macht, unter anderem mit Atze Schröder. Ja, und den haben wir ja gleich im Studio. Aber vorher treffe ich ihn zum Frühstück. Und wie das klingt, das hören wir gleich.
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4: Hier die wichtigsten Meldungen von den Straßen bei uns in der Region. Fahrt auf der A9 Nürnberg in Richtung München vorsichtig. Zwischen den Anschlussstellen Manching und Langenbruck kommt es zu Verzögerungen durch erhöhtes Verkehrsaufkommen. Wir bleiben noch auf der A9. München in Richtung Nürnberg, auch zwischen Manching und Ingolstadt Nord, kommt es zu Behinderungen durch erhöhtes Verkehrsaufkommen auf beiden Fahrbahnen. Bitte plant etwa 19 Minuten mehr Fahrzeit ein.
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5: Heute mit einem eher gemütlichen Sonntagsherbstwetter mit Höchsttemperaturen von 11 Grad und insgesamt überwiegend bewölkt und es kann zum Teil auch noch regnen. Der Wettertrend die nächsten Tage sieht noch mal ein bisschen besser aus. Dann kommt auch wieder vereinzelt die Sonne durch und es bleibt trocken bei Höchstwerten von 14 bis 17 Grad.
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5: Schönes Wochenende. Wie gut, dass ihr eingeschaltet habt. Heute gibt's von unserer Seite psychologische Betreuung in Form von Dr. Leon Windscheid. Der ist nämlich unser Gast und mit dem werden wir über alles Mögliche sprechen. Und wir werden mit ihm frühstücken, weil wir natürlich auch mal wissen wollen, was so ein guter Psychologe eigentlich morgens zu sich nimmt, um dann so schlaue Gedanken haben zu können. Das und vieles mehr gibt's gleich bei uns.
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2: Ihr Lieben, es ist soweit. Er ist da. Leon Winscheid ist in the house. Und bevor wir mit ihm Waffeln essen, gibt's erstmal ein kleines Frühstück für ihn. Denn man will doch wissen, was ist so ein schlauer Mensch eigentlich morgens, um dann so viel nachdenken zu können? Here we go. Wenn ich dir jetzt das traumhafteste Frühstück der Welt kredenzen dürfte, ich halte es mal hier so hin, was dürfte es denn sein? Ich hätte auch Heringsfilets.
3: Ich esse leider weder Fisch noch Fleisch.
2: Die liegen
3: Stelle.
2: Hier auch schon eine ganze Weile.
3: Ja.
2: Die
3: legen sie
2: mir jeden Tag hier
3: mein
2: drauf.
3: Mein Vater isst ja Schinken auf Croissant oder auf Stuten. Ich esse lieb, als ich verstanden habe, wie man Blätterteig macht von Croissants.
2: Also wie man es macht, ich sehe es manchmal. Dass
3: nee,
2: es
3: man
2: immer
3: rollt es aus und
2: ja,
3: macht Butter drauf
2: Butter
3: und dann faltet man
2: rein,
3: das. Und
2: ja.
3: Das ist deswegen für mich so geil, weil es so eine Zweierpotenz ist. Also durch das Verfalten verdoppelt sich ja quasi immer der Butterquotient.
2: Total.
3: Und als ich das gecheckt habe, habe ich auch gecheckt, wieso Croissants so fett machen. Aber ich liebe Croissants.
2: Ja, ich habe eins hier.
3: Also so
2: und
3: ein
2: das ist,
3: Croissant mit,
2: wenn ich das sagen darf sogar.
3: Und dann noch Butter unter die Nutella.
2: Finde ich auch. Das ist relativ schwer auch. Also weißt du, manchmal hat man ja so ganz leichte Croissants.
3: Nee,
2: aber
3: die müssen
2: dieses
3: sapschig noch sein.
2: Da ist noch was dabei. Und soll ich dir dann an die Seite so ein bisschen Butter und Marmelade.
3: Wo ich auch beides
2: machen?
3: Viel, ja.
2: Von beiden.
3: Ein Freund von mir hat
2: mal
3: in einer Bäckerei gearbeitet und hat er gefragt, wieso sind hier die Franzbrötchen so lecker? Und da meinte die Chefin, mehr Fett, mehr Zucker.
2: Und dann mache ich dir so eine richtig schöne Erdbeermarmelade.
3: So
2: ein ja?
3: Tropfen.
2: Wir haben natürlich im Blick, dass du eigentlich total gesund natürlich sonst
3: ja,
2: frühstückst
3: ja, natürlich.
2: Und so, ja.
3: Klar.
2: Aber da müssen wir heute mal, finde ich,
3: der langweiligste Mensch lebt ja nur nach solchen Dogmen und solchen Regeln.
2: Jetzt wird es spannend bei uns. Es ist soweit. Er ist aufgewärmt. Unsere Waffeln sind fertig gebacken. Die stellen wir ihm jetzt gleich ins Studio. Und dann geht's hier los mit dem großen Promi-Interview. Mit den Waffeln einer Frau heute mit Leon Winscheid. Bis gleich.
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7: Ich bin Dominik Schweiger. SPD-Fraktionschef Miersch will die Blockade bei der Rentenreform mit einer größeren Gesprächsrunde lösen. Noch vor einem Kabinettsbeschluss könnten die Fraktionen und die Ministerpräsidenten mit einbezogen werden, sagte er der Zeit. Im Kern streitet die Koalition darüber, ob die abschlagsfreie Rente nach 45 Beitragsjahren abgeschafft werden soll. Die CDU-Spitze berät in einer Sondersitzung über die Folgen von 3 verlorenen Landtagswahlen und ihren schlechten Umfragewerten. Generalsekretärin Hoppermann hat vor dem Treffen angekündigt, verlorenes Vertrauen zurückgewinnen zu wollen. Dabei soll der Alltag der Menschen im Mittelpunkt stehen. Auch der Umgang mit der AfD dürfte Thema sein. Die Beratungen sollen bis morgen dauern. Papst Leo muss operiert werden. Bei seinem Sonntagsgebet hat er bekannt gegeben, dass man bei ihm einen Knoten in der Lunge entdeckt habe. Es sei aber noch im Anfangsstadium. Claudia Wächter berichtet aus Rom.
8: Leo wirkte ruhig und gefasst, sagte. Die Ärzte haben jetzt zu einer OP geraten, um den Knoten zu entfernen. Der Eingriff soll in den kommenden Tagen über die Bühne gehen. Weitere Einzelheiten nannte er nicht und viele Gläubige hier auf dem Petersplatz mussten erst einmal die Luft anhalten, waren völlig überrascht. Leo schien immer fit, er spielt Tennis, hat sogar ein eigenes Fitnessstudio hier in seinem Apartment und eigentlich steht für den kommenden Monat eine Reise nach Südamerika auf seinem Programm.
7: Heute wird in der Fußball-Bundesliga der 5. Spieltag abgeschlossen. Jetzt ab 15.30 Uhr hat Köln im Rhein-Derby Gladbach zu Gast. Die Borussen haben aus den ersten 4 Spieltagen noch keinen Punkt mitgenommen und sind Tabellenletzter. Um 17.30 Uhr empfängt dann noch Freiburg Schalke.
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9: Hier die wichtigsten Meldungen von den Straßen bei uns in der Region. Fahrt auf der A9 München in Richtung Nürnberg vorsichtig. Zwischen den Anschlussstellen Manching und Ingolstadt Süd kommt es zu Behinderungen durch erhöhtes Verkehrsaufkommen. Wir bleiben noch auf der A9 München in Richtung Nürnberg. Auch zwischen Manching und Ingolstadt Nord kommt es zu Behinderungen durch ein erhöhtes Verkehrsaufkommen auf beiden Fahrbahnen. Der Zeitverlust beträgt aktuell rund 8 Minuten.
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11: Es kann passieren, dass heute noch die Sonne ein bisschen rauskommt, aber insgesamt, ja, haben wir doch eher einen bewölkten Sonntag bei Höchsttemperaturen von 11 Grad. Aber das macht gar nichts, der Wettertrend. Ab kommender Woche wird es wieder ein bisschen schöner, da schafft es dann die Sonne auch wieder mehr durch. Und es wird ein kleines bisschen milder bei Höchsttemperaturen von 17 Grad.
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11: Hallöchen, endlich Wochenende, sage ich nur. Und endlich sehen wir uns, beziehungsweise hören wir uns wieder. Und ihr werdet euch freuen, wenn ich euch sage, wer heute zu mir in die Show kommt. Es ist ein Mann, der es geschafft hat, mit Psychologie riesige Hallen zu füllen. Der spielt wirklich in Arenen und redet als promovierter Psychologe, ja, über das Leben. Und dabei hören wir ihm natürlich wahnsinnig gerne zu. Leon Winscheid ist nämlich bei mir zu Gast hier im Studio. Jetzt klären wir erstmal am Anfang mit ihm, was man mit so einem Doktortitel überhaupt alles Schönes anstellen kann und warum Wissenschaft auf gar keinen Fall trocken und langweilig sein muss. Das ist doch schon mal ein perfekter Einstieg in unser Gespräch nach der besten Musik fürs Wochenende.
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2: Willkommen zum großen Promi-Interview der Woche. Mein heutiger Gast, und das habe ich, glaube ich, wirklich noch nie gesagt, hat promoviert. Das heißt, er hat einen Doktortitel. Er schreibt Bestseller, er macht Fernsehen und er bringt mit Psychologie, und das kann man wirklich genauso sagen, tausende Menschen in große Hallen. Das muss man erst mal schaffen.
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2: Liebe Freunde der guten Unterhaltung, heute haben wir uns mal jemanden eingeladen, der hat einen Doktortitel. Ich glaube, das gab es noch nie. Wirklich. Also jetzt lasst euch bitte davon nicht abschrecken. Der ist so wie wir, aber halt mit Doktortitel. Und das schmückt ja auch mich ein bisschen. Herzlich willkommen heute bei uns, Psychologe Dr. Leon Windscheid.
3: Guten Hallo Tag. Barbara. Hi. Ich wollte auch fragen, ist ja eher abschreckend, aber so wie du es sagst,
2: ja,
3: geht's
2: gell?
3: Durch.
2: Ja. Aber Doktor, worüber hast du deine Doktorarbeit geschrieben?
3: Frauen in Top-Führungspositionen. Und
2: das
3: vor Jahren, ne, möchte ich dazu sagen. Ich war damals im Psychologiestudium quasi fertig und habe aber so gemerkt, boah, Forschung, Wissenschaft, das ist meins. Und ich bin auch noch nicht fertig mit Studieren. Dann habe ich halt anfangen dürfen, schon dazu zu promovieren, und das war total toll.
2: Ganz, und es ist ja so, als Wissenschaftler stellt man ja immer eine These auf, an die man selbst nicht glaubt. Also hast du, ist da ein Fragezeichen hinten dran? Frauen in Führungspositionen?
3: Nee, es war eher, wie werden sie wahrgenommen? Und wir hatten halt so diese Feststellung, dass ja ganz oft gesagt wird, wir machen hier was für Diversity und jetzt mal ein paar Frauen in den Vorstand. Mhm. Und die Unternehmen behaupten das, aber tun es nicht. Und wir wollten wissen, wie wirkt das dann auf Außenstehende? Kauft man das den Unternehmen ab? Das war so ein Teil davon.
2: Oh Gott, ich bin ja so viel in diesen Firmen unterwegs, ja, und moderiere da und bin natürlich immer, guck immer von außen so drauf und habe das auch so wahrgenommen. In einer gewissen Zeit wurden dann alle Frauen aus dem Keller rausgezerrt, auch teilweise in Unternehmen, wo gar keine Frauen eigentlich waren. Weißt du, also so typische männerüberfrachtete Unternehmen. Und die gibt es ja auch noch immer. Ja. Von 50-50, ich meine, ich sehe es ja immer, wenn ich bei diesen ganzen Unternehmen stehe und du ja auch, da sind wir wirklich noch weit entfernt. Und jetzt kommt die Frage, kommen wir da jemals hin?
3: Ich glaube, das Falscheste, was eigentlich passiert, ist so diese Idee, wir haben hier Männer und Frauen gleich schlau, grundsätzlich gleich qualifiziert. Diese These kommt immer, Frauen werden ja vielleicht für Führung nicht so gemacht oder sowas, oder kommt mittlerweile zum Glück nicht mehr so oft. Eigentlich alles von der Wissenschaft abgeräumt, dass wir da irgendwie jetzt so groß unterschiedlich wären, dass das nicht gehen würde, ganz im Gegenteil. Und die Dummheit ist dann eigentlich, dass wir sagen, wir haben 50% Talentpool, nämlich die Frauen, die Hälfte der Gesellschaft ausmachen, und die lassen wir systematisch nicht nach oben. Mhm. Das wird besser, das will ich gar nicht in Abrede stellen, aber es ist halt immer noch so, dass du oft merkst, boah, dann kommt ja oft, ja, wie du es gerade beschrieben hast, da haben wir irgendeine Frau im Keller gefunden, die ist jetzt hier, sitzt jetzt hier mit im Vorstand, nur weil sie eine Frau ist.
2: Ja.
3: Das ist aber ein Trugschluss, man muss eigentlich umdrehen. Da sitzen ganz viele Typen im Vorstand, nur weil sie Mann sind.
2: Ich denke nur manchmal, und ich darf das sagen, weil ich selber eine Frau bin, ich weiß gar nicht, ob wir 50-50 hinkriegen, weil ich glaube, ganz viele Frauen, die sagen dann vielleicht auch, du weißt so, ich habe jetzt 3 Kinder, ich will oben mitspielen. Als Frau muss man ja irgendwie beides hinkriegen, und dann ist die Frage, ob man dann nicht manchmal sagt, komm, dann reicht mir vielleicht die zweite Reihe und ich gehe nicht direkt in die erste.
3: Und das würde ich ja sofort und jedem zugestehen und völlig fein finden, wenn denn auch noch das Szenario wäre, dass das vielleicht auch mal ein paar Männer machen. Ne? Und dass vielleicht auch Männer sagen, für mich ist eigentlich immer der Gedanke, es geht doch darum, gar nicht zu sagen, dass Männer und Frauen jetzt komplett gleich sind oder dass nicht Weiblichkeit, was vielleicht auch ganz anderes ist als typische Männlichkeit.
2: Ja,
3: es geht mir darum, trotzdem dürfen doch beide das leben. Ich darf doch als Mann zum Beispiel auch ein, jetzt in Anführungsstrichen, Stereotyp weibliches Leben führen und sagen, bin ich der zu Hause bleiben will und mich um die Kinder kümmert,
2: oder
3: umgekehrt.
2: Das ist der Fortschritt unserer Zeit. Jeder darf alles dürfen und jeder muss alles können. Also im Sinne von, die Voraussetzungen müssen geschaffen sein. Das ist eigentlich alles. Ja. Und dann kann sich das Individuum in den offenen Voraussetzungen, finde ich, immer frei entscheiden, oder?
3: Guck,
2: also ich kann heute auch sagen, ich will zu Hause bleiben, ich will voll arbeiten, ich will Karriere machen, ich will es nicht, aber alles muss möglich sein.
3: Kriegst jetzt von mir hier einen Doktortitel verliehen.
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2: Gleich klären wir, ob Psychologen ihr eigenes Leben eigentlich besser im Griff haben als die anderen, weil die kennen ja alle Probleme und müssen sich selber ja auch richtig gut behandeln können. Leon Winscheid ist nämlich bei mir zu Gast. Er soll es uns mal selber erzählen. Bis gleich.

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2: Hier die wichtigsten Meldungen von den Straßen bei uns in der Region. Fahrt auf der A9 München in Richtung Nürnberg vorsichtig. Zwischen den Anschlussstellen Manching und Ingolstadt Süd kommt es zu Behinderungen durch erhöhtes Verkehrsaufkommen. Wir bleiben noch auf der A9 München in Richtung Nürnberg. Auch zwischen Manching und Ingolstadt Nord kommt es zu Behinderungen durch ein erhöhtes Verkehrsaufkommen auf beiden Fahrbahnen. Der Zeitverlust beträgt aktuell rund 8 Minuten.
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4: Es kann passieren, dass heute noch die Sonne ein bisschen rauskommt, aber insgesamt ja, haben wir doch eher einen bewölkten Sonntag bei Höchsttemperaturen von 11 Grad. Aber das macht gar nichts, der Wettertrend. Ab kommender Woche wird es wieder ein bisschen schöner, da schafft es dann die Sonne auch wieder mehr durch und es wird ein kleines bisschen milder bei Höchsttemperaturen von 17 Grad.
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4: Tachchen, ihr Lieben. Also bei mir gibt's am Wochenende ja immer frische Waffeln und Vanillesoße. Und heute gibt's noch psychologische Beratung dazu. Leon Winscheid ist nämlich bei mir zu Gast hier im Studio. Er ist Bestseller-Autor, seit neuestem auch Fernsehpreisträger. Und er ist jemand, der aus Psychologie tatsächlich große Unterhaltung macht. Und gleich werden wir zusammen herausarbeiten, ob er sein Leben, weil er ja Psychologie studiert hat, vielleicht besser im Griff hat als wir anderen. Kleine Vorwarnung, nicht immer. So viel kann ich schon mal verraten. Bitte unbedingt dranbleiben.
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2: Wir sind zurück. Mein heutiger Gast bringt Psychologie ins Fernsehen, auf die Bestsellerlisten und auf die ganz, ganz großen Livebühnen.
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2: Ist man als Psychologe mit seinem eigenen Herzen, sag ich mal, und seiner eigenen Seele und der inneren Gesundheit besonders weit vorne, weil man genau weiß, worauf man achten muss?
3: Ja.
2: Oder ist es so, dass du sozusagen mit dir selber gar nichts anzufangen weißt und in dir ein totales Chaos herrscht?
3: Es herrscht viel Chaos in mir und ich weiß viel nicht mit mir anzufangen und Sachen, wo ich mich für schäme und wo ich Ängste habe und Sorgen habe, die wahrscheinlich jeder kennt und dann eigentlich immer so das Gefühl habe, wenn dann jemand von außen kommt und sagt, du bist ja Psychologe, musst das im Griff haben, das ist wie der Fußballtrainer, der steht auch am Rand und weiß, wie es theoretisch funktioniert.
2: Der kann meistens überhaupt nicht so gut
3: spielen. Und kann nicht besser spielen, als wenn wir auf dem Platz eher schlechter. Also würde ich sagen, nein, in mir gibt es Schwierigkeiten, in mir gibt es Sachen, die mich umtreiben. Aber wirklich von bis.
2: Man ist ja auch nicht automatisch ein besserer Mensch, nur weil man anderen Menschen so viel zuhört und so viel Empathie in sich hat, oder?
3: Absolut gar nicht. Es ist eher so, das finde ich dann das Spannende und so verstehe ich auch Psychologie, wie ich das mache, dass ich durch diese ganzen Gespräche, die du gerade angerissen hast, versuche, mich etwas besser zu verstehen und vielleicht Schritt für Schritt mich weiterzuentwickeln. Aber ich glaube, ein großer Trugschluss ist, dass Menschen denken, irgendwann ist man fertig. Und dann kommen sie jetzt, wieso bin ich eben? Aber es stimmt nicht. Es zeigt auch wieder die Forschung ganz klar, wir verändern uns ein Leben lang. Natürlich wird man jetzt nicht plötzlich ganz anders, zumindest die wenigsten, aber dass du nochmal ein Schrittchen weiter gehst, dass du dich nochmal weiterentwickelst. So, ich denke an meinen Vater, der ist jetzt Rentner. Der war sein Leben lang Lehrer und der war immer eher so ein bisschen der sozial, jetzt nicht irgendwie zurückgezogen, aber so ein bisschen eigenbrötlerisch. Und jetzt merke ich, Richtung Rente hat er sich nochmal komplett verändert und ist so viel offener geworden und auch nochmal so viel mehr zugänglich, wo ich mich total freue, den so zu erleben und wo ich halt denke, ey, guck mal, es geht doch. Du kannst doch immer wieder was nachjustieren, da nochmal ein Schräubchen nachziehen im eigenen Kopf. Und so betrachte ich es auch für mich. Also denke ich nicht, man ist halt fertig, wenn man Psychologie studiert hat.
2: Nee, gar nicht. Wann sollte ich mit einem Psychologen reden?
3: Ich habe ein großes Problem damit, dass wir gerade alles psychologisieren.
2: Freut mich zu hören, ja.
3: So, das fängt an mit, da eine Triggerwarnung davor. Hast du schon gehört, die 5 Zeichen von ADHS, mach einen Finger runter, wenn du das hast, in 15 Sekunden bei TikTok selber diagnostiziert. Das ist nicht nur falsch und sträflich, sondern das ist einfach auch verdammt gefährlich, weil in dem Moment, wo wir jetzt immer denken, der Stein muss nochmal umgedreht werden und da muss nochmal analysieren und da muss auch diese Forderung, jeder sollte mal Therapie machen. Nein, wenn du etwas hast, wenn du ein Leid erlebst, dann ran da. Aber in allen anderen Fällen ist es auch völlig okay, einfach zu leben und auch Macken zu haben und Kanten zu haben und Ecken zu haben. Rund jeder vierte Deutsche, das sind ja schon viele. Jeder vierte Deutsche erfüllt einmal im Jahr die Kriterien von einer psychischen Störung. Jeder von uns kennt wen. Und von diesen Millionen holt sich nur rund jeder fünfte professionelle Hilfe.
2: Und nicht nur, weil er nur jeder fünfte auf die Idee kommt, sondern weil es ja auch gar nicht genug professionelle Hilfe gibt, um all diese Fälle, sag ich mal, zu bearbeiten.
3: Ganz genau. Und denen, die sich dann Hilfe holen, machen wir es unfassbar schwer, weil wir sie wochenlang warten lassen, 20 Wochen im Schnitt. Das erlaubt sich unser Gesundheitssystem und wir stigmatisieren sie immer noch. Ja, wir reden mehr über Depressionen und wir reden mehr über Angststörungen, aber es gibt so viele andere Suchterkrankungen, bipolare Störungen, Schizophrenie, wo immer noch so ein krasses Stigma dranhängt. Und sind wir mal ehrlich, gehen wir mal aus der eigenen Bubble in so einer Großstadt vielleicht raus, merkst du sofort, wie viele Leute sich immer noch auch für Depressionen schämen, wo mittlerweile eigentlich klar sein sollte, ey, du kannst da überhaupt nichts für. So, und deswegen finde ich, müssen wir eigentlich so eine Gratwanderung finden, dass wir sagen, es ist gut, wenn wir entstigmatisieren und wenn du Hilfe brauchst, wenn du Leid spürst, hast du jedes Recht, das mit Profis abzuchecken. Aber es gibt eben auch einen anderen Teil, wo wir sagen müssen, es ist nicht alles ein psychisches Problem und es muss nicht jeder in Therapie. Weil wenn das unsere Message ist nach draußen, boah, ja, das muss auch noch analysiert werden, bearbeitet werden, therapiert werden, dann erweisen wir denen, die wirklich betroffen sind, einen Bärendienst. Nimmt keiner mehr ernst und das System, was eh schon eskaliert, geht komplett zugrunde.
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2: Gleich wird's kulinarisch ein bisschen fragwürdig. Wir sprechen über rohen Waffelteig und wir sprechen über ein ganz wichtiges Thema in Leons Leben. Leon Winscheid hat nämlich bei Wer wird Millionär gewonnen und wie er das geschafft hat, die Million zu gewinnen. Das soll er uns mal erzählen.

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3: Ich bin Dominik Schweiger. Gut die Hälfte der Menschen in Deutschland findet politische Brandmauern richtig. In einer Umfrage für die Bild haben sich 53% dafür ausgesprochen, knapp ein Drittel dagegen. Gegen welche Parteien eine Zusammenarbeit ausgeschlossen werden sollte, ist allerdings umstritten. Jeder Vierte will eine Brandmauer nur gegen die AfD, jeder Achte nur gegen die Linke. Der Umgang mit der AfD könnte auch bei der laufenden CDU-Klausur Thema werden. US-Präsident Trump hat einen Dieseldeal mit Kreml-Chef Putin verkündet und einen neuen Präsidenten für die Ukraine gefordert. Er wirft Zelensky vor, mit Angriffen auf russische Raffinerien zur Dieselknappheit beizutragen. Die Spritpreise sind aber vor allem durch den Iran-Krieg gestiegen. Die Bundesregierung will an den Sanktionen gegen Moskau festhalten. Ausgetrocknete Flüsse, schlechte Ernten. Was wir hier im Sommer gesehen haben, trifft Menschen in Krisen- und Kriegsgebieten noch viel härter. Darauf hat Bundespräsident Steinmeier in einer Ansprache zur Woche der Welthungerhilfe hingewiesen. Menschen in armen Regionen litten besonders unter Ernteausfällen, hieß es. Die Suche nach einem möglichen Puma im Landkreis Erding geht weiter. Jetzt bekommt die Polizei Unterstützung auf 4 Hufen. In Notzinger Moos und in der Umgebung ist ab sofort auch eine Pferdestaffel unterwegs. Fabian Schaffer mit den Einzelheiten.
4: Ein Jäger hat am späten Dienstagabend ein verdächtiges Tier mit einem Nachtsichtgerät gefilmt. Der Verdacht, ein Puma. Seitdem sucht die Polizei nach dem Tier oder möglichen Spuren. Im Einsatz waren bereits Drohnen, Hubschrauber, Polizeihunde und Beamte zu Fuß. Die Pferdestaffel soll jetzt auch schwer zugängliche Bereiche im Naturschutzgebiet absuchen. Bisher gibt es allerdings weder neue Sichtungen noch konkrete Spuren und damit auch keinen Beweis, dass tatsächlich eine Raubkatze durch den Landkreis Erding streift.
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5: Hier die wichtigsten Meldungen von den Straßen bei uns in der Region. Fahrt auf der A9 München in Richtung Nürnberg vorsichtig. Zwischen den Anschlussstellen Manching und Ingolstadt Süd kommt es zu Behinderungen durch erhöhtes Verkehrsaufkommen. Wir bleiben noch auf der A9 München in Richtung Nürnberg. Auch zwischen den Anschlussstellen Manching und Ingolstadt Nord kommt es zu Behinderungen durch erhöhtes Verkehrsaufkommen auf beiden Fahrbahnen. Ihr müsst mit einer Verzögerung von etwa 10 Minuten rechnen.
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6: Es kann passieren, dass heute noch die Sonne ein bisschen rauskommt, aber insgesamt haben wir doch eher einen bewölkten Sonntag bei Höchsttemperaturen von 11 Grad. Aber das macht gar nichts, der Wettertrend. Ab kommender Woche wird es wieder ein bisschen schöner, da schafft es dann die Sonne auch wieder mehr durch und es wird ein kleines bisschen milder bei Höchsttemperaturen von 17 Grad.
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6: Ich wünsche euch ein wunderschönes Wochenende. Also ich kann natürlich nicht erahnen, in welcher Gefühlslage ihr gerade seid. Es ist ja bei jedem auch ein bisschen unterschiedlich. Die einen sind tiefenentspannt, manche sind überfordert. Für all das hätte ich heute die richtige psychologische Beratung zur Hand. Leon Witscheid ist nämlich bei uns hier in der Show als Podcaster und Fernsehpreisträger, aber vor allem als promovierter Psychologe ist er natürlich derjenige, der jetzt der richtige Ansprechpartner ist. Übrigens hat er nebenbei auch noch bei Günther Jauch die Million gewonnen. Wir reden über rohen Waffelteig und wir reden natürlich über unseren Freund Günther Jauch. Eine ganz normale Unterhaltung. Also vorher gibt's Musik.
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2: Mein heutiger Gast steht heute mit Psychologie vor Tausenden von Leuten. Dabei hätte sein Leben ja eigentlich auch total anders laufen können. Er hat nämlich mal ein Praktikum bei McKinsey gemacht. Da wäre eine richtig schöne, ordentliche Karriere draus geworden. Mit ordentlichen Excel-Tabellen und geregelten, sage ich jetzt mal, Tagesabläufen. Aber nein, er wollte es anders. Und das liegt natürlich auch ein bisschen daran, dass er irgendwann mal dem lieben Günther Jauch gegenüber saß.
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2: Ja, lass uns bitte kurz was essen.
3: Ja, ich habe schon ein Waffelherzchen gegessen. Waffel ist eine meiner absoluten Leibspeisen.
2: Das ist der Grund, warum du heute überhaupt gekommen bist.
3: Ganz
2: wahrscheinlich
3: pervers habe ich mittlerweile für mich entdeckt, auf die Waffel noch den rohen Waffelteig als Topping.
2: Und das ist wirklich für Fortgeschrittene.
3: Oh. Da kriegst du 100%ig Bauchschmerzen und jedes Mal, wenn wir Waffeln machen, sagen alle zu mir, Leon, lass es doch, du weißt und ich mach's trotzdem.
2: Aber das stimmt nicht. Also Leon, das ist auch so eine Nummer, von rohem Teig kriegt man Bauchschmerzen, das habe ich noch nie festgestellt.
3: Kommt auf die Kilos an, wenn du davon isst. Wenn okay, ich nehme diese ganze Waffelschippe dann und hau das da drauf. Mm. Mm. Ja, wirklich.
2: Was steht bei dir da auf den Zetteln drauf?
3: Diese?
2: Die in den Waffeln stecken,
3: In den Waffeln stecken? Achso, ich dachte, ich habe einen Zettel mitgegessen. Was machen diese Waffeln mit dir?
2: Oh nein, ist das toll. Was machen diese Waffeln mit dir? So eröffnet man doch jede psychologische Sitzung.
3: Wie so ein Tintenklecks, weißt du? Genau. So interpretierbar. Ja. Ich liebe Waffeln und ich liebe süßes Zeug. Oh, Teig fehlt.
2: Wolltest du als Psychologe berühmt werden?
3: Nee, sogar ganz im Gegenteil. Ich war in der Schule, dann war die Schule vorbei und dann ging Studium los oder was stand jetzt an. Und dann habe ich immer gedacht, ja, was machst du da mit diesem Studium? Und dann wollte ich zu einer Unternehmensberatung, zu McKinsey und hatte da auch einen Arbeitsvertrag unterschrieben und dachte, ich werde so ein Wirtschaftspsychologe, das wäre mal meine...
2: Aber das ist auch spannend.
3: War auch sehr spannend. Ich habe da 7 Wochen als Praktikant gearbeitet und sehr, sehr viel gelernt in dieser Zeit, sehr, sehr viel Excel-Tabellen gemacht, wirklich auch sehr smarte Leute um mich herum gehabt. Aber ab 0 Uhr haben wir die Überstunden aufgeschrieben. Ich war Praktikant, man war so bis 2:30 gerne mal im Büro. Mhm. Und die sollten dann irgendwann mal abgefeiert werden am Freitag ab 18 Uhr. Das war aber quasi nicht möglich. Also das war so der Vibe. Und so viel ich gelernt habe und so sehr das war, da war irgendwie auch klar, alle meine Mentorinnen, ich hatte immer Chefinnen, haben mir gesagt, lass das, aber Mitte 20 weiß man ja alles besser. Und dann kam aus so einer Schnapsidee heraus, aus der WG, die Bewerbung bei deinem lieben Kollegen Günther Jauch für
2: Wer wird Millionär. Aber gar nicht als Praktikant, sondern einfach nur, weil du...
3: Als Kandidat.
2: Ja,
3: ich war Student und wollte
2: Kohle.
3: Aber
2: wie kam die auf die Idee, dich da vorzuschlagen, weil du auch in der WG aufgefallen bist durch so leicht nerdige Spezialwissensgeschichten?
3: Nee, sondern einer meiner besten Freunde, auch WG-Mitglied, der war da schon. Also habe ich mich da beworben, die haben mich angenommen und dann sitzt du plötzlich bei Günther Jauch auf diesem Stuhl und ich, Barbara, ich kann es dir bis heute nicht sagen, ich habe 3 Monate lang jeden Tag, 7 Tage die Woche, 10 Stunden dafür gelernt. Und dann sitzt du da plötzlich und es geht um 1 Million Euro. Und ich bin nochmal nicht dahin gegangen, um ins Fernsehen zu kommen, nicht dahin gegangen, um irgendwie berühmt zu werden, um Gottes Willen. Ich habe ja gedacht, ich gewinne 32.000, wenn überhaupt. Und dann geil als Student diese Kohle.
2: Ja, klar.
3: Und jetzt geht's plötzlich um 1 Million. Und dann hockst du da und Günther Jauch wollte von mir wissen, aus wie vielen Steinchen ist der Zauberwürfel, dieses Ding aus den 90ern, was man so dreht.
2: Ach geil, das habe ich letztens nochmal mit ihm besprochen.
3: Ich sitze da, mein Vater Mathelehrer, ich weiß, egal wie ich es mache, ich habe jetzt schon gescheitert. Wenn ich es nicht spiele und einfach die 500.000 hast du ja sicher, wenn ich damit nach Hause gehe, brauche ich nicht mehr nach Hause kommen. Wenn ich das falsch mache, bin ich enterbt. Und wenn ich es richtig mache, wird es heißen, Frage viel zu einfach. Also sitzt du da und du weißt, es geht jetzt um 1 Million Euro. Und wenn du es falsch machst, fällst du runter auf 500 oder so. Und dann sagt Günther Jauch zu mir, wir gehen das so durch mit seinen Händen, mit meinen Händen. Ich habe 1/2 Stunde rumgerechnet und immer wieder überlegt und immer wieder. Und ich kam immer wieder zur selben Antwort, C. Und dann gucke ich ja auch an und sage, ja auch, ich logge ein, C. Und dann guckt er mich an und dann kommt er natürlich im Fernsehen nochmal kurz Werbung.
2: Ja.
3: Dann geht ihm bei Werbung ja komplett das Licht aus, damit die Atmosphäre nicht kaputt geht. Der guckt runter, der redet nicht mit dir, du weißt das alles. Dann geht das Licht wieder an, der guckt dir tief in die Augen und sagt, Herr Windscheid, ich könnte es ja jetzt spannend machen. Aber ich sag's ihnen einfach, tick, tick. Und du hockst da, C, 26, ist richtig.
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2: Und dann wird aus dem Kandidaten plötzlich ein Millionär. Leon Winscheid erzählt, was direkt nach der Millionenfrage passiert ist. Und wie das Geld auf sein Konto kam. Und ob es überhaupt bis heute angekommen ist. Das und vieles mehr gibt's

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5: Hier die wichtigsten Meldungen von den Straßen bei uns in der Region. Fahrt auf der A9 München in Richtung Nürnberg vorsichtig. Zwischen den Anschlussstellen Manching und Ingolstadt Süd kommt es zu Behinderungen durch erhöhtes Verkehrsaufkommen. Wir bleiben noch auf der A9 München in Richtung Nürnberg. Auch zwischen den Anschlussstellen Manching und Ingolstadt Nord kommt es zu Behinderungen durch erhöhtes Verkehrsaufkommen auf beiden Fahrbahnen. Ihr müsst mit einer Verzögerung von etwa 10 Minuten rechnen.
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6: Es kann passieren, dass heute noch die Sonne ein bisschen rauskommt, aber insgesamt, ja, haben wir doch eher einen bewölkten Sonntag bei Höchsttemperaturen von 11 Grad. Aber das macht gar nichts, der Wettertrend. Ab kommender Woche wird es wieder ein bisschen schöner, da schafft es dann die Sonne auch wieder mehr durch und es wird ein kleines bisschen milder bei Höchsttemperaturen von 17 Grad.
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6: Hallöchen, ich habe heute Leon Winscheid hier bei mir in der Show. Also der hat Psychologie studiert, er ist Bestseller-Autor, ist natürlich jetzt auch im Fernsehen und er hat bei Günther Jauch bei Wer wird Millionär die Million gewonnen. Wie sich das anfühlt, wenn plötzlich auf einem WG-Konto eine Million, eine 1 mit 6 Nullen liegt, das soll er uns mal erzählen, weil das werden wir alle anderen nämlich niemals erleben.
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2: Das große Promi-Interview der Woche geht heute weiter. Und mein Gast heute im Studio, der macht ganz viel, der schreibt Bestseller, der füllt riesige Hallen und der hatte schon mit Mitte 20 plötzlich eine Million auf dem Konto.
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3: Du checkst es nicht, es kommt dieses Konfetti.
2: Kommt Konfetti runter, ja.
3: Ich hätte den Namen von meiner Mutter nicht gewusst und das ist ja auch absurd schnell vorbei. Karin ihn ja auch raus, kriegst zwei so Abschminktücher ins Gesicht geklatscht und halt dir wirklich ein Klemmbrett hin und du musst deine IBAN eintragen.
2: Ich weiß. Und dann wird ja eine Million überwiesen.
3: Dann wird eine Million überwiesen und das, ich dachte immer, das wäre der
2: und
3: krasseste Moment.
2: Und dann ruft der Mitarbeiter der Sparkasse an. Wissen Sie schon, was Sie mit dem Geld machen, Herr Windscheid?
3: Genau.
2: Oder der ruft als allererstes an. Wir hätten da ein paar Anlagemöglichkeiten.
3: Wir hätten ein paar Ideen. Eine Sparkasse wäre noch seriös. Aber und dann bist du da auf diesem Parkplatz vom RTL-Studio in Köln und die haben ja die Millionen nicht da. Das heißt, wie du sagst, die sagen, ja, wir überweisen, das dauert Wochen und Monate. Und dann das Schlimmste war ja eigentlich, da mit der Idee klarzukommen, Millionär zu sein, ohne Millionen. Ich wusste ja auch nicht, was macht so ein Millionär den ganzen Tag?
2: Ja, ich meine, und was kauft man sich als erstes? Da brauchst du ja Schlangenlederschuhe, brauchst ein Maserati, brauchst all das.
3: Tiger an so einer Leine. Und dann saß ich also wieder zurück in dieser WG und war so völlig in Trance und wusste jetzt nicht, was macht man also. Und dann scroll ich so ein paar Wochen, wenn überhaupt, später durch mein Online-Banking Stadtsparkasse Solingen, wo ich herkomme, Konto seit dem Knacksheft quasi und wollte so gucken, dass alles im Konto stimmt, weil, ne, muss ja ordentlich aussehen, wenn die Banker da jetzt alle reinkommen. Und plötzlich steht RTL GmbH Köln 1.000.000,001 Million Euro auf meinem Konto. Und du hockst in deinem WG-Zimmer.
2: Das gibt's nicht.
3: Und was machst du jetzt? Ich rufe Mutter an und das war bis heute der erste und einzige Moment, wo ich sagen würde, da habe ich das gecheckt.
2: Ja.
3: Weil im Studio checkst du es nicht, danach ist es so abstrakt. Heute im Alltag, ich mache mir da nicht viel aus Geld, das lasse ich gar nicht an mich ran. Ich habe keine Rolex, keinen Tiger, keinen Maserati. Ich rufe Mutter an, Mutter geht dran, sag ich, Mutter, das Geld ist da. Meine Mutter sofort, Junge, wo ist die Kohle?
2: Und sagt, sie hat gedacht, vielleicht doch im Koffer.
3: Ja, irgendwo. Ja. Ich sage, keine Angst, Mutter, alles sicher auf dem Girokonto bei der Stadtsparkasse. Und ja, dann meine Mutter, ja Junge, dann verlier die Karte nicht wieder. Und das war's. Mit dieser mütterlichen Dame, sie, die Intuition, die Weisheit meiner Mutter,
2: ja, klar.
3: Das war so der erste und einzige Moment, wo ich das gecheckt habe. Alter, du hast gerade 1 Million Euro über den Kopf geschüttet bekommen von RTL. Und das Krankste ist ja noch, das ist netto, weil das gilt als Glücksspiel. Das ist so wie ein Rubbellos. Und beim Dschungel oder beim Bachelor musst du ja alles versteuern wegen Einkommen. 1 Million Euro netto. Und so saß ich dann da und das war völlig absurd.
2: Und deine Mutter total glücklich, weil ich dachte, um den muss ich mir jetzt schon mal keine Sorgen mehr machen irgendwie. Die hatte dich sofort hinten, hat die so ein Häkchen hinter deinen Namen gemacht und wusste, okay, der Junge kommt
3: durch.
2: Jetzt alleine. Also jetzt, wenn das
3: durch.
2: Jetzt nicht schafft, dann weiß ich auch nicht.
3: Genau.
2: Hat dir das nochmal so einen Push gegeben, dann wirklich zu sagen, okay, jetzt, weil du hättest ja auch, sag ich mal, dann so ein Schluffi werden können. Ja?
3: Ich muss gestehen, dass ich dann ausgerechnet habe, bei McKinsey hatte ich ein Jahresgehalt von um die 100.000 Euro, was ja auch absurd viel ist.
2: Also,
3: aber das ist halt Unternehmensberatung. Und dann habe ich ausgerechnet, davon musst du die Hälfte versteuern, also 50.000. Also hatte ich in diesem Moment 20 Jahre Unternehmensberatung, Überstunden ab 0 Uhr aufschreiben, hatte ich quasi gewonnen. Und dann war natürlich so, dass dann auch manche gesagt haben, ja geil, und jetzt hier durchdrehen und auf den Malediven.
2: Erstmal nach Südostasien.
3: Das bin nicht ich.
2: Nee.
3: Die hätten mir mit 26, war ich da, auch 10 Millionen Euro vor den Kopf schütten können. Ich mache gerne Dinge und ich bin immer neugierig gewesen und Psychologie war schon immer meins, damals mehr so diese Wirtschaftspsychologie. Und dann habe ich aus dem WG-Zimmer das erste Buch geschrieben, auch voll für mich und immer, weil ich einfach immer schon gerne geschrieben habe.
2: Zu welchem Thema?
3: Zur Psychologie. Und das ist dann voll eingeschlagen, komplett absurd, Bestseller und alles. Und bei Markus Lanz war da so eine Sache, mit der ich gar nicht, ein handelsüblicher Windscheid steht nicht in der ersten Reihe. Und dann rief mich irgendwann, beziehungsweise haben nicht mal angerufen, haben über Facebook geschrieben, so ein Künstlermanagement an und hat gefragt, hättest du nicht Lust auf Lesereise zu gehen, hättest du nicht Lust auf Tour zu gehen?
2: Also was für eine...
3: Ja, oder? Ich kriege auch immer noch Gänsehaut. Ich denke immer, wann kneift mich eigentlich einer, um aus diesem Traum aufzuwachen?
2: Ja gut, aber du lieferst ja. Also weißt du, ich finde immer, wenn man liefert...
3: Einfach sehr
2: und Imposter-Syndrom kennen wir alle. Also immer denken...
3: Müssen wir ja nicht weiter psychologisieren.
2: Genau. Morgen findet einer raus, dass ich gar nichts kann,
3: genau.
2: Ist das Imposter-Syndrom und alle Guten haben das, würde ich jetzt mal sagen.
3: No.
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2: Gleich machen wir einen auf Gefühlsduselei. Mit Wut und Ekel und Pickelvideos und mit einer Mehlmotten-WG geht's hier bei uns gleich weiter. Wir spielen nämlich das Redaktionsspiel der Woche und das wird lustig.

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6: Ich bin Dominik Schweiger. Finanzminister Klingbeil hat eine gerechtere Erbschaftssteuer gefordert. Große Betriebsvermögen würden oft nahezu steuerfrei vererbt, während kleinere Erbschaften besteuert würden. Das verschärfe die Ungleichheit, so der SPD-Chef. Das Bundesverfassungsgericht prüft ab morgen, ob die unterschiedliche Behandlung von Betriebs- und Privatvermögen mit dem Grundgesetz vereinbar ist. Sobald der rechtliche Rahmen geklärt ist, will die SPD ihre Reformvorschläge umsetzen. Friedenspreisträger Philip Sands hat Deutschlands Zurückhaltung gegenüber Israel im Gaza-Krieg kritisiert. Bei der Preisverleihung in der Frankfurter Paulskirche hat der Jurist und Autor von einem unanständigen Schweigen gesprochen. Kritik an Israel dürfe nicht automatisch als antisemitisch gelten. Sands ist mit dem Friedenspreis des Deutschen Buchhandels ausgezeichnet worden. Die CDU-Spitze berät in einer Sondersitzung über die Folgen von 3 verlorenen Landtagswahlen und ihren schlechten Umfragewerten. Generalsekretärin Hoppermann hat vor dem Treffen angekündigt, verlorenes Vertrauen zurückgewinnen zu wollen. Dabei soll der Alltag der Menschen im Mittelpunkt stehen. Auch der Umgang mit der AfD dürfte Thema sein. Die Beratungen sollen bis morgen dauern. Die Suche nach einer möglichen Raubkatze oder ihren Spuren im Landkreis Erding geht jetzt auch zu Pferde weiter. Am Dienstagabend hatte ein Jäger eine verdächtige Katze mit einem Nachtsichtgerät gefilmt. Und der Verdacht ist, dass es ein Puma sein könnte. Bisher wurde am Boden mit Drohnen, Hubschraubern und Polizeihunden gesucht und neue Wildkameras aufgestellt. Alles ohne Erfolg. Deshalb setzt die Polizei jetzt auf die Reiterstaffel.
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7: Hier die wichtigsten Meldungen von den Straßen bei uns in der Region. Wenn ihr gerade auf der A9 München in Richtung Nürnberg unterwegs seid, fahrt zwischen den Anschlussstellen Manching und Ingolstadt Nord vorsichtig. Hier kommt es zu Verzögerungen durch erhöhtes Verkehrsaufkommen auf beiden Fahrbahnen.
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9: Es kann passieren, dass heute noch die Sonne ein bisschen rauskommt, aber insgesamt ja, haben wir doch eher einen bewölkten Sonntag bei Höchsttemperaturen von 11 Grad. Aber das macht gar nichts, der Wettertrend. Ab kommender Woche wird es wieder ein bisschen schöner, da schafft es dann die Sonne auch wieder mehr durch und es wird ein kleines bisschen milder bei Höchsttemperaturen von 17 Grad.
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9: Liebe Freunde, also jetzt machen wir zusammen mal eine kleine Wochenendübung. Schultern runter, Handy weg, Hose auf, also den Knopf, wegen der Waffeln. Wisst ihr, was ich meine? Heute ist nämlich ein Psychologe bei mir und da wollen wir mal so richtig schön locker lassen. Leon Winscheid, den kennt ihr sicher, der ist ja jetzt im Fernsehen auch schon ein paar Mal aufgetaucht. Ihr kennt ihn natürlich von Instagram, aber der macht auch riesige Hallen voll und erzählt vorne einfach was über die Psyche des Menschen und es ist wahnsinnig spannend und bei uns wird es jetzt auch gleich ein bisschen bisschen gefühlvoll, weil das kann er nämlich auch, der liebe Leon. Wir reden über Wut, über Ekel, über Zorn und über Liebe. Und wir reden natürlich auch über Mehlmotten. Aber vorher gibt's erstmal Musik.
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2: Mein heutiger Gast schafft es, über Gefühle zu sprechen, ohne dass man danach 3 Stunden in der Decke gewickelt Tee trinken muss, auf dem Sofa und schlecht drauf ist. Nee, im Gegenteil. Man ist gut drauf, wenn man mit ihm spricht. Hört mal.
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2: Wir haben ein kleines Spiel hier vorbereitet. Die Redaktion hat sich reingekniet. Lieber Leon, liebe Barbara, Leon kennt sich mit Gefühlen aus. Barbara hat auch welche. Oh, nicht so viele, aber schon. Mehr Herleitung brauchen wir nicht. Deshalb spielt ihr heute Gefühlsduselei. Wir haben verschiedene Emotionen auf Zettelchen geschrieben. Ihr zieht abwechselnd und beantwortet dazu immer dieselben Fragen. Welches Körperteil von dir reagiert als erstes auf diese Emotionen? Oh, sie versuchen es immer ein bisschen schlüpfrig zu machen. Es tut mir leid, Leon. Du weißt ja, wo du hier bist.
3: Ja, ganz entgegen deiner sonstigen seriösen Art. Ne?
2: Wann hattest du zuletzt dieses Gefühl und warum?
3: Das heißt, ich ziehe jetzt eins oder willst du
2: aus dem Schüsselchen. Nee, fang du mal an.
3: Ich sehe, hier blitzt schon ein W durch. Welches Gefühl fängt denn mit W an? Wut. Oh, wo ich das im Körper spüre?
2: Mhm.
3: Wut im Kopf. Ich glaube, viele werden so in der Brust eher, aber bei mir im Kopf. Ich habe gerade oft Wut auf das, was du beschrieben hast. Das Nörgelnde, das sich Beschwerende. Mhm. Und nicht so, ey, jetzt packen wir es auch mal an und machen es besser.
2: Ja, machen einfach jetzt.
3: Das ist
2: machen,
3: aber mehr so eine große Wut. Kleine Wut
2: ist ja mal was Schönes.
3: Ist auch schön, aber ich habe wirklich
2: selten. Du hast es nicht so, gell?
3: Wut. Ist eigentlich schön, weil Wut ist viel Information in kurzer Zeit.
2: Total.
3: Und deswegen nicht platt machen, nicht wegschieben, sondern haben dürfen, aber auf keinen Fall behalten. Sobald es in so einen Groll, in so einen Zorn geht, das ist wieder, eigentlich sind, das kann man sich gut merken, Gefühle, die langfristig bleiben, das ist nicht gut.
2: Mhm.
3: Auch bei den Guten nicht, ne? Immer nur gut drauf ist oft nicht ehrlich oder irgendwie künstlich hergestellt.
2: Ja.
3: Also beides hat was.
2: Ja.
3: So. Und oft ist es eher, dass wir emotional, das klingt jetzt wieder so sperrig, aber emotional flexibel sind.
2: Total.
3: Merken, mal ist es so, mal ist es so. Und ich finde einen Umgang damit.
2: Und
3: dann
2: auch
3: sind Gefühle
2: damit
3: hilfreich.
2: Umgehen können und auch eine Ambiguitätstoleranz im Sinne von, ich spüre das, aber gleichzeitig auch das und das und das, weil ich bin viele.
3: Ich hasse den, aber ich liebe den.
2: Ja. So, wir sind uns einig. Jetzt pass auf, hier kommt mein Gefühl. Ekel. Oh, ich hab Gänsehaut im Gesicht. Und zwar habe ich Triophobie. Kennst du das?
3: Mm-mm.
2: Triophobie ist die Angst vor diesen Löchern. Das sind so Strukturen.
3: Doch.
2: Das hast du schon mal gesehen.
3: Ja. Nee, kenn ich. Kennst du aber auch, dass man Ekel, dass man manchmal so Sachen hat, wo eigentlich alle sagen würden, das ist eklig, aber man ekelt sich nicht?
2: Angstlust im Sinne von, ich will da noch mehr davon sehen?
3: Weißt du, so Schleim, den man so anpacken möchte. Also ich finde alles eklig. Ich muss immer
2: Pickel ausdrücken, angucken zum Beispiel.
3: Finde ich geil.
2: Ich auch.
3: Ja.
2: Ach, manchmal sieht man so Gesichter mit so ganz vielen so schwarzen Punkten.
3: Mit Essen. Und dann kommt so ein kleines Würmchen raus.
2: Wenn ich mit so jemandem befreundet wäre, da müsste ich meinen Job aufgeben.
3: Ja.
2: Würde ich mich nur darum kümmern.
3: Ich finde alles eklig. Zugtüren, so diese Klinken, die fasse ich die mal ganz oben an. Da bin ich froh, dass ich groß bin, weil dann denke ich, da kommt kein anderer dran. Ich finde eklig Wasser aus Tassen oder Saft aus Tassen. Aus Tasse kann ich nur Tee oder Kakao.
2: Verstehe ich.
3: Und finde dann aber wiederum andere Sachen, genau wie die Pickel gerade, nicht eklig. Ich habe ja, wie gesagt, 5er-WG, leben wir da mit 5 Jungs.
2: Immer noch.
3: Permanent Mehlmotten. Und Mehlmotten sind das Ekelhafteste, was es gibt. Du hast kleine Würmchen im Müsli.
2: Überall.
3: Du hast sie dann im Zucker,
2: dann hast du sie im Reis, dann hast du sie, überall.
3: Ja, und irgendwann habe ich gesagt, wir kriegen sie nicht weg, wir essen sie mit. Das ist jetzt Protein.
2: Das ist natürlich auch eine Maß am Ohr.
3: Und da verstehe ich, wenn andere sagen, das finde ich eklig, aber da so bei mir, nö, das geht.
2: Ich war so viel verreist, als ich noch nicht verheiratet war und da hatte ich so eine Wohnung und dann kam ich zurück und dann waren überall diese Motten an der Decke in der Küche. Und dann hatte ich so eine ganz alte Küche, das hatte ich auch alles gar nicht so, weil war ja damals alles nicht so wichtig. Da waren auch so Rillen, weißt du, zwischen den Fliesen und da lagen diese ganzen Würmer da, die lagen da überall drin.
3: Und als ich das erste Mal hatte, habe ich eine gefunden und dachte, ach guck mal, eine süße Raupe, der Frühling kommt. Dann habe ich diese Raupe genommen, dieses kleine Würmchen und rausgetragen.
2: Mhm.
3: Und dann gucke ich an meine Decke, alles voll.
2: Mhm.
3: 1 Million von diesen Raupen.
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2: Gleich geht's zwischen Leon Windscheid und mir um Eifersucht, um Fremdgehen und um Scham. Also ein ganz normales Wochenende.
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5: Hier die wichtigsten Meldungen von den Straßen bei uns in der Region. Wenn ihr gerade auf der A9 München in Richtung Nürnberg unterwegs seid, fahrt zwischen den Anschlussstellen Manching und Ingolstadt Nord vorsichtig. Hier kommt es zu Verzögerungen durch erhöhtes Verkehrsaufkommen auf beiden Fahrbahnen.
6: Es kann passieren, dass heute noch die Sonne ein bisschen rauskommt, aber insgesamt ja, haben wir doch eher einen bewölkten Sonntag bei Höchsttemperaturen von 11 Grad. Aber das macht gar nichts, der Wettertrend. Ab kommender Woche wird's wieder ein bisschen schöner, da schafft es dann die Sonne auch wieder mehr durch. Und es wird ein kleines bisschen milder bei Höchsttemperaturen von 17 Grad.
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7: Schön, dass ihr heute euer Wochenende mit mir verbringt. Willkommen zurück. Mir gegenüber sitzt heute persönlich Dr. Leon Windscheid. Er ist Psychologe und Bestsellerautor und einen Fernsehpreis hat er auch noch gewonnen. Wir reden gleich zusammen ein bisschen über Eifersucht und über Fremdgehen, über Stolz und über Scham, also über starke Gefühle, weil das ist ja sein Thema. Bis gleich.
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1: So, jetzt hören wir weiter rein hier ins große Promi-Interview der Woche. Der Mann, der heute bei uns ist, beschäftigt sich beruflich mit ganz großen Gefühlen. Und genau mit diesen Themen erreicht er Millionen Menschen über Bücher, Fernsehen, Podcast und Bühne.
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1: So, du ziehst bitte den nächsten.
2: Achtung, ich habe hier für uns das wunderschöne Gefühl. Da bin ich gespannt, ob du das hast. Eifersucht.
1: Nee, Eifersucht ist null mein Thema.
2: Das spricht gegen deinen Mann?
1: Mein Mann ist auch gar nicht eifersüchtig.
2: Nee, so meine ich das nicht. Wird er nicht mal auch mal angeflirtet oder sowas?
1: Doch,
2: oder so?
1: Total. Aha. Aber das ist für mich eher
2: Bestätigung?
1: Also ich will ja nicht mit einem Mann zusammen sein, für den sich sonst keiner interessiert. Ja. Ich sag's jetzt mal ganz ehrlich. Also ich würde jetzt mal sagen, dass ich eigentlich eine ganz coole Frau bin. Und ich würde jetzt auch mal sagen, dass ich würde einfach whatever, ja, wenn man ein ganzes Leben zusammen ist. Ist ja auch jetzt, also da muss ich jetzt sagen, es zählt jetzt auch nicht jeder einzelne Tag und alles, was man da macht in dieser Zeit. Am Ende geht es ja darum, dass man sagt, jetzt sitzen wir zusammen unterm Apfelbaum und haben dieses ganze Leben zusammen gemeistert und haben so viel aufgebaut. Und da würde ich jetzt nicht so kleinlich sein. Mit so schnellen Gefühlen. Nee, aber ich finde auch so, also Eifersucht, das finde ich irgendwie, das finde ich spießig. So, hier kommt meine Angst, meine Dings hier. Stolz.
2: Bin ich sehr sparsam mit.
1: Ich auch.
2: Stolz ist auch, was habe ich letztens gehört? Letztens habe ich so eine schöne Unterscheidung gehört. Stolz ist so, ich mache mich selber so. Ich finde mich selber so, so toll. Das ist, nee. Also man darf sich ja über Sachen freuen und man darf auch mal sagen, das habe ich gut gemacht. Da würde ich auch sagen, das würde ich mir manchmal ein bisschen mehr wünschen, Thema Imposter und so. Und auch so, dass man so selbstkritisch ist, wie man nie mit jemand anderem wäre. Eigentlich nur blöd, aber stolz so richtig... Nee, ist für mich auch nicht so.
1: Ich glaube, ich bin wirklich stolz auf Sachen, die sehr weit von mir weg sind. Wie zum Beispiel, dass ich manchmal mache ich so dreimal morgens um 8 Uhr Sport die Woche, ja? Mhm. Und da komme ich wirklich nach Hause und denke ich mir, jetzt bin ich richtig stolz auf mich, dass ich das gemacht habe. Ich bin überhaupt nicht stolz auf Business, auf Job, auf Dinge, was ich da irgendwie auf Fernsehpreis mit. Total egal. Aber das ist so weit von meinem Inneren weg, so, wo ich so sagen muss, da muss ich mich so doll durchquälen irgendwie. Und dass ich das dann mache, da denke ich mir hinterher, da bin ich jetzt richtig stolz drauf.
2: Ja, ich bin oft mit Stolz. Stolz auf andere. Wo ich für kann, weil dann sehe ich, keine Ahnung, Lynn und Leo, zwei tolle Kolleginnen, die einen Podcast machen, Mord auf Ex, wo die kriegen dann irgendeinen Preis oder haben wir. Ich habe letztens deren Reihe die gehört, der Nachbar. Das war so berührend und so gut. Da habe ich denen sofort eine WhatsApp geschickt und gesagt, ey Leute, ich finde es so geil, wie ihr es gemacht habt. Und dann war ich so mit stolz, einfach weil wir uns kennen, aber ich habe nichts dazu beigetragen. Und das ist zum Beispiel, was ich total schön finde.
1: Ja, und weißt du, was ich auch, weil du es gerade sagst, angefangen habe jetzt, ich rufe jetzt bei Kollegen an, wenn ich ihre Nummer habe und sage, ich habe dich da und da gesehen und das fand ich ganz, ganz toll, was du da gemacht hast. Ja. Weil das habe ich irgendwie früher nie gemacht. Und ich habe so ein paar Leute, die mich manchmal anschreiben und dann sagen, toll, Gratulation und ich habe das und das gesehen. Dann freue ich mich immer so. Total. Und dann denke ich mir, das müssen wir mehr machen.
2: So eins habe ich noch, und zwar Scham. Wo fühlt man Scham schon? Also ich bin immer Freund davon, dass man anerkennt, dass Gefühle im ganzen Körper wirken. Das ist aus meiner Sicht auch der Hauptgrund, warum KI ein Riesenproblem haben wird, uns wirklich zu imitieren, weil es keinen Körper gibt. Und was ist Intelligenz ohne Gefühle? Und wenn du für Gefühle einen Körper brauchst, wie soll ein Computer wirklich intelligent sein? Da, glaube ich, behalten wir einen riesen Vorsprung. Und Scham würde ich für mich auch sagen, fühle ich. Wenn, dann fühlt man sie sehr ganzheitlich. Es macht einen ja klein. Es gibt so Studien, wo Leute gebeten werden, erinnere dich an was, wo du dich für geschämt hast.
1: Oder macht man automatisch so.
2: Man macht sich klein. Die Entzündungswerte, Zytokine gehen hoch, wie bei einer Erkältung.
1: Nein.
2: Was ja eigentlich was Tolles ist. Ich finde, Scham ist ein ganz tolles Gefühl. Ich bin überhaupt ein Gegner davon, dass wir sagen, alle Kinder mit breiter Brust und Selbstbewusst durchs Leben. Ja, toll, aber nicht die Scham abtrainieren. Scham hat was von, hier ist meine Schamgrenze, dahinter, das ist meins. Scham hat was von, ich habe was falsch gemacht und jetzt guckt her, liebe andere Gemeinschaft, ich mache mich klein, ich erkenne meinen Fehler an. Ich würde mir viel mehr wünschen, dass Leute sagen, ey, da habe ich was falsch gemacht, ich schäme mich dafür, nehmt mich wieder auf. Mhm. So als Funktion von der Scham. Heute soll sich keiner für seinen Körper schämen, niemand für seine Religion. Das ist furchtbar, wenn es das gibt. Aber ich glaube eher, dass wir wieder mehr Scham bräuchten in dieser polternden Social-Media-Ego-Welt, als dass die Scham weg muss.
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2: Gleich geht's um Kinder. Es geht um Gegenwind und um den ewigen Perfektionsdruck. Und dann müssen wir natürlich noch über Leon Winscheids Haare sprechen. Bis gleich.

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7: Ich bin Dominik Schweiger. Gut die Hälfte der Menschen in Deutschland findet politische Brandmauern richtig. In einer Umfrage für die Bild haben sich 53% dafür ausgesprochen, knapp ein Drittel dagegen. Gegen welche Parteien eine Zusammenarbeit ausgeschlossen werden sollte, ist allerdings umstritten. Jeder Vierte will eine Brandmauer nur gegen die AfD, jeder Achte nur gegen die Linke. Der Umgang mit der AfD könnte auch bei der laufenden CDU-Klausur Thema werden. US-Präsident Trump hat einen Dieseldeal mit Kreml-Chef Putin verkündet und einen neuen Präsidenten für die Ukraine gefordert. Er wirft Zelensky vor, mit Angriffen auf russische Raffinerien zur Dieselknappheit beizutragen. Die Spritpreise sind aber vor allem durch den Iran-Krieg gestiegen. Die Bundesregierung will an den Sanktionen gegen Moskau festhalten. Die Suche nach einem möglichen Puma im Landkreis Erding geht weiter. Jetzt bekommt die Polizei Unterstützung auf 4 Hufen. Im Notzinger Moos und in der Umgebung ist ab sofort auch eine Pferdestaffel unterwegs. Fabian Schaffer mit den Einzelheiten.
8: Ein Jäger hat am späten Dienstagabend ein verdächtiges Tier mit einem Nachtsichtgerät gefilmt. Der Verdacht, ein Puma. Seitdem sucht die Polizei nach dem Tier oder möglichen Spuren. Im Einsatz waren bereits Drohnen, Hubschrauber, Polizeihunde und Beamte zu Fuß. Die Pferdestaffel soll jetzt auch schwer zugängliche Bereiche im Naturschutzgebiet absuchen. Bisher gibt es allerdings weder neue Sichtungen noch konkrete Spuren und damit auch keinen Beweis, dass tatsächlich eine Raubkatze durch den Landkreis Erding streift.
7: Zum Fußball. Am 5. Spieltag der Bundesliga hat der 1. FC Köln Borussia Mönchengladbach mit 2:1 besiegt. Die Partie zwischen Freiburg und Schalke läuft seit wenigen Minuten.
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2: Hier die aktuellen Meldungen von den Straßen bei uns in der Region. Wenn ihr gerade auf der A9 München in Richtung Nürnberg unterwegs seid, fahrt zwischen den Anschlussstellen Manching und Ingolstadt Nord vorsichtig. Hier kommt es zu Verzögerungen durch erhöhtes Verkehrsaufkommen auf beiden Fahrbahnen.
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9: Es kann passieren, dass heute noch die Sonne ein bisschen rauskommt, aber insgesamt, ja, haben wir doch eher einen bewölkten Sonntag bei Höchsttemperaturen von 11 Grad. Aber das macht gar nichts, der Wettertrend. Ab kommender Woche wird's wieder ein bisschen schöner, da schafft's dann die Sonne auch wieder mehr durch und es wird ein kleines bisschen milder bei Höchsttemperaturen von 17 Grad.
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9: So, wir sind schon ziemlich weit gekommen an unserem gemeinsamen Wochenende. Meine Waffeln sind auch schon fast leer. Der hat ja einen Hunger gehabt hier, der Leon Winscheid, der heute hier bei mir zu Gast ist. Dr. Leon Winscheid, so viel Zeit muss sein. Der hatte als Psychologe eine erstaunliche Karriere gemacht. Er schreibt Bestseller, ist im Fernsehen, in Podcasts und in großen Hallen zu Hause. Jetzt geht's bei uns nochmal um die ganz, ganz großen Fragen. Müssen wir immer alles perfekt machen? Müssen wir perfekt sein? Müssen wir Kinder vor jedem Widerstand beschützen? Aber vorher gibt's die perfekte Musik für euch.
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2: Mein heutiger Gast beweist sehr eindrucksvoll, dass Psychologie keine Therapie-Couch-Nummer ist, sondern er bringt dieses eigentlich komplexe Thema total unterhaltsam auf die große Bühne.
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2: Weil du gerade sagst, jeder macht so seine Erfahrungen, also auch als Kind. Es wird ja momentan so ein bisschen eingefordert, dass es gar keine Hindernisse mehr geben soll für Kinder, ja, damit sie sich total frei entfalten.
3: Bedürfnisorientierte Erziehung, ist das Stichwort da?
2: Ja, wahrscheinlich heißt das so.
3: Habe ich schon mal gehört zumindest.
2: Da denke ich mir nur, manchmal ist das wirklich das Beste, wenn ein Kind sozusagen gar nie auf Widerstände trifft, weil wir alle ja, also ich zum Beispiel, ich hatte eine rosane Brille, ich hatte eine Zahnspange und ich konnte nicht da am Stufenbarren und ich konnte auch nicht diese Stange und das Seil da hoch und so und das fand ich alles irgendwie. Und dafür wurde ich auch total verarscht, ja. Aber irgendwann hatte ich dann halt keine Brille mehr und Ding und dann dachte ich mir, ist mir doch scheißegal, ob ich das Seil hochkomme, ich kann jetzt halt was anderes. Und dann wurde ich nicht mehr verarscht. Aber ich kenne noch das Gefühl, aber das war jetzt irgendwie so, dass mich das, es hat mich nicht blockiert. Ich wurde natürlich auch nicht, es war jetzt nichts Ernstes, aber man wurde so verarscht. Und da ist die große Frage, sollen wir alle gepampert werden die ganze Zeit mit so Federn unterm Po oder ist es auch okay, ein bisschen Gegenwind zu haben?
3: Ich glaube, es kommt ja aus einer guten Idee. Ich sehe die Bedürfnisse vom Kind und gehe da nicht einfach drüber hinweg und da sind wir wieder bei, wie war es denn früher und galt als gut. Da gab es ja ganz furchtbare Erziehungsratgeber, auch oft noch aus der Nazi-Zeit, die dann Ewigkeiten noch sich hielten, von wegen, wenn das Kind da schreit, lass es liegen und das muss im anderen Zimmer erstmal hart gemacht werden, wo du so denkst, boah, krass, damit sind ja meine Eltern und deren Eltern sowieso noch groß geworden.
2: Ja.
3: Und dass das dann so eine Art Gegenbewegung gibt, das ist ja erstmal nicht was Falsches, nur du triffst auf Widerstände, du hast Momente, die stressig sind, du hast Sachen, die wirklich schwierig sind. Und wenn man sich manchmal vorstellt, das würde man alles wegnehmen.
2: Ja. Ne?
3: Dann hättest du einen grauen Einheitsbrei.
2: Mhm.
3: Das Kind, das nicht erlebt, dass es Grenzen gibt, dass man Teil von einer Gemeinschaft ist, dass man auch nicht nur
2: man selber
3: ist.
2: Dass man auch mal zeitweise aus der Gemeinschaft ausgeschlossen wird, aus irgendwelchen Gründen und sich wieder zurückkämpfen muss oder irgendwie so. Ja.
3: Da würde ich gar nicht sagen, das sind irgendwelche gnadenlosen Eltern, die es dem Kind jetzt schwer machen, sondern im Gegenteil, das sind Erfahrungen, die wertvoll sind. Und dann wäre, jetzt habe ich keine Kinder, aber wenn ich Kinder hätte, für mich immer das, was du, oder vielleicht irgendwann mal hoffentlich habe, dieser Anspruch, was du beschrieben hast, ich vertraue dann ein Stück weit meiner Intuition und versuche dem Kind damit zu helfen, damit umzugehen und dafür fürs da zu sein und auch zu zeigen, dass es jetzt okay, dass du Wut und Angst oder Scham auch mal spürst und nicht zu sagen, um Gottes Willen, ich versuche vor dir alles wegzuräumen, damit du es nie fühlen musst.
2: Sehe ich auch so. Jetzt bist du mit deinem Programm unterwegs und hast schon das nächste angekündigt. Also du spielst bis Ende des Jahres Alles perfekt und dann nächstes Jahr geht es weiter mit Einfach sein oder Einfach sein. Alles perfekt ist ja so ein bisschen interessant, weil wir haben es ganz am Anfang des Gesprächs eben aufgegriffen. Der Zwang zur Perfektion nimmt zu, denken wir und ist wahrscheinlich auch so. Ist das ein Thema in deiner Show?
3: Wenn wir uns angucken, in was für einer Welt wir leben, glaube ich schon, dass wir an ganz, ganz vielen Stellen tierisch viel Druck empfinden.
2: Mhm.
3: Und das merke ich selber, das ist eins meiner absoluten Highlight-Erlebnisse, da haben wir meine erste Show aufgezeichnet. Ich kam in dieses Studio und alle waren so aufgeregt, shiny floor und du machst das ja permanent, aber für mich war das ganz neu. Und dann war der große Stolz und Kamerakran, der 360 Grad um mich rumfahren sollte.
2: Mhm.
3: Und als er genau hinter mir war, bei den Proben nachmittags, rief einer aus der Maske, Cut. Und ich sag, was ist denn jetzt los? Und dann kam so eine nette Dame aus der Maske auf die Bühne gelaufen und sagt, Leon, geh mal bitte runter in die Knie. Und ich gehe runter in die Knie, kipp mal deinen Kopf nach vorne.
2: Und hat sie dir Streuhaar auf die Haare.
3: Und dann kommt so Schütter. Schütter.
2: Das Gleiche kriegt Günther ja auch.
3: Ja, kiloweise mittlerweile, wie ich gesehen habe. Und so ging so, aber für mich, unerfahren mit Schütter, das ist ja so, als würdest du nach drei Sommerwochen so einen toten Hamster von der A3 kratzen und den so püriert auf deine Haare.
2: Und danach warst du verunsichert denn je, oder?
3: Komplett verunsichert. Und ich denke dann immer, glauben wir, wenn so ein einsamer Mann morgens, es gäbe nur einen Mann auf der ganzen Welt, der wird auf so einer einsamen Insel morgens wach, glaubt irgendwer von uns, dass der nach so ein paar Monaten sagt, nee. Ich muss nach Istanbul Haare machen lassen.
2: Ja.
3: Das kommt von außen in uns rein. Dieses, ich fühle mich nicht wohl in meinem Körper.
2: Ja.
3: Egal, wie ich es als Mutter mache, es reicht nicht. Ich brauche jetzt hier dieses Label auf meinem Sein, damit ich überhaupt noch eine Rechtfertigung habe zu sein. Da ist einfach viel, viel Druck. Und ich glaube nicht, dass Druck grundsätzlich falsch ist. Ich glaube auch nicht, dass Ansprüche falsch sind. Aber diese Alles-Perfekt-Tour, da geht es mir eigentlich darum zu fragen, hey, wie kann ich denn ein Leben führen, wo ich am Ende sage, es war nicht perfekt. Welches Leben ist perfekt? Aber es war ein gutes Leben.
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1: So, und bei uns geht's gleich nochmal auf die große Bühne und gleichzeitig zurück in Leon Winscheids Kindheit. Ein Piratenschiff spielt dabei eine überraschend wichtige Rolle. Bis gleich.

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1: Hier die aktuellen Meldungen von den Straßen bei uns in der Region. Wenn ihr gerade auf der A9 München in Richtung Nürnberg unterwegs seid, fahrt zwischen den Anschlussstellen Manching und Ingolstadt Nord vorsichtig. Hier kommt es zu Verzögerungen durch erhöhtes Verkehrsaufkommen auf beiden Fahrbahnen.
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2: Es kann passieren, dass heute noch die Sonne ein bisschen rauskommt, aber insgesamt ja, haben wir doch eher einen bewölkten Sonntag bei Höchsttemperaturen von 11 Grad. Aber das macht gar nichts, der Wettertrend. Ab kommender Woche wird es wieder ein bisschen schöner, da schafft es dann die Sonne auch wieder mehr durch und es wird ein kleines bisschen milder bei Höchsttemperaturen von 17 Grad.
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3: So, einmal noch Kaffee nachfüllen und dann bitte ganz schnell zurück ans Radio, weil wir sitzen ja hier mit unserem Psychologen und Podcaster Dr. Leon Windscheid. Und da wird es nochmal richtig schön gleich. Es geht nämlich um Selbstakzeptanz. Das interessiert uns ja alle. Und wir reden über das Piratenschiff aus seiner Kindheit. Bitte dranbleiben.
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1: So, zum Schluss wird's nochmal erstaunlich persönlich. Mein heutiger Gast steht ja mit dem Thema Psychologie vor Tausenden von Menschen in großen Arenen. Aber manchmal reicht auch ein einziger Satz aus seiner Kindheit, der Jahrzehnte später noch bei ihm hängen geblieben ist, aber der dann auch beim Publikum hängen bleibt.
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1: Wie muss man sich so einen Abend vorstellen bei dir? Ist es dann so, dass dann viel Feuerwerk sind auf der LED-Wand, geht's richtig ab und dann kommt auch mal Sarah Connor vorbei, die auch in der gleichen Stadt ist? Also, oder ist es so, dass du einfach da stehst und mit deiner ja sehr, sehr schönen Stimme den Menschen erzählst?
2: Ich komme raus und es ist Feuerwerk. Also ich finde fette Show einfach cool. Und ich finde, wenn du mit so viel, das ist ja das Schöne, wenn ich in der, ich war jetzt in der, das war meine größte Show in der Köln Arena und dann sitzen da tausende Leute.
1: In der Köln Arena? Du alleine?
2: Alleine. Dann kommst du da raus und du merkst, ey, hier sitzen jetzt tausende Leute, natürlich haben die Bock auf Unterhaltung.
1: Ja.
2: Du kommst ja nicht dahin, um dir eine Vorlesung reinzuziehen. Das heißt, ich sage am Anfang, ey, wir machen uns eine richtig geile Zeit, das wird eine fette Show. Und dann habe ich ganz viel, wo das Publikum mitmacht. Keiner muss es jetzt nicht irgendwie so ein Psychotest, aber so kleine Experimente, wie mit so einem Palmaris Longus, aber auch größere Sachen, wo du dich selber erlebst, wo du selber Sachen mit hast und ich habe ganz viele Einspieler und eine fette Lichter und all das. Aber das tritt eigentlich immer mehr in den Hintergrund, weil ich sage, es geht mir um die Inhalte. Und es gibt dann ganz ruhige Momente, wo wir dann zum Beispiel einen Spot nur voll auf das, was ich dann erzähle, machen. Und dann erzähle ich, dass wir oft so gnadenlos sind, zum Beispiel zu unseren Eltern. Und erzähle dann von einem Erlebnis mit meinem Vater. Der hat als Kind auf so einem Zeichenblock ein Piratenschiff gemalt. Ne? So wie man das malt. Kanonen, Kapitän, Segel, Hinkebein beim Captain. Und dann kommt er damit ganz stolz nach Hause und zeigt das seiner Mutter und hat aber eine 2- bekommen. Warum? Weil der Wind in den Segeln gegen die Richtung von der Piratenflagge war. Also so ein technischer Fehler. Und dann sagt, guckt die Mutter den an und sagt, eine 1 wäre besser gewesen. Und das ist eine tolle Oma gewesen und auch jemand, die eine Frau, die meinen Vater total geliebt hat. Aber das ist bei meinem Vater so hängen geblieben. Dieses Gut ist nicht gut genug. Und das führe ich dann weiter aus, weil auch da es wieder Forschung gibt, die total interessant ist, wo du dann merkst, ey, dann sind plötzlich 7000 Leute komplett leise. Und du könntest wirklich so eine Nadel fallen hören. Und dann endet das Ganze mit dem Satz, manche von uns müssen nur in Therapie, weil andere nicht in Therapie gegangen sind.
1: Sehr
2: und dann hast du einfach ganz viele Leute berührt, es gab Gänsehaut und dann braucht es nicht das Feuerwerk oder die fette Lichtshow oder irgendeine Leinwand, sondern und diese Achterbahnfahrt aus, ey, wir lachen uns zusammen tot und es gibt Feuerwerk und es ist richtig fett, aber es gibt auch die ganz ruhigen Momente, wo man wirklich so ins Nachdenken kommt. Das ist für mich dann so ein guter Abend und so versuche ich diese Shows zu machen.
1: Das klingt echt gut.
2: Ich habe oft das Gefühl, weil ich gehe auch in ganz, ganz viele, viel kleinere Städte. Ich mache pro Jahr 50 Shows. Ich komme also in alle Himmelsrichtungen, Osten, Norden, Süden, Westen und so weiter. Weil, weißt du, oft ist diese Kulturbühne, wo dann mit knarzenden Dielen und noch ein bisschen stinkendem Mollton und 1000 Leute, aber ein Ort in so einer kleinen Stadt, wo was passiert.
1: Ja.
2: Wo verschiedene Ideen hinkommen, wo du das Gefühl hast, ey, wir sind zusammen in einem Saal und es muss nicht die fette Arena sein für einen schönen Abend. Mhm. Oft sind ja diese intimen Settings auch was total, also ich liebe einfach auch so alte, knarzige Theater und auch Kolpinghäuser würde ich auch wieder sofort machen, wenn es jetzt mal wieder schlechter läuft, im Sinne von, es kommen weniger Leute, weil ich einfach es mag, auf der Bühne mit Leuten zusammen über Psychologie als Wissenschaft zu sprechen.
1: Jetzt weiß ich gar nicht, was ich dir wünschen soll, dass es wieder schlechter läuft und du mal wieder im Kolpinghaus vorbeikommst oder dass es einfach so weitergeht. Ich halte mich daraus. Es war toll, mit dir zu reden.
2: Ja, danke auch.
1: Es hat wirklich sehr, sehr auch viel Spaß gemacht. Wirklich, ist ganz toll. Und sehr gut auch. Und sehr, sehr, du hast natürlich an den richtigen Stellen auch genau richtig reagiert und hast gesagt, das kann man so nicht verallgemeinern. Und so ist es natürlich. Ich neige nämlich manchmal ein bisschen zur Verallgemeinerung.
2: Und das ist ja auch okay.
1: Ist ja auch okay, bin ja auch nur ein Mensch. So, toll, dass du bei uns warst, Leon Windscheid.
2: Herr Doktor.
1: Vielen Dank, Herr Doktor. Das hat mir sehr gut gefallen. Bis zum nächsten Mal.
2: Danke, Barbara. Tschüss.
1: Also ich glaube ja, der Leon Windscheid und ich, wir sehen uns jetzt öfter. Was war das für ein nettes Gespräch und auch mal so viel Substanz, oder? Wir haben richtig was dazugelernt. Ja, und jetzt habe ich gerade nochmal geschaut, wer nächste Woche bei uns zu Gast ist. Und da freue ich mich. Pünktlich zum Herbstbeginn, kann man ja sagen, reden wir mit der Starköchin Cornelia Poletto. Vielleicht auch über das ein oder andere Rezept. Ich könnte mir vorstellen, Steinpilze und Kürbis und Ziegenkäse und vielleicht auch ein bisschen Pasta. Bis dann.
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6: Ich bin Dominik Schweiger. Finanzminister Klingbeil hat eine gerechtere Erbschaftssteuer gefordert. Große Betriebsvermögen würden oft nahezu steuerfrei vererbt, während kleinere Erbschaften besteuert würden. Das verschärfe die Ungleichheit, so der SPD-Chef. Das Bundesverfassungsgericht prüft ab morgen, ob die unterschiedliche Behandlung von Betriebs- und Privatvermögen mit dem Grundgesetz vereinbar ist. Sobald der rechtliche Rahmen geklärt ist, will die SPD ihre Reformvorschläge umsetzen. Friedenspreisträger Philip Sands hat Deutschlands Zurückhaltung gegenüber Israel im Gaza-Krieg kritisiert. Bei der Preisverleihung in der Frankfurter Paulskirche hat der Jurist und Autor von einem unanständigen Schweigen gesprochen. Kritik an Israel dürfe nicht automatisch als antisemitisch gelten. Sands ist mit dem Friedenspreis des deutschen Buchhandels ausgezeichnet worden. US-Präsident Trump hat mal wieder eine Waffenruhe im Ukraine-Krieg verkündet. Nach seiner Darstellung haben beide Seiten zugestimmt, erstmal keine Energieanlagen anzugreifen. Aus Moskau gibt es dafür bislang keine Bestätigung. Auch der ukrainische Präsident Zelensky hat erklärt, vorab nichts von der Vereinbarung gewusst zu haben. Er sei aber bereit mitzumachen, wenn Russland zustimmt. Schon Mitte September hatte Trump eine ähnliche Ankündigung gemacht, ohne Ergebnis. Zum Fußball. Am 5. Spieltag der Bundesliga hat der 1. FC Köln das Derby gegen Borussia Mönchengladbach mit 2:1 gewonnen. Zum Abschluss des Spieltags stehen sich derzeit Freiburg und Schalke gegenüber.
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7: Hier die aktuellen Meldungen von den Straßen bei uns in der Region. Fahrt auf der A9 München in Richtung Nürnberg vorsichtig. Zwischen den Anschlussstellen Manching und Ingolstadt Nord kommt es zu Behinderungen durch erhöhtes Verkehrsaufkommen auf beiden Fahrbahnen.
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8: Es kann passieren, dass heute noch die Sonne ein bisschen rauskommt, aber insgesamt ja, haben wir doch eher einen bewölkten Sonntag bei Höchsttemperaturen von 11 Grad. Aber das macht gar nichts, der Wettertrend. Ab kommender Woche wird es wieder ein bisschen schöner, da schafft es dann die Sonne auch wieder mehr durch. Und es wird ein kleines bisschen milder bei Höchsttemperaturen von 17 Grad.
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4: Hier die aktuellen Meldungen von den Straßen bei uns in der Region. Fahrt auf der A9 München in Richtung Nürnberg vorsichtig. Zwischen den Anschlussstellen Manching und Ingolstadt Nord kommt es zu Behinderungen durch erhöhtes Verkehrsaufkommen auf beiden Fahrbahnen.
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5: Es kann passieren, dass heute noch die Sonne ein bisschen rauskommt, aber insgesamt ja, haben wir doch eher einen bewölkten Sonntag bei Höchsttemperaturen von 11 Grad. Aber das macht gar nichts, der Wettertrend. Ab kommender Woche wird es wieder ein bisschen schöner, da schafft es dann die Sonne auch wieder mehr durch und es wird ein kleines bisschen milder bei Höchsttemperaturen von 17 Grad.
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1: Ich bin Dominik Schweiger. Finanzminister Klingbeil hat eine gerechtere Erbschaftssteuer gefordert. Große Betriebsvermögen würden oft nahezu steuerfrei vererbt, während kleinere Erbschaften besteuert würden. Das verschärfe die Ungleichheit, so der SPD-Chef. Das Bundesverfassungsgericht prüft ab morgen, ob die unterschiedliche Behandlung von Betriebs- und Privatvermögen mit dem Grundgesetz vereinbar ist. Sobald der rechtliche Rahmen geklärt ist, will die SPD ihre Reformvorschläge umsetzen. Friedenspreisträger Philip Sands hat Deutschlands Zurückhaltung gegenüber Israel im Gaza-Krieg kritisiert. Bei der Preisverleihung in der Frankfurter Paulskirche hat der Jurist und Autor von einem unanständigen Schweigen gesprochen. Kritik an Israel dürfe nicht automatisch als antisemitisch gelten. Sands ist mit dem Friedenspreis des deutschen Buchhandels ausgezeichnet worden. US-Präsident Trump hat mal wieder eine Waffenruhe im Ukraine-Krieg verkündet. Nach seiner Darstellung haben beide Seiten zugestimmt, erstmal keine Energieanlagen anzugreifen. Aus Moskau gibt es dafür bislang keine Bestätigung. Auch der ukrainische Präsident Zelensky hat erklärt, vorab nichts von der Vereinbarung gewusst zu haben. Er sei aber bereit mitzumachen, wenn Russland zustimmt. Schon Mitte September hatte Trump eine ähnliche Ankündigung gemacht, ohne Ergebnis. Zum Fußball. Am 5. Spieltag der Bundesliga hat der 1. FC Köln das Derby gegen Borussia Mönchengladbach mit 2:1 gewonnen. Zum Abschluss des Spieltags stehen sich derzeit Freiburg und Schalke gegenüber.
0: 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Uns liegen momentan keine größeren Störungsmeldungen vor. 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
2: Die Nacht bleibt wolkenlos und trocken, aber auch ganz schön frisch bei Tiefstwerten von 4 Grad. Der Wettertrend. Zur kommenden Woche schafft es die Sonne vereinzelt durch die Wolkendecke und es bleibt trocken bei Höchstwerten von 14 bis 17 Grad.
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1: Uns liegen momentan keine größeren Störungsmeldungen vor.
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2: Die Nacht bleibt wolkenlos und trocken, aber auch ganz schön frisch bei Tiefstwerten von 4 Grad. Der Wettertrend zur kommenden Woche schafft die Sonne vereinzelt durch die Wolkendecke und es bleibt trocken bei Höchstwerten von 14 bis 17 Grad.

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1: Ich bin Dominik Schweiger. Gut die Hälfte der Menschen in Deutschland hält sogenannte Brandmauern in der Politik für richtig. Insgesamt 53% sprachen sich in einer Umfrage für die Bild grundsätzlich für solche Selbstverpflichtungen aus. Knapp jeder Dritte hält sie dagegen für falsch. Ursula Winkler berichtet.
2: Die Befragten sind gespalten. Jeder Zweite findet politische Brandmauern richtig, aber gegen wen? Jeder Sechste will sie nach links und rechts. Jeder Vierte nur gegen die AfD, jeder Achte nur gegen die Linke. Die CDU will nun bei einer Präsidiumsklausur ihre jüngsten Wahlschlappen aufarbeiten. Dort könnte die Brandmauer zur AfD ein Thema werden.
1: US-Präsident Trump hat erneut eine Waffenruhe für Angriffe auf Energieanlagen in Russland und der Ukraine verkündet. Laut seinem Beitrag auf Truth Social haben beide Seiten zugestimmt. Dafür fehlt aber bislang eine Bestätigung aus Moskau. Der ukrainische Präsident Zelensky hat erklärt, vorab nichts von der Vereinbarung gewusst zu haben. Schon Mitte September hat Trump eine ähnliche Ankündigung gemacht. Danach sind die Angriffe weitergegangen. Die Suche nach einer möglichen Raubkatze oder ihren Spuren im Landkreis Erding geht jetzt auch zu Pferde weiter. Am Dienstagabend hatte ein Jäger eine verdächtige Katze mit einem Nachtsichtgerät gefilmt. Und der Verdacht ist, dass es ein Puma sein könnte. Bisher wurde am Boden mit Drohnen, Hubschraubern und Polizeihunden gesucht und neue Wildkameras aufgestellt. Alles ohne Erfolg. Deshalb setzt die Polizei jetzt auf die Reiterstaffel. Zum Fußball. Der SC Freiburg hat Schalke mit 2:1 besiegt und steht damit an der Tabellenspitze der Bundesliga. Köln hat gegen Mönchengladbach ebenfalls 2:1 gewonnen. In der zweiten Liga hat Tabellenführer Hertha BSC Greuther Fürth mit 2:1 geschlagen. Die weiteren Ergebnisse: St. Pauli gegen Karlsruhe 2:0 und Bochum gegen Bielefeld 0:1.
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3: Bei uns liegen im Herzen Bayerns momentan keine größeren Störungsmeldungen vor.
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4: Die Nacht bleibt wolkenlos und trocken, aber auch ganz schön frisch bei Tiefstwerten von 4 Grad. Der Wettertrend zur kommenden Woche schafft die Sonne vereinzelt durch die Wolkendecke und es bleibt trocken bei Höchstwerten von 14 bis 17 Grad.
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1: Bei uns liegen im Herzen Bayerns momentan keine größeren Störungsmeldungen vor.
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2: Die Nacht bleibt wolkenlos und trocken, aber auch ganz schön frisch bei Tiefstwerten von 4 Grad. Der Wettertrend zur kommenden Woche schafft die Sonne vereinzelt durch die Wolkendecke und es bleibt trocken bei Höchstwerten von 14 bis 17 Grad.
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1: Ich bin Florian Klaus. US-Präsident Trump behauptet, die Ukraine und Russland würden künftig auf Angriffe ihrer Energieanlagen verzichten. Es ist nicht Trumps erste Ankündigung dieser Art. Jan-Christoph Reibert berichtet für uns aus den USA.
2: Erst vor rund 4 Wochen hatte Trump behauptet, Moskau und Kiew würden die Angriffe auf die Energiesektoren einstellen. Doch die angebliche Vereinbarung hielt keine 24 Stunden. Und auch diesmal scheint am Versprechen nicht viel dran zu sein. Selenskyj sagte kurz darauf, er wisse gar nichts von der Einigung. Selenskyj bietet außerdem an, Neuwahlen abzuhalten, sollte Trump Putin von einer 60-tägigen allgemeinen Waffenruhe überzeugen. Trump hatte zuvor die Ablösung des ukrainischen Präsidenten gefordert.
1: Die geplante Zuckersteuer stößt auf weiteren Widerstand aus der Union. Die neuen Unionsagrarminister haben sich in einem Brief an Kanzler Merz dagegen ausgesprochen. Sie verweisen auf den Koalitionsvertrag. Der setze auf Freiwilligkeit und Eigenverantwortung. Eine weitere Steuer würde bestimmte Lebensmittel unnötig verteuern. Stattdessen fordern sie mehr Aufklärung und Ernährungsbildung, um den Zuckerkonsum zu senken. Rund 100.000 Menschen haben heute den Erntedankfestzug in Fürth verfolgt. Nach Angaben von Polizei und Veranstalter sind etwa 3.000 Teilnehmer in mehr als 90 Gruppen durch die Innenstadt gezogen. Am Rathaus hat Oberbürgermeister Jung traditionell einen 4 Kilogramm schweren Brotlaib entgegengenommen. Der Festzug gehört zu den größten Brauchtumsumzügen Bayerns. Zum Fußball. Freiburg hat mit einem 2:1 gegen Schalke die Tabellenführung in der Bundesliga übernommen. Köln hat das Derby gegen Mönchengladbach ebenfalls mit 2:1 gewonnen. In der zweiten Liga hat Greuther Fürth bei Hertha BSC mit 1:2 verloren. Die Berliner haben damit ihre Tabellenführung gefestigt. St. Pauli hat Karlsruhe mit 2:0 besiegt. Bielefeld hat in Bochum 1:0 gewonnen.
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3: Uns liegen momentan keine größeren Störungsmeldungen vor.
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4: Die Nacht bleibt wolkenlos und trocken, aber auch ganz schön frisch bei Tiefstwerten von 4 Grad. Der Wettertrend zur kommenden Woche schafft die Sonne vereinzelt durch die Wolkendecke und es bleibt trocken bei Höchstwerten von 14 bis 17 Grad.
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0: 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Uns liegen momentan keine größeren Störungsmeldungen vor. 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
1: Die Nacht bleibt wolkenlos und trocken, aber auch ganz schön frisch bei Tiefstwerten von 4 Grad. Der Wettertrend. Zur kommenden Woche schafft die Sonne vereinzelt durch die Wolkendecke und es bleibt trocken bei Höchstwerten von 14 bis 17 Grad. 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
1: Ich bin Florian Klaus. Europäische Spitzenpolitiker haben sich nach der jüngsten Ablösungsforderung von US-Präsident Trump hinter den ukrainischen Präsidenten Selenskyj gestellt. So hat EU-Kommissionschefin von der Leyen mitgeteilt, dass Selenskyj ihre volle Unterstützung habe. Trump hatte einen neuen Präsidenten für die Ukraine gefordert, kurz nachdem Selenskyj einen Deal Trumps mit Russland kritisiert hatte. Eine schnelle Lösung ist nicht zu erwarten. Das hat CDU-Generalsekretärin Hoppermann vor der bis morgen dauernden Führungsklausur ihrer Partei schon mal klargestellt. Die CDU berät wegen verlorener Wahlen und schlechter Umfragewerte über einen Weg aus der Krise. Als eine Maßnahme hat der Landeschef von Rheinland-Pfalz-Schnieder in der ARD vorgeschlagen, für alle die Stromsteuer zu senken. Das sei schon versprochen, bisher aber nicht umgesetzt worden. Bevor sich das Bundesverfassungsgericht mit der Erbschaftssteuer befasst, hat Bundesfinanzminister Klingbeil betont, dass sie gerechter werden müsse. Es sei nicht gerecht, dass Millionen- und milliardenschwere Vermögen oft fast steuerfrei vererbt würden, während kleinere Erbschaften besteuert würden. Bayerns Regierung will gerichtlich klären lassen, ob bestimmte Vorschriften aus dem Erbschaftsrecht verfassungswidrig sind. In der Fußball-Bundesliga steht am Ende des 5. Spieltags Freiburg an der Tabellenspitze. Obwohl der Sportclub gegen Schalke ab der 65. Minute in Unterzahl gespielt hat, ist danach noch der Siegtreffer zum 2:1 gelungen. Freiburg-Trainer Julian Schuster.
2: Wie sie mit einem Mann weniger es geschafft haben, das gar nicht merken zu lassen, dass wir einen Mann weniger sind, das ist besonders und deshalb auch im Endeffekt dann verdient.
1: Außerdem steht Gladbach auch nach 5 Spielen noch ohne Punkt da. 1:2 der Endstand in Köln. Und noch die Ergebnisse der zweiten Liga. Hertha BSC Fürth 2:1, St. Pauli Karlsruhe 2:0 und Bochum Bielefeld 0:1.
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3: Momentan liegen uns keine größeren Störungsmeldungen vor.
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4: Die Nacht bleibt wolkenlos und trocken, aber auch ganz schön frisch bei Tiefstwerten von 4 Grad. Der Wettertrend zur kommenden Woche schafft die Sonne vereinzelt durch die Wolkendecke und es bleibt trocken bei Höchstwerten von 14 bis 17 Grad.
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1: Momentan liegen uns keine größeren Störungsmeldungen vor.
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2: Die Nacht bleibt wolkenlos und trocken, aber auch ganz schön frisch bei Tiefstwerten von 4 Grad. Der Wettertrend zur kommenden Woche schafft die Sonne vereinzelt durch die Wolkendecke und es bleibt trocken bei Höchstwerten von 14 bis 17 Grad.
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1: Ich bin Florian Klaus. Nach der Wahl eines AfD-Landtagspräsidenten in Sachsen-Anhalt hat CSU-Chef Söder Abweichler in Reihen der Union zum Austritt aufgefordert. In der ARD hat er gesagt, wer die AfD wähle, habe dort keine Zukunft. Weil es eine geheime Wahl war, ist nicht klar, wer genau für den neuen Landtagschef Rausch gestimmt hat. Söder meinte, es sei wahrscheinlich aus einer tiefen Verwundung seitens der CDU-Fraktion heraus geschehen. Laut dem ukrainischen Präsidenten Selenskyj hat Russland ein Heizkraftwerk im Osten des Landes angegriffen. Das hat er gesagt, kurz nachdem US-Präsident Trump verkündet hatte, es gebe eine Waffenruhe für Attacken auf Energieanlagen. Ob der Angriff nach der Ankündigung passiert ist, hat Selenskyj nicht gesagt. Auf die verkündete Energiewaffenruhe hat Selenskyj überrascht, aber positiv reagiert. Aus Russland kam bisher keine Reaktion. Der frisch gekürte Friedenspreisträger Philip Sands hat Deutschland ein zu zurückhaltendes Auftreten gegenüber Israel vorgeworfen. Bei der Verleihung in der Frankfurter Paulskirche hat der Jurist und Autor das Schweigen zur Lage in Gaza und im Westjordanland als unanständig bezeichnet. Kritik an Israel dürfe nicht automatisch als antisemitisch gelten. Auch nach 5 Spielen steht Mönchengladbach in der Fußball-Bundesliga noch bei 0 Punkten. In Köln haben die Gladbacher mit 1:2 verloren. Freuen konnte sich darüber natürlich der Kölner Siegtorschütze Said Elmalla bei der Zone.
2: Ich habe, glaube ich, seit Wochen auf dieses Spiel gebrannt. Ich glaube, ich habe noch nie auf so ein Spiel so krass gebrannt. Und es fühlt sich einfach gerade unfassbar geil an, hier die Punkte bei uns zu lassen. Und wir feiern gleich schön. Und ja, Derby-Sieger, würde ich sagen, ne?
1: Nach dem Spiel hat sich noch der SC Freiburg mit einem 2:1 gegen Schalke an die Tabellenspitze gesetzt.
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3: Aktuell sind bei uns im Herzen Bayerns keine größeren Störungen gemeldet.
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4: Zum Start in die neue Woche schafft's die Sonne tatsächlich durch die Wolkendecke durch. Ansonsten wird's ein Mix aus Sonne und Wolken bei Höchsttemperaturen von 14 Grad. Der Wettertrend, so geht's auch die kommenden Tage weiter. Ein Mix aus Sonne und Wolken, es bleibt aber insgesamt trocken bei Höchstwerten von 16 bis 17 Grad.
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Aktuell sind bei uns im Herzen Bayerns keine größeren Störungen gemeldet. 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
1: Ich bin Florian Klaus. Unionsfraktionsvize Krings hat die CDU davor gewarnt, die Abgrenzung zur AfD zu schwächen. Der Rheinischen Post hat er gesagt, es könne keine Kooperation mit der AfD geben, weil das mit den Grundwerten seiner Partei nicht zu vereinbaren sei. Die Führung der CDU beendet heute eine Klausur, in der es um Wege aus der derzeitigen Krise mit Umfragetief und Wahlschlappen gehen soll. Nach 5 Tagen ist die Frankfurter Buchmesse vorbei. Insgesamt 236.000 Besucher sind in diesem Jahr dort gewesen, knapp weniger als im Vorjahr. Dabei waren jeweils etwa die Hälfte Privat- und Fachbesucher. Zum Abschluss ist der Friedenspreis des Deutschen Buchhandels übergeben worden. Die Ehrung ging an den Völkerrechtsanwalt und Schriftsteller Philipp Sands. Die geplante Zuckersteuer stößt auf weiteren Widerstand aus der Union. Die neuen Unionsagrarminister haben sich in einem Brief an Kanzler Merz dagegen ausgesprochen. Sie verweisen auf den Koalitionsvertrag. Der setze auf Freiwilligkeit und Eigenverantwortung. Eine weitere Steuer würde bestimmte Lebensmittel unnötig verteuern. Stattdessen fordern sie mehr Aufklärung und Ernährungsbildung, um den Zuckerkonsum zu senken. In der Fußball-Bundesliga steht am Ende des 5. Spieltags Freiburg an der Tabellenspitze. Obwohl der Sportclub gegen Schalke ab der 65. Minute in Unterzahl gespielt hat, ist danach noch der Siegtreffer zum 2:1 gelungen. Freiburg-Trainer Julian Schuster.
2: Wie sie mit einem Mann weniger es geschafft haben, das gar nicht merken zu lassen, dass wir einen Mann weniger sind, das ist besonders und deshalb auch im Endeffekt dann verdient.
1: Außerdem steht Gladbach auch nach 5 Spielen noch ohne Punkt da. 1:2 der Endstand in Köln. Und noch die Ergebnisse der zweiten Liga. Hertha BSC Fürth 2:1, St. Pauli Karlsruhe 2:0 und Bochum Bielefeld 0:1.
0: 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Uns liegen derzeit keine größeren Störungsmeldungen vor. 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
3: Zum Start in die neue Woche schafft's die Sonne tatsächlich durch die Wolkendecke durch. Ansonsten wird's ein Mix aus Sonne und Wolken bei Höchsttemperaturen von 14 Grad. Der Wettertrend, so geht's auch die kommenden Tage weiter. Ein Mix aus Sonne und Wolken, es bleibt aber insgesamt trocken bei Höchstwerten von 16 bis 17 Grad.
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1: Uns liegen derzeit keine größeren Störungsmeldungen vor.

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1: Ich bin Florian Klaus. In Mecklenburg-Vorpommern stehen die Zeichen auf Rot-Rot-Grün. Rund drei Wochen nach der Landtagswahl wollen SPD, Linke und Grüne heute mit Koalitionsverhandlungen beginnen. Ursula Winkler berichtet.
2: Bei der Wahl war die AfD stärkste Kraft geworden, hatte alleine aber keine Mehrheit geschafft. Eine rot-rot-grüne Koalition hätte eine hauchdünne. Die Grünen betonten bei einem Parteitag, alle drei möglichen Koalitionspartner seien sehr klar beim Thema Rechtsextremismus. Eine Zusammenarbeit mit der AfD werde es nicht geben.
1: Der Chef der Deutschen Industrie- und Handelskammer Peter Adrian hat die Ausnahmeregeln bei der Erbschaftssteuer für Firmenerben gegen Kritik verteidigt. Er hat der Rheinischen Post gesagt, dass viele Erben sonst Teile oder den ganzen Betrieb verkaufen müssten, um die Steuer zahlen zu können. Bundesfinanzminister Klingbeil hat kritisiert, dass große Betriebsvermögen oft fast steuerfrei vererbt werden, während bei kleineren Vermögen Steuern anfallen. Die CDU sucht bei einer Klausur nach einem Weg aus der Krise. Generalsekretärin Hoppermann hat aber zum Auftakt vor schnellen Erwartungen gewarnt. Das Treffen sei keine Wunderwaffe, sondern der Beginn eines Prozesses. Rund 25 führende Parteimitglieder beraten über die Wahlniederlagen und schlechten Umfragewerte. Auch der Umgang mit der AfD dürfte Thema sein. Parteichef Merz und Hoppermann wollen heute Ergebnisse vorstellen. Freiburg steht nach dem 5. Spieltag der Fußball-Bundesliga ganz oben in der Tabelle. Der Sportclub hat Schalke mit 2:1 geschlagen. Davor hat Köln gegen Gladbach gewonnen, auch mit 2:1. Damit hat die Borussia weiterhin noch keine Punkte. Und noch die Ergebnisse der zweiten Liga. Hertha BSC Fürth 2:1, St. Pauli Karlsruhe 2:0 und Bochum Bielefeld 0:1.
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3: Hier die aktuellen Meldungen von den Straßen bei uns in der Region. Fahrt auf der A9 Nürnberg in Richtung München vorsichtig. Zwischen den Anschlussstellen Hilpoltstein und Greding kommt es zu Behinderungen durch erhöhtes Verkehrsaufkommen auf dem linken Fahrstreifen.
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4: Zum Start in die neue Woche schafft's die Sonne tatsächlich durch die Wolkendecke durch. Ansonsten wird's ein Mix aus Sonne und Wolken bei Höchsttemperaturen von 14 Grad. Der Wettertrend, so geht's auch die kommenden Tage weiter. Ein Mix aus Sonne und Wolken, es bleibt aber insgesamt trocken bei Höchstwerten von 16 bis 17 Grad.